0: freundlich 19 bis 31 Grad und am Montag bis 32 Grad. Es ist 2:03 Uhr.
1: Herzlichen Dank für die 3 Minuten Nachrichten. Von mir ist der Blick auf die Straßen im Lande. Der Verkehrsservice in der ARD Hitnacht steht an. Die A1 Hamburg Richtung Bremen ist zwischen Hamburg-Stillhorn und Harburg wegen Brückenarbeiten gesperrt das Wochenende über. U76 ist die Umleitungsempfehlung. Dann die Autobahn 1 ist zwischen Erftstadt und Kreuz-Bliesheim wegen Bauarbeiten in beiden Richtungen bis Montag früh gesperrt. Die A2 Dortmund Richtung Hannover ist zwischen Kamener Kreuz und Hamm wegen Bauarbeiten gesperrt. Die A2 Hannover Richtung Berlin ist zwischen Eilsleben und Bornstedt nach einem Unfall gesperrt. Dadurch gibt's hier auch immer noch Stau. Dann die Autobahn 57 Nimwegen Richtung Krefeld wird in Höhe Krefeld-Gartenstadt wegen Bauarbeiten bis 5 Uhr früh gesperrt. Und die Autobahn 59 Bonn Richtung Köln ist zwischen dem Dreieck Porz und Köln-Rath ebenfalls das Wochenende über gesperrt. Gute Fahrt Ihnen!
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1: Mit Hanna Bauer in Magdeburg. Schön, dass Sie noch wach sind. Und für alle, die wach sind, gibt es jetzt richtig coole Musik. Großer Rockklassiker mit Mike Oldfield und Roger Chapman. Shadow on the Wall.

0: so. Bei Ronan Keating ist das Leben wie in der Achterbahn. Life is a Rollercoaster. Also mal hoch und mal runter. Wobei, wir hören ja hier gerade die ARD-Hitnacht. Da geht's doch eigentlich immer nur bergauf, oder? Immer weiter hoch. Immer hoch. Los. Ach nee, das ist dann irgendwie auch trist. Immer nur aufwärts. Wenn ich mich an den letzten Vergnügungspark erinnere, da reißen die Leute eigentlich die Arme in die Höhe und kreischen begeistert, wenn es runtergeht. Also auf und ab bedingen sich und Spaß kann man auch haben, wenn es mal runterwärts geht.
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0: Hauptsache man schreit aus Begeisterung und nicht aus Angst. Hier ist die ARD-Hitnacht.

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1: Uiui, nicht nur Flugzeuge im Bauch, sondern auch ein Falschfahrer auf der Autobahn 30. Achtung bitte, zwischen Bissendorf und Osnabrück-Hellern. Hier ist ein Falschfahrer gerade eben gemeldet worden. Achtung bitte, ein Falschfahrer auf der Autobahn 30 zwischen Bissendorf und Osnabrück-Hellern ist ein Falschfahrer unterwegs. Vorsicht hier in beiden Richtungen.
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Peter aus Bremen, der ja schon immer die Falschfahrer mitzählt, ist bestimmt jetzt auch am Radio. Ja, ist er. Er hat mir ja auch schon geschrieben. Und jetzt gibt es also einen Falschfahrer auf der Autobahn 30. Achtung bitte zwischen Bissendorf und Osnabrück-Hellern. Hier ist ein Falschfahrer auf der Straße. Bitte ganz rechts fahren, nicht überholen. Und Peter hat tatsächlich schon geschrieben aus Bremen. Hallo Hanno, bin seit 20 Uhr dran, also in der Backstube. So langsam geht's aber bergab. Also nicht immer nur bergauf. Nein. Achterbahn geht jetzt gerade runter sozusagen. Danach 14 Tage Goodbye-Backstube, dann einfach mal nichts tun. Schöne Grüße an alle im ganzen weiten Radioland. Peter aus Bremen. Na, das hört sich doch gut an. Schönen Urlaub wünsche ich dann jetzt schon mal.

Janet Jackson, Together Again. Und ja, wir sind mal wieder zusammen hier in der Nachtsendung. Und Annette aus Leipzig ist auch mit uns, obwohl sie eigentlich gar nicht hier sein wollte, denn sie hat geschrieben, Grüße ins Studio. Eigentlich wollte ich ja zum 250. Geburtstag in den USA sein. Heute ist ja dort der 250. Tag der Unabhängigkeit. Da werde ich meine amerikanische Fahne rausholen und feiern. Für die Reise hat leider meine Lebensplanung etwas dagegen gehabt. Liebe Grüße, Annette. Annette, ich finde, für USA-Reisen ist zurzeit ja auch gar nicht so der besonders schöne Zeitpunkt. Ja, also ich meine, gerade wenn jetzt auch noch dieser Trubel mit der Fußball-Weltmeisterschaft dort ausgetragen wird. Wild World von Cat Steven passt auf jeden Fall sehr gut dazu. Und dann die amerikanische Fahne schwenken zu Hause geht ja auch. Also dann einen schönen Unabhängigkeitstag nach Leipzig.

0: 4:30 Uhr steht noch auf der Uhr und das ist die Zeit für den aktuellen Verkehrsservice der ARD Hitnacht. Erstmal gibt es die Entwarnung, das ist sehr schön. Auf der Autobahn 30 zwischen Bissendorf und Osnabrück-Hellern fahren alle wieder in die richtige Richtung. Kein Falschfahrer mehr hier. Die A1 Hamburg Richtung Bremen ist zwischen Hamburg-Stillon und Harburg wegen Brückenarbeiten gesperrt. Umleitung ist die U76. Die A1 ist zwischen Erftstadt und dem Kreuz Bliesheim wegen Bauarbeiten in beiden Richtungen gesperrt. Die A2 Dortmund Richtung Hannover ist zwischen Kamener Kreuz und Hamm wegen Bauarbeiten gesperrt. Dann gab es einen Unfall auf der A2 Hannover Richtung Berlin. Hier ist zwischen Eilsleben und Bornstedt immer noch gesperrt. Die A7 Hannover Richtung Kassel ist zwischen dem Dreieck Salzgitter und Bockenem nach einem Unfall gesperrt. Die A57 Nimwegen Richtung Krefeld wird in Höhe Krefeld-Gartenstadt wegen Bauarbeiten gesperrt bis früh um 5. Und die A59 Bonn Richtung Köln ist zwischen dem Dreieck Porz und Köln-Rath ebenfalls das Wochenende über gesperrt. Gute Fahrt!
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0: Mit Hanno Bauer in Magdeburg. Grüß Sie schön. Und das hier ist Musik von Kim Wilde. View from a Bridge.

0: Hertz, Wonderful Life, das wundervolle Leben in melancholischer Molltonart, das gefällt mir sehr gut. Und ich finde es so schön, wie sich Hörer gegenseitig Genesung wünschen und dass es besser gehen möge mit dieser Radiosendung zusammen. Claudia in Stuttgart, wir hatten es ja vorhin, nach gelungener Hüft-OP, noch im Krankenhaus, arbeitet sich aber auf die Beine zurück. Also jetzt hoffentlich nicht in der Nacht, da schläft sie hoffentlich. Aber Ingo aus Baderleben hat geschrieben und plötzlich höre ich jetzt überall von neuen Hüften, davor nur äußerst selten bis gar nicht. Ich glaube, Axel hat auch schon eine und passend zu deiner aktuellen Hörerin, meine Schwester hat ihre erste Hüfte vor ein paar Wochen bekommen. Ist immer noch in Reha und bekommt dann im August erst bzw. schon noch die andere Seite. Der Claudi, alles Gute von mir, schreibt Ingo. Und Ronald. Ronald hat geschrieben, hallo Hanno, wie ich das von der künstlichen Hüfte hörte, das war quasi im Familienkreis ein Thema. Meine Freundin konnte kaum noch einen Schritt machen, neue Hüfte bekommen und heute, 2 Jahre danach, ist sie mobil wie mit 30 und merkt gar nicht, dass eine künstliche Hüfte drin ist. Kann auch schwimmen und. Dies für Claudia in unserem Stuttgart als Tipp. Wäre schön, wenn ich hier mit dem Tipp behilflich sein kann. Ja, wir waren glücklich, wie sie 1,5 Jahre nach der OP mit uns die Margartenschlucht in Neckargagach hochgestiegen ist und das genauso schnell und flott wie ich und ihr Sohn. Ja, krass, was alles geht. Das ist natürlich wunderbar und ich hoffe, dass das Claudi auch Mut macht und sie dann auch wirklich schnell auf die Beine kommt und bald wieder gesund ist. Und guter Laune ist ja sowieso jetzt schon.
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0: Und wie war das vorhin? Sie hat doch gesagt, womit sie schlafen gelegt wurde vom Anästhesisten. Das waren die Bee Gees. Und die haben wir jetzt im Programm hier. Die Bee Gees, Night Fever.

Achtung bitte, schon wieder ein Falschfahrer. Diesmal auf der Autobahn 67. Falschfahrer zwischen Groß-Gerau und dem Dreieck Darmstadt-Griesheim. Ist ein Falschfahrer gemeldet worden, bitte ganz rechts fahren, nicht überholen. Achtung bitte, ein Falschfahrer auf der A67 zwischen Groß-Gerau und dem Dreieck Darmstadt-Griesheim ist ein Falschfahrer auf der Straße.

der hier mit der hohen Stimme, Barry, der ist doch einfach für tot erklärt worden. Mitte Juni war es, also gerade mal einen Monat her, da verbreitete sich die Nachricht vom Tod des letzten Bee Gee wie von Blitz im Internet, aber es war nur eine Ente, glücklicherweise. Also Totgesagte leben ja dementsprechend auch länger, also hat ihm das mindestens jetzt nochmal 2 Jahre verschafft, dieser frühe, aber nicht stimmende Tod, der ihm da im Internet zugeschrieben worden war. Und alle sind drauf eingestiegen. Haha, reingefallen. Achtung bitte nochmal, Falschfahrer auf der Autobahn 67 zwischen Groß-Gerau und Dreieck Darmstadt-Griesheim ist ein Falschfahrer

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I'm a Rock. Und mit Rock kennen sich Simon und Garfunkel ja gut aus. Hier ist die ARD Hitnacht. Und Trock hat ein kleines Gedichtchen geschrieben zum Verkehr, ja. Verkehr ist auf den Straßen immer, mit oder ohne Elektroantrieb. Die Autos fahren immer schlimmer. Gesegnet sei, wer das nicht sieht. Und deswegen nochmal zur Erinnerung, die Falschfahrermeldung. Achtung bitte auf der Autobahn 67 zwischen Groß-Gerau und Dreieck Darmstadt-Griesheim. Hier ist ein Falschfahrer unterwegs. Wow. Musik von Robert Palmer begleitet uns hier weiter durch die Nacht. Addicted to Love. Und ganz liebe Grüße an Trock. Dankeschön fürs kleine Gedichtchen. Und Gruß zurück nach Dortmund.

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1: Um 3 Uhr mit Ronald Lessig. Begleitet von Protesten beginnt in Thüringens Landeshauptstadt Erfurt heute ein 2-tägiger Bundesparteitag der AfD. Unter anderem soll dabei die Parteispitze neu gewählt werden. Das amtierende Duo Weidel und Krupalla stellt sich zur Wiederwahl. Aus Erfurt Wolfgang Henschel.
2: Die Sicherheitsbehörden rechnen mit 50.000 zumeist friedlichen Gegendemonstranten, aber auch bis zu 2.500 gewaltbereiten Aktivisten sowie Straßenblockaden. Das Bündnis Widersetzen kündigte an, den Parteitag verhindern zu wollen. Die Polizei hat mehrere tausend Beamte aus allen 16 Bundesländern in Erfurt zusammengezogen. Auch Wasserwerfer, Hubschrauber und Drohnen stehen bereit. Die Polizei kündigte an, friedliche Kundgebungen zu schützen und zu begleiten. Gewalt und Straftaten würden konsequent verfolgt.
1: Die geplanten strengeren Attestregeln im Job könnten nach Expertenansicht mehr Krankentage zur Folge haben. Der Ökonom Daniel Gräber vom Deutschen Institut für Wirtschaftsforschung DIW warnte davor, dass die Zahl der Praxisbesuche und damit das Ansteckungsrisiko im Wartezimmer steigen könnten. Sollte das dazu führen, dass Menschen trotz leichter Infekte zur Arbeit gehen, könnten Ansteckungen dort wiederum zu mehr Fehltagen führen. Union und SPD hatten sich auf eine Attestpflicht ab dem ersten Krankheitstag und die Abschaffung der telefonischen Krankschreibung geeinigt. Das soll die Zahl der Krankentage senken. Im Iran finden ab heute Feierlichkeiten für den getöteten obersten Führer Khamenei statt. Es dürften die größten seit der Gründung der Islamischen Republik 1979 werden. Sie sollen über 6 Tage dauern. Aus Istanbul, Uwe Lüb.
3: 2 Tage lang wird der Sarg mit den sterblichen Überresten Khameneis in der neuen Mossala-Moschee von Teheran aufgebahrt, einer der größten Moscheen der Welt. Für Montag ist eine Prozession durch Teheran geplant. Dienstag durch Qom. Die Stadt gilt Schiiten als eine der wichtigsten heiligen Städte. Mittwoch sollen Schiiten im Irak Abschied von Khamenei nehmen können. Am Donnerstag schließlich wird der Sarg in den Imam Reza-Schrein in Khameneis Geburtsstadt Mashhad gebracht.
1: Im 16. Finale der Fußballweltmeisterschaft hat sich Favorit Argentinien nur mit Mühe gegen Außenseiter Kap Verde durchsetzen können. Erst in der Verlängerung konnte die Mannschaft um Superstar Lionel Messi das Spiel für sich entscheiden und gewann gegen den WM-Neuling mit 3:2. Nach der regulären Spielzeit hatte es 1:1 gestanden. Das waren die Nachrichten. Das Wetter in Deutschland. Tagsüber Wolken und Regen, einzelne Gewitter, im Süden viel Sonne, 19 bis 30 Grad. Am Sonntag Schauer und Gewitter, zeitweise freundlich bis 31 Grad. Am Montag heiter bis 32 Grad. Es ist 3:03 Uhr.
4: Dankeschön fürs 3-Minuten-Nachrichten-Update. Von mir ist der Blick auf die Straßen im Lande. Hier ist der Verkehrsservice der ARD-Hitnacht. Achtung, noch keine Entwarnung vor dem Falschfahrer. Auf der Autobahn 67 zwischen Rüsselsheim-Ost und Mönchhof-Dreieck ist ein Falschfahrer gemeldet worden. Hier immer noch bitte ganz rechts fahren, nicht überholen. Die A1 Hamburg Richtung Bremen ist zwischen Hamburg-Stillhorn und Harburg wegen Brückenarbeiten gesperrt. Umleitung ist die U76. Die A1 ist zwischen Erftstadt und Kreuz-Bliesheim wegen Bauarbeiten in beiden Richtungen gesperrt. Die A2 Dortmund Richtung Hannover ist zwischen Kamener Kreuz und Hamm wegen Bauarbeiten gesperrt. Die A2 Hannover Richtung Berlin, hier gab es vorhin einen Unfall, deswegen ist zwischen Eilsleben und Bornstedt gesperrt. Die A7 Hannover Richtung Kassel ist zwischen Dreieck Salzgitter und Bockenem nach einem Unfall gesperrt. Die A57 Nimwegen Richtung Krefeld ist gesperrt und zwar in Höhe Krefeld-Gartenstadt wegen Bauarbeiten. Bis in den Morgen 5 Uhr soll es dauern. Die A59 Bonn Richtung Köln ist zwischen dem Dreieck Porz und Köln-Rath ebenfalls das Wochenende über gesperrt. Und neu dazugekommen hier diese Meldung noch, die Autobahn 555 Köln Richtung Bonn ist zwischen Bornheim-Rheinland und Kreuz Bonn-Nord nach einem Unfall gesperrt. Gute Fahrt Ihnen!
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4: Für alle Munteren mitten in der Nacht ist Hanno Bauer hier in Magdeburg. Grüß Sie.
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Let the Music Play. Barry White mit seiner Hammerstimme hier in der ARD-Hitnacht zum Auftakt des Samstag. Und natürlich lassen wir die Musik spielen. Jetzt schwedische Musik. Ace of Base, Always Have, Always Will.

0: Hier ist die ARD Hit Nacht und klingt das nicht wunderbar mit George Michael und Careless Whisper. Und Tom aus Niederbayern klingt auch wunderbar mit seinem Gruß. Er hat geschrieben, hier ist der Tom aus Niederbayern. Auch ich möchte der Claudia in Stuttgart alles Gute wünschen. Liebe Claudi, gute Besserung. Und Lutz, ebenfalls so unterwegs, schreibt guten Morgen, Grüße aus Niedersachsen, Landkreis Verden. Ich habe seit letztem Jahr ein neues Kniegelenk bekommen, bin schmerzfrei. 6 Jahre hatte ich Schmerzen und konnte keine 2 Stunden arbeiten. Ich wünsche allen ein schmerzfreies Leben. Gruß, Lutz. Und ist das nicht schön, wenn man solche positiven Beispiele hört? Toi, toi, toi, dass es bei Claudia dann auch genauso sein wird.
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Mit viel Energie geht's hier durch die Nacht. Evelyn Thomas, High Energy in der ARD-Hitnacht. Und ja, jetzt ist die Entladung gewesen, die Finale bei High Energy. Tim hat geschrieben, er hört die ARD-Hitnacht über die Frequenzen von WDR 4 und hat geschrieben an alle Patientinnen und Patienten mit neuen Hüften und Knien, gute Besserung. Ich halte nachts als Pfleger in einer Reha-Klinik in Aachen die Stellung. Euch allen viel Erfolg und eine schnelle Genesung. Das ist doch wunderbar. Dankeschön, Timo oder Tim, für die Zuschrift und fürs Zuhören und natürlich noch eine schöne Schicht.

0: Ha, viel mehr Katzenmusik haben wir noch hier im Angebot. Gleich nach der Verkehrsübersicht. Nach Al Stewart, Year of the Cat, nehme ich gleich Cats in the Cradle. 3.31 Uhr ist es, Zeit für den Verkehrsservice der ARD-Hitnacht. Entwarnung erstmal von der Autobahn 67 Darmstadt Richtung Mönchhof-Dreieck. Kein Falschfahrer mehr zwischen Rüsselsheim-Ost und Mönchhof-Dreieck. Alles wieder okay hier erstmal. Dann die Autobahn 1 Hamburg Richtung Bremen ist zwischen Hamburg-Stillhorn und Harburg wegen Brückenarbeiten gesperrt. Das Wochenende über. Die U76 ist die Umleitung. Dann die Autobahn 1 ist zwischen Erftstadt und Kreuz-Bliesheim wegen Bauarbeiten in beiden Richtungen bis Montag früh gesperrt. Die A2 Dortmund Richtung Hannover ist zwischen Kamener Kreuz und Hamm wegen Bauarbeiten bis Montag früh gesperrt. Die A7 Hannover Richtung Kassel ist zwischen Dreieck Salzgitter und Bockenem nach einem Unfall immer noch gesperrt. Neu ist dieses hier, die Autobahn 38 Göttingen Richtung Halle ist zwischen Bleicherode und Groß-Wechsungen nach einem Wildunfall gesperrt. Die A57 Nimwegen Richtung Krefeld ist in Höhe Krefeld-Gartenstadt wegen Bauarbeiten gesperrt. Bis 5 Uhr wird's dauern. Die A59 Bonn Richtung Köln ist zwischen dem Dreieck Porz und Köln-Rath bis Montag früh gesperrt. Und die A67 Darmstadt Richtung Mönchhof-Dreieck ist zwischen Rüsselsheim-Ost und Mönchhof-Dreieck wegen eines Polizeieinsatzes gesperrt.
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0: Mit Hanno Bauer in Magdeburg und keines von beiden ist natürlich Katzenmusik. Weder Al Stewart noch Ugly Kid Joe, von dem wir diese Version von Cats in the Cradle jetzt hören in der ARD-Hitnacht.

0: Na, mit so einem Schwung, da kommt doch die Zeitung doppelt so schnell in den Briefkasten, oder? Quietschi, die Zeitungsente hier bei mir im Studio. Ja, Quietschi freut sich auf jeden Fall, dass mal wieder eine Zeitungszustellerin sich gemeldet hat. Simone ist es und sie hat geschrieben: Hallo Hanno, schön, dass du bei der letzten Dippel-Dappel-Tour für diese Woche völlig überraschend in meinem Auto mitfährst. Heute am Samstag ist die Zeitung natürlich wieder doppelt so dick, viele Wochenendbeilagen. Habe eben so nebenbei zum etwas wolkenverdeckten Himmel geschaut. Die ISS sollte ja um 1.20 Uhr da zu sehen sein, hat leider nicht geklappt, die Wolken waren zu dicht. Naja, macht nichts, um 2.57 Uhr soll sie schon wieder über Zug bei Freiberg fliegen. Vielleicht habe ich dann mehr Glück, ich werde Ausschau halten. Und auch Nordlichter werden uns für diese Nacht versprochen und das alles bei 14 Grad im Raum Freiberg. Ich wünsche allen, die jetzt noch arbeiten müssen, eine angenehme Schicht und später ein schönes Weekend. So, und jetzt um 3 Uhr, ungefähr eine Stunde später, hat Simone nochmal geschrieben und hat geschrieben: pünktlich und jetzt freie Sicht, die ISS im Überflug, und ich schicke dir ein Bild. Und Tatsache, da ist sogar ein Bild mit einem Lichtklecks drauf. Ich gehe mal davon aus, dass das dann die ISS ist. Gut beleuchtet zu sehen. Und bedanke mich natürlich ganz herzlich für das Bild. Ich werde es mir mal gleich etwas größer ranzoomen. Vielleicht ist es ja dann zu erkennen. Aber auf jeden Fall ist es kein Stern. Das sieht man schon mal. Dafür ist es zu länglich. Und ich finde es wirklich ganz toll. Ich hatte auch schon den Gedanken, selbst mal mit der App auf Suche zu gehen, wann es denn so ist. Also die App sagt es eigentlich zuverlässig, wann solche Überflüge sind. Habe aber bis jetzt noch nie die Zeit gehabt, dann auch zwischen den Musiken tatsächlich mal kurz rauszugehen und zu schauen. Deswegen mache ich ja die Sendung hier. Also, Dankeschön dafür, fürs Foto und ganz lieben Gruß zurück. Sicheren Weg noch mit den schweren Samstags-Zeitungspaketen und Quietschi hat sich auch sehr gefreut.
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0: Quietschi, meine Zeitungsente im Studio.

0: Hier ist die ARD Hitnacht und Hermann in Beutzenburg wird so langsam schlafen gehen, hat er geschrieben. Gestern hat er geschrieben, war ich bei heftigem Wind viel am Haus und im Garten unterwegs, um einiges zu erledigen, weil lieber Besuch jetzt am Wochenende kommt. Bin deswegen wohl jetzt auch müde genug, um einzuschlummern. Bleib du weiter munter für die Hitnacht. Übrigens bin ich Optimist und versuche nach Karl Valentin die Dinge nicht so ernst zu nehmen, wie sie wirklich sind. Liebe Grüße und bis heute. Hermann. Ja, Hermann, frühester Wochenend, Samstagmorgen und schon 100% ein Philosoph. Ich halte es auch mit Karl Valentin. Sehr schön.
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0: Und für alle jetzt Kylie Minogue, Tears on My Pillow.

das ist hier doch kein Segeln auf den sieben Weltmeeren. Das ist doch eher ein Motorbootrennen, wenn ich das so richtig höre. Vom Grundrhythmus her. OMD, Sailing on the Seven Seas. 3.56 Uhr ist es, in 4 Minuten die 4 Uhr Nachrichten. Und nicht nur da heißt es dann Don't Worry, Be Happy.

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2: Um 4 Uhr mit Ronald Lessig. Begleitet von Protesten beginnt in Thüringens Landeshauptstadt Erfurt heute ein zweitägiger Bundesparteitag der AfD. Unter anderem soll dabei die Parteispitze neu gewählt werden. Das amtierende Duo Weidel und Chrupalla stellt sich zur Wiederwahl. Aus Erfurt Wolfgang Henschel.
3: Die Sicherheitsbehörden rechnen mit 50.000 zumeist friedlichen Gegendemonstranten, aber auch bis zu 2.500 gewaltbereiten Aktivisten sowie Straßenblockaden. Das Bündnis Widersetzen kündigte an, den Parteitag verhindern zu wollen. Die Polizei hat mehrere tausend Beamte aus allen 16 Bundesländern in Erfurt zusammengezogen. Auch Wasserwerfer, Hubschrauber und Drohnen stehen bereit. Die Polizei kündigte an, friedliche Kundgebungen zu schützen und zu begleiten. Gewalt und Straftaten würden konsequent verfolgt.
2: Bundesfinanzminister Klingbeil will für das kommende Jahr neue Schulden in Höhe von fast 204 Milliarden Euro aufnehmen. Das geht aus einem Haushaltsentwurf hervor, der dem ARD-Hauptstadtstudio vorliegt. Demnach plant Klingbeil im Kernetat mit einer Neuverschuldung von knapp 119 Milliarden Euro. Das sind 8 Milliarden Euro mehr als im April in den Eckwerten zum Haushalt beschlossen. Die Gesamtsumme der Verbindlichkeiten ergibt sich durch die Kredite für die sogenannten Sondervermögen Bundeswehr sowie Infrastruktur und Klimaneutralität. Popstar Taylor Swift hat geheiratet. Die Sängerin und Footballspieler Travis Kelce gaben sich in New York das Ja-Wort, wie eine Sprecherin bestätigte. Die Zeremonie habe Schauspieler Adam Sandler geleitet. Medienberichten zufolge fand die Hochzeit mit vielen berühmten Gästen im Madison Square Garden statt. Die 14-malige Grammy-Gewinnerin Swift gilt als erfolgreichste Musikerin der Gegenwart. Kelce spielt Football bei den Kansas City Chiefs und gewann mit dem Team bereits dreimal den Super Bowl. Argentinien hat das Achtelfinale der Fußball-Weltmeisterschaft erreicht. Der Titelverteidiger setzte sich mit 3:2 nach Verlängerung gegen Kap Verde durch. Aus dem ARD-WM-Team Hendrik Lückhoff.
4: Eine Fußballsensation war zum Greifen nah für WM-Neuling Kap Verde. Nach Rückstand zwangen die Spieler des afrikanischen Inselstaates den Weltmeister in die Verlängerung. Da konnten sie nochmal einen Rückstand aufholen. Das dritte argentinische Tor durch Romero war dann aber 1:1. Ein großer Kampf blieb damit unbelohnt. Argentinien zittert sich ins Achtelfinale und trifft da auf Ägypten, das sich mit 4:2 im Elfmeterschießen gegen Australien durchsetzte. Unterdessen kann sich Jürgen Klopp nach dem Rücktritt von Julian Nagelsmann den Job als deutscher Bundestrainer vorstellen. Klopp bestätigte bei Magenta TV erste Gespräche mit dem DFB.
2: Das waren die Nachrichten. Das Wetter in Deutschland. Tagsüber Wolken und Regen, einzelne Gewitter, im Süden sonnig bis 30 Grad. Es ist 4:03 Uhr.
5: Dankeschön fürs 3-Minuten Nachrichtenupdate. Von mir jetzt der Blick auf die Straßen im Lande. Hier ist der Verkehrsservice der ARD-Hitnacht. Und los geht's wie immer auf der Autobahn 1 Hamburg Richtung Bremen. Hier ist zwischen Hamburg-Stillhorn und Harburg wegen Brückenarbeiten gesperrt. Umleitung ist die U76. Weiter noch eine Meldung von der Autobahn 1. Hier ist zwischen Erftstadt und Kreuz-Bliesheim wegen Bauarbeiten in beiden Richtungen bis Montag früh gesperrt. Die Autobahn 2 Dortmund Richtung Hannover ist zwischen Kamener Kreuz und Hamm wegen Bauarbeiten bis Montag früh gesperrt. A7 Hannover Richtung Kassel, hier ist zwischen Dreieck Salzgitter und Bockenem nach einem Unfall gesperrt. Die A57 Nimwegen Richtung Krefeld ist in Höhe Krefeld-Gartenstadt wegen Bauarbeiten gesperrt heute Nacht. Bis 5 Uhr wird's dauern, also noch eine Stunde. Und die Autobahn 59 Bonn Richtung Köln ist zwischen dem Dreieck Porz und Köln-Rath ebenfalls das Wochenende über gesperrt. Ihnen unterwegs eine gute Fahrt. Kommen Sie gut in den Samstagmorgen hinein.
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5: Mit Hanno Bauer in Magdeburg. Grüß Sie.

0: Na, das macht doch Laune am frühen Samstag. 4.10 Uhr ist es. Hier ist die ARD-Hitnacht. Und Daniela hat gerade Päuschen und hat sich hingesetzt, hat geschrieben, guten Abend, lieber Hanno. Gerade habe ich mich bei einem gut gekühlten Ingwertee vors Radio gesetzt und genieße nach einer anstrengenden Woche und speziell heutigen Tag die ARD-Hitnacht. Daniela ist ja unsere Rettungshubschrauberpilotin. Und sie hat geschrieben weiter, ich freue mich auf die exquisit ausgewählten Hits, bei denen ich mich total entspannen kann, denn ich habe noch 2 Tage Dienst vor mir, bevor ich meine Freiwoche habe. Viele herzliche Grüße an die Nachtschicht im Studio, an alle Nachtdienstler überall und an die weltweite Radiofamilie. Ganz besonders grüße ich natürlich Claudia aus Stuttgart. Gute Genesungswünsche und Annette aus Leipzig und die Sternenfreunde Susanne und Walter. Ein schönes Wochenende an alle. Wünscht euch eure Daniela aus Oberhausen und aus München. In München fliegt sie gerade den Rettungsheli. Na dann, ich hoffe, es sind nicht zu viele Einsätze. Und dann lasst ihr mal den kalten Ingwertee gut schmecken.
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0: Dabei also mit Leib und Seele. So wie jetzt Heinz-Rudolf Kunze hier singt in der ARD-Hitnacht.

Hier ist die ARD-Hitnacht, 4.22 Uhr, gerade ausgecheckt aus dem Hotel California bei den Eagles. Und Julia hat schon einen sehr poetischen Zug um diese Uhrzeit, ja, frühester Samstagmorgen. Sie hat geschrieben, das ist eines meiner Lieblingsgedichte. Sein oder nicht sein, das ist die erste Frage. Sein oder werden, das ist die zweite Frage. Ich bin und ich werde sein, das ist die Antwort. Ein bisschen Philosophie am frühen Tag? Kann ja nicht schaden. Danke, Juliane, und schönen Gruß auf den 580 Jahre alten Bauernhof, Ferienwohnung mit Garten, wo gerade der Urlaub so richtig schön ist.

0: regnet es gerade Mandolinen, Mandolin Rain. Achtung bitte im Norden. Im Norden fliegen die Mandolinen auch jetzt gerne bei Sturmböen um die Ohren. Ja, so ist das heute Morgen am Samstag. 4.30 Uhr ist es, Zeit für den Verkehrsservice der ARD-Hitnacht. A1 Hamburg Richtung Bremen, hier ist zwischen Hamburg-Stillhorn und Harburg wegen Brückenarbeiten gesperrt. Umleitung ist die U76. Die Autobahn 1 ist zwischen Erftstadt und Kreuz-Bliesheim wegen Bauarbeiten in beiden Richtungen das Wochenende über gesperrt. A2 Dortmund Richtung Hannover, hier ist zwischen Kamener Kreuz und Hamm wegen Bauarbeiten gesperrt das Wochenende über. Die Autobahn 7 Hannover Richtung Kassel ist zwischen dem Dreieck Salzgitter und Bockenem nach einem Unfall gesperrt. Die A57 Nimwegen Richtung Krefeld ist wohl noch eine halbe Stunde gesperrt, und zwar in Höhe Krefeld-Gartenstadt. Bis 5 Uhr sollen die Bauarbeiten beendet sein. Dann die Autobahn 59 Bonn Richtung Köln, hier zwischen dem Dreieck Porz und Köln-Rath, gesperrt das Wochenende über. Und die A61 Ludwigshafen Richtung Koblenz ist zwischen Emmelshausen und Boppard nach einem Unfall gesperrt.
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0: Mit Hanno Bauer in Magdeburg. Hey, draußen ist es schon hell, jedenfalls bei uns vor dem Funkhaus. Ich denke mal bei Ihnen auch ein Freudenjuchzer dazu. Yeah!

Pamela ist heute Nacht nicht zum Schlafen gekommen bisher. Ja, Arbeit und Radio hören, so läuft's nämlich in der Landwirtschaft. Und sie hat geschrieben, Hallöchen, was war das wieder für eine wunderschöne Nacht mit toller Musik und der lieben Radiofamilie. Die Sendung ist richtig lebendig, da kann man schlecht abschalten. Meine Tiere sind jetzt alle versorgt. Ich habe mir noch genüsslich ein Eis

mein Zeitungszusteller Entchen Quietschi freut sich auch über Volker in Ellwangen. Und zwar hat er geschrieben, ich bin um 4.17 Uhr bei 12 Grad Celsius unklarem Himmel wieder auf meiner Zeitungstour. Ich grüße alle Zeitungszusteller, die bei diesen Temperaturen auch unterwegs sind. Grüße auch zu dir ins Studio. Grüße aus Ellwangen von Volker. Dann grüße ich mal ganz lieb zurück und wünsche eine kurze Tour.

Rosette, Sleeping in My Car, das ist ja auch was für mich, ja. Also das Auto ist groß genug für zwei Hunde, Schatzi und mich. Liegefläche mit orthopädischer Matratze inzwischen, ja, gut für den Rücken. 1,20 Meter mal 2 Meter, da braucht man nicht zu klagen. Und eigentlich schlafe ich gerne nach der Sendung erstmal am See aus, gleich in der Nähe von Magdeburg. Schön schattig unter Pappeln gepackt. Aber diesmal dann wohl nicht zu kalt, nur 11 Grad. Waren es gerade, als ich mal kurz draußen war. Mann, oh Mann, wir fallen aber auch schön von einem Extrem ins nächste in diesem Sommer. Aber ehrlich, lieber etwas zu kalt als zu heiß für mich. Nur nicht so, dass die Heizung gleich wieder an muss, bitte. In der ARD-Hitnacht jetzt Musik von Joe Cocker.

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1: Um 5 Uhr mit Ronald Lessig. In Erfurt beginnt heute der zweitägige AfD-Bundesparteitag. Kurz vor dem Start haben die Gegner der Veranstaltung einen juristischen Erfolg errungen. Aus der Nachrichtenredaktion Christian Ofer Weiß.
2: Das Verwaltungsgericht Weimar hat am Abend das Versammlungsverbot auf Zufahrtswegen zum AfD-Parteitag kassiert. Auslöser war die Ankündigung des Bündnisses Widersetzen. Die Aktivisten wollen den Parteitag noch verhindern, indem sie Anreisewege blockieren. Das Landesverwaltungsamt verbot die Blockade mit Verweis auf Rettungswege und öffentliche Sicherheit. Dieses Verbot ist nun gekippt, sofern keine Beschwerde gegen die Entscheidung eingelegt wird. Die Sicherheitsbehörden erwarten insgesamt 50.000 Gegendemonstranten, darunter auch gewaltbereite Gruppen.
1: Bundesfinanzminister Klingbeil will für das kommende Jahr neue Schulden in Höhe von fast 204 Milliarden Euro aufnehmen. Das geht aus einem Haushaltsentwurf hervor, der dem ARD-Hauptstadtstudio vorliegt. Demnach plant Klingbeil im Kernetat mit einer Neuverschuldung von knapp 119 Milliarden Euro. Das sind 8 Milliarden mehr als im April in den Eckwerten zum Haushalt beschlossen. Die Gesamtsumme der Verbindlichkeiten ergibt sich durch die Kredite für die sogenannten Sondervermögen Bundeswehr sowie Infrastruktur- und Klimaneutralität. Popstar Taylor Swift hat geheiratet. Die Sängerin und Footballspieler Travis Kelce gaben sich in New York das Ja-Wort, wie eine Sprecherin bestätigte. Die Zeremonie habe Schauspieler Adam Sandler geleitet. Medienberichten zufolge fand die Hochzeit mit vielen berühmten Gästen im Madison Square Garden statt. Die 14-malige Grammy-Gewinnerin Swift gilt als erfolgreichste Musikerin der Gegenwart. Kelce spielt Football bei den Kansas City Chiefs und gewann mit dem Team bereits 3-mal den Super Bowl. Argentinien hat das Achtelfinale bei der Fußball-Weltmeisterschaft erreicht. Der Titelverteidiger setzte sich mit 3:2 nach Verlängerung gegen Kap Verde durch. Aus dem ARD-WM-Team Hendrik Lückhoff.
3: Eine Fußballsensation war zum Greifen nah für WM-Neuling Kap Verde. Nach Rückstand zwangen die Spieler des afrikanischen Inselstaates den Weltmeister in die Verlängerung. Da konnten sie nochmal einen Rückstand aufholen. Das dritte argentinische Tor durch Romero war dann aber 1:1. Ein großer Kampf blieb damit unbelohnt. Argentinien zittert sich ins Achtelfinale und trifft da auf Ägypten, das sich mit 4:2 im Elfmeterschießen gegen Australien durchsetzte. Unterdessen kann sich Jürgen Klopp nach dem Rücktritt von Julian Nagelsmann den Job als deutscher Bundestrainer vorstellen. Klopp bestätigte bei Magenta TV erste Gespräche mit dem DFB.
1: Das waren die Nachrichten. Das Wetter in Deutschland. Tagsüber Wolken und Regen, im Süden sonnig, 19 bis 30 Grad. Am Sonntag bis 31 Grad. 5:03 Uhr.
4: Schönen Dank für die letzten Nachtnachrichten. Von mir der Blick auf die Straßen im Lande. Hier ist der Verkehrsservice der ARD-Hitnacht. Die A1 Hamburg Richtung Bremen ist zwischen Hamburg-Stillhorn und Harburg wegen Brückenarbeiten gesperrt. Umleitung ist die U76. A1 weiter zwischen Erftstadt und Kreuz-Bliesheim ist wegen Bauarbeiten in beiden Richtungen gesperrt. Der Blick auf die A2 Dortmund Richtung Hannover, hier ist zwischen Kamener Kreuz und Hamm wegen Bauarbeiten gesperrt, auch das ganze Wochenende über. Die A7 Hannover Richtung Kassel ist zwischen Dreieck Salzgitter und Bockenem nach einem Unfall gesperrt. Die Autobahn 57 Nimwegen Richtung Krefeld ist in Höhe Gartenstadt wegen Bauarbeiten weiterhin gesperrt. Die Autobahn 59 Bonn Richtung Köln ist zwischen dem Dreieck Porz und Köln-Rath bis Montag früh gesperrt. Und dann noch ein Unfall auf der Autobahn 61 Ludwigshafen Richtung Koblenz wurde gesperrt zwischen Emmelshausen und Boppard. Ihnen unterwegs eine gute Fahrt in den Samstagmorgen hinein.
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4: Mit Hanne Bauer in Magdeburg.

Hier ist die ARD Hitnacht und es gibt beim Verkehr noch zwei Nachträge. Ja, gerade frische Meldungen, die reingekommen sind zu ihrer Sicherheit. A4 Olpe Richtung Köln zwischen Eckenhagen und Reichshof Bergneustadt. Achtung bitte, hier gab es einen Unfall und die Unfallstelle ist noch ungesichert. Und A27 zwischen Verden Ost und Verden Nord in beiden Richtungen Gefahr durch und vor allem für Rehe auf der Fahrbahn. Bitte nehmen Sie dort Ihr Rehfüßchen vom Gas. Ist gut fürs Karma. In der ARD Hitnacht jetzt Musik von The Beautiful South.

0: Was ist denn die kleine Zeit? 5.11 Uhr steht bei mir auf der Uhr. Wenn es bei Ihnen auch so ist, geht Ihre Uhr richtig, schätze ich mal. Ja, hier ist die ARD Hitnacht und wenn wir schon bei The Beautiful South sind, dann grüße ich doch jetzt Nora im schönen Südwesten Deutschlands, die geschrieben hat, lieber Hanno, in Stuttgart auf der Höhe, also da, wo ich wohne, sollen es 12 Grad sein. Und ich merke davon gar nichts. Ich habe immer noch 27 Grad in der Wohnung und sehe mir Eisbergbilder an. Ich bin von der Hitzewelle immer noch gezeichnet und überzeugt davon, dass ich von den Inuit abstamme, also von dem Eskimo-Volk. Ach, mit Schlafen ist nicht viel, wache in dieser heißen Wohnung ständig auf. Bis bald, liebe Grüße, Nora. Ich grüße zurück und ja, so ein kleines Iglu da draußen, vor dem Haus vielleicht, im Vorgarten oder so, na das wär's doch. Könnte passen. Und bei 12 Grad schmilzt das jetzt auch nicht so schnell.
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Doing it. Huey Lewis and the News in der Nachtsendung. Hier ist die alte Hitnacht. Und Simone möchte gerne, dass ich Folgendes tue, und zwar Grüße nach Bremen schicke. Simone hat geschrieben: Hanno, kannst du bitte Peter in seiner Backstube in Bremen grüßen? Bald steuere ich meinen kleinen Bauernhof an. Dort liegen immer Mittwoch und Samstag jeweils eine Packung arschfrische Eier an einer nur mir bekannten Stelle. Als totaler Frühmensch male ich mir dann aus, wie ein frisches Brötchen aus seiner Backstube dazu schmecken würde. Liebe Grüße, Simone. Na, das hört sich doch nach Spaß an. Also frisch gelegte Eier oder arschfrische, wie sie geschrieben hat. Und dazu noch knackefrische Brötchen von Peter aus Bremen. Die Grüße sind hoffentlich dort angekommen. Und sind die Loper passt dazu. 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

die Backstreet Boys in der ARD Hitnacht. 5.26 Uhr ist es. Und jetzt tun wir das, was uns hier empfohlen wird in dem Song bei den Doobie Brothers, nämlich Listen to the Music. Dazu gibt's ja die ARD Hitnacht. Und danach noch der Blick auf die Straßen, damit Sie wissen, wo man heute gut durchkommt und wo gar nicht.

0: gleich geht's weiter mit Listen to the Music. Aber vorher noch 5.30 Uhr der Verkehrsservice der ARD-Hitnacht. Die A1 Hamburg Richtung Bremen ist zwischen Hamburg-Stillhorn und Harburg wegen Brückenarbeiten das Wochenende über gesperrt. Die A1 ist zwischen Erftstadt und Kreuz-Bliesheim wegen Bauarbeiten in beiden Richtungen gesperrt, auch das Wochenende über. Die A2 Dortmund Richtung Hannover ist zwischen Kamener Kreuz und Hamm wegen Bauarbeiten bis Montag früh gesperrt. Dann der Blick auf die A4 Olpe Richtung Köln zwischen Eckenhagen und Reichshof Bergneustadt. Achtung, hier gibt es Behinderungen nach einem Unfall. Dann A7 Hannover Richtung Kassel, hier ist zwischen Dreieck Salzgitter und Bockenem nach einem Unfall gesperrt. Die A59 Bonn Richtung Köln ist zwischen dem Dreieck Porz und Köln-Rath bis Montag früh gesperrt. Und dann noch die Autobahn 61 Ludwigshafen Richtung Koblenz, hier ist zwischen Emmelshausen und Boppard nach einem Unfall ebenfalls gesperrt. Ihnen unterwegs eine gute Fahrt in den Samstagmorgen hinein.
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0: Mit Hanno Bauer in Magdeburg. Grüß Sie schön. Und jetzt werden Sie hier schon angefeuert, angeklatscht, denn live ist live.

Wunderbare Musik hier von Michael Jackson, Liberian Girl in der ARD-Hitnacht. Und die Zeitungszusteller, die sind heute unterwegs, sehr fleißig offensichtlich, denn Volker aus Bielefeld grüßt Volker aus Ellwangen, schreibt er hier. Und alle anderen Zeitungszusteller sowie alle Nachtarbeiter und übrigens natürlich auch alle Radiohörerinnen und Radiohörer an den Haushaltsgeräten, hat er geschrieben. Was sind mit Haushaltsgerät gemeint? Ein Radio oder ein Kochfeld? Jedenfalls schreibt er: Hallo Hanno, mal wieder eine Top-Sendung. Genau wie mein Namenskollege aus Ellwangen bin ich auch als Zeitungs- und Postzusteller unterwegs, allerdings mit Lastenrad und Handy mit Radiostream in der Jackentasche. Ich muss jetzt auch weiter, wünsche allen ein schönes Wochenende sowie allen Erkrankten eine baldige Genesung. Viele Grüße von Volker aus Bielefeld und ich grüße ganz lieb zurück. Dankeschön für den schönen Gruß, lieber Volker, und natürlich jetzt noch einen schönen Samstag. Ich hab mich

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Willkommen Sie hier in der Sendung. Hier ist die ARD Hitnacht und manchmal bekommt man auch mehr, als man denkt. Ja, also heute ist ja Samstag, die Zeitungen sind besonders schwer und umfangreich, so ungefähr Ziegelsteinstärke. Also höchste Zeitungszustellkür und einer der besten.

0: ist Jörg, immer unterwegs im hohen Norden an der Worcester Nordseeküste und den idyllischen Orten dort. Und ja, wir hatten heute genau vor einer Woche hier rumgeflaxt über den Sender mitten in der Nacht, weil er gerade ein Päuschen in Dorum-Neufeld eingelegt hat, im Kutterhafen. Und ich sagte ihm dann, na dann bring doch mal meinen Freunden, die gleich hinterm Damm stehen, auf dem Campingplatz mit ihrem Reisemobil, eine Zeitung vorbei. Die werden sich wundern. Und was soll ich sagen? Jörg hat's tatsächlich getan. Hat eine Nordsee-Zeitung geschnappt, ist direkt vor den einzigen Karawan dort gegangen und hat ihn, also den einzigen Karawan, der ein Nummernschild aus Sachsen-Anhalt hatte, natürlich, ansonsten waren sehr viele Karawans da. Und meine Freunde, die haben sich so gefreut. Also das ist mal ein prompter Service gewesen und ein Riesenspaß. Thomas und Steffi bedanken sich hier nochmal ganz lieb bei Jörg. Meine Freunde haben sich erst gewundert, wo diese schweren Zeitungsballen herkamen. Und als dann die Zeitung ausgelesen war, so schön den Tag über am Samstag, dann kam ja in der nächsten Nacht dann auch gleich nochmal dieses Riesengewitter darunter, also wie Weltuntergang hat es geregnet. Und da waren die Zeitungen natürlich dann noch ein zweites Mal praktisch. Sehr schön. Ganz liebe Grüße an Jörg.
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Keep on Rocking, das machen wir doch glatt mal mit einer Rockband. Boston jetzt zu hören bei uns, More Than a Feeling. 5:50 Uhr ist es, 10 Minuten vor 6 Uhr.

More than a Feierabend-Feeling habe ich jetzt. Nämlich Feierabend-Feeling und Frühstücksbrötchenhunger. Darum werde ich mich jetzt mal kümmern. Einen schönen Tag wünscht Anne Bauer und wenn Sie wollen, bis nächste Nacht. Ich bin jedenfalls hier.

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3: Und das für den heutigen Sonnabend. Einen schönen guten Morgen. Es wird ganz nett. Sonne und Wolken im Wechsel. Von Westen her dichter bewölkt. Vereinzelt ein paar Regenschauer sind mit dabei. Und das heute bei frischen 17 bis 22 Grad.
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4: Um 6 Uhr mit Sophia Spiropoulos. In Erfurt haben am frühen Morgen Protestaktionen gegen den AfD-Bundesparteitag begonnen. Reporter meldeten eine Sitzblockade auf einer Zufahrtsstraße. Die Polizei habe damit begonnen, Demonstranten wegzutragen. Die Erfurter Messehallen, in denen der AfD-Parteitag am Vormittag starten soll, wurden bereits weiträumig abgeriegelt. Am Morgen sperrte die Polizei auch einen Abschnitt der A71. Gegner der AfD haben massiven Protest gegen den Parteitag angekündigt. Die Sicherheitsbehörden rechnen mit bis zu 50.000 Demonstranten. Die Polizei ist mit mehreren tausend Beamten in Erfurt. Ein Versammlungsverbot für bestimmte Anreisewege wurde am Abend vom Verwaltungsgericht Weimar gekippt. In der Debatte um die geplante Einkommenssteuerreform pochen die Länder darauf, dass der Bund ihre Einnahmeausfälle ausgleicht. Thüringens Ministerpräsident Mario Vogt sagte der Welt am Sonntag, die Länder stünden finanziell unter erheblichem Druck. Sachsen-Anhalts Regierungschef Sven Schulze erklärte, man könne es sich nicht mehr leisten, die finanziellen Auswirkungen von Bundesgesetzen abzufedern. Die Reform, auf die sich Schwarz-Rot in Berlin geeinigt hatte, soll vor allem geringe und mittlere Einkommen entlasten. Es geht um rund 10 Milliarden Euro pro Jahr. Bei russischen Angriffen sind in der Ukraine mindestens 9 Menschen getötet worden. Nach Behördenangaben starben bei einem Bombenangriff auf die nördlich gelegene Stadt Sumy 4 Menschen. Außerdem habe es 27 Verletzte gegeben. Aus dem Südosten des Landes wurden 5 Tote in Saporischschja und der Region Dnipropetrovsk gemeldet. Russland hatte am Abend die Einnahme der Stadt Kostjantinivka verkündet. Ukrainische Medien berichten dagegen von anhaltenden Kämpfen. Im Iran beginnen heute die öffentlichen Trauerfeiern für das Staatsoberhaupt Ayatollah Ali Khamenei. In Teheran sind zunächst 3 Tage lang Zeremonien geplant. Anschließend soll der Leichnam in die Pilgerstadt Qom und in den Irak gebracht werden. Die Beisetzung ist für kommende Woche in Khameneis Heimatstadt Mashhad vorgesehen. Der 86-Jährige war Ende Februar bei einem israelischen Luftangriff getötet worden. Bei der Fußball-Weltmeisterschaft hat Argentinien nur knapp das Achtelfinale erreicht. Der Titelverteidiger besiegte Kap Verde am frühen Morgen 3:2 nach Verlängerung. Ägypten feierte am Abend den ersten K.O.-Sieg seiner WM-Geschichte. Der 7-malige Afrikameister schlug Australien 4:2 im Elfmeterschießen. Kolumbien setzte sich gegen Ghana 1:0 durch. Das waren die Nachrichten.
3: Gut informiert, es wird 6.03 Uhr. Guten Morgen, der MDR Sachsen Verkehrsservice und da gibt es keine Störungsmeldungen. Ich wünsche Ihnen eine gute und sichere Fahrt und viele sind garantiert jetzt schon unterwegs in Richtung Urlaub. Dann kommen Sie gut an. Wenn Sie doch Staus, Blitzer, Verkehrsbehinderungen sehen, jederzeit kostenfrei, können Sie es uns melden. Unter 0800 637 5637. Schnell und aktuell, der MDR Sachsen Verkehrsservice.
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3: Na dann, ich wünsche uns einen schönen Start hinein ins Wochenende und allen Ferienkindern schöne Sommerferien.
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1: Guten Morgen, Ralf Valencia.
2: Ja, schönen Morgen.
1: Also Wolken begleiteten mich auf dem Weg zur Arbeit, aber auch Sonnenschein.
2: Genau, so sieht es jetzt am Himmel über Sachsen auch aus. Wir haben also wirklich ein paar dichtere Wolkenfelder, aber noch genügend Lücken für die Sonne. Es wird allerdings dann heute im Laufe des Tages anders, denn ein Tiefausläufer kommt vom Westen herangezogen, bringt natürlich dann erstmal in Sachsen-Anhalt und Thüringen ein paar Wolken mit. Aber das wird dann auch Richtung Sachsen durchziehen. Und danach kommt dann auch im Laufe des späten Nachmittags und abends dann von dort her auch ein bisschen Regen mit. Der wird sich dann auch so ein bisschen am Erzgebirge festhängen, dass es da dann dort ein bisschen länger regnen kann. Ja, und bei den Temperaturen, da müssen wir dann heute auch ein paar Abstriche hinnehmen. 17 bis 22 Grad sind die Höchstwerte, die wir heute erwarten können.
1: Ach, endlich mal überall schön durchlüften. Die Städte sind sowieso noch ganz schön warm.
2: Das stimmt, aber aktuell geht's noch. Wir sind ja an vielen Punkten ja so knapp über der zweistelligen Marke. So, also es gibt noch Orte, die so um die 4 bis 9 Grad haben. Und die wärmsten Orte, die wir bieten können, die sind jetzt so um die 14, 15 Grad aktuell.
1: Auch mal schön, wenn wir ans letzte Wochenende denken. Genau, der Sonntag.
2: Ja, der Sonntag, der sieht dann noch relativ grau aus, dann zieht aber dieser Regen oder diese Wolken dann so ganz allmählich ab. Und am Nachmittag wird es dann von der Region Leipzig her freundlicher und trockener. Und die Temperaturen, die steigen auch wieder ein bisschen an auf 21 bis 24 Grad.
1: Schauen wir schon mal auf die erste Ferienwoche.
2: Da bleibt es wechselhaft mit ein paar Schauern und Gewittern. Und die Temperaturen, die liegen im mäßig warmen Bereich, muss man so dazu sagen. Aber für viele ist das der angenehmste Bereich, nämlich bei Werten so zwischen 21 und 25, vielleicht auch 26 Grad.
1: Bin ich voll dabei.
2: Jo.
1: Dankeschön, Ralf Valencia, für die Wetteraussichten.
2: Bis dann, ciao.
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0: Einfach morgens die ruhigen Töne, um so gut ins Wochenende zu starten mit Kids Stevens. Guten Morgen, hier ist Ihr Sachsenradio um 6.19 Uhr. Am Dienstag, da wird ja in Japan das Tanabata gefeiert, also das Sternenfest. Und in Moritzburg, da wird schon heute genau auf dieses Fest eingestimmt. Aber was steckt überhaupt eigentlich hinter diesem Fest Tanabata? Und das haben wir Kaori Fukuhara von der Deutsch-Japanischen Gesellschaft mal gefragt.
1: Tanabata ist das Sternenfest und das wird immer am 7.7. in Japan gefeiert. Und das basiert eigentlich auf einer Legende, die aus China stammt. Und zwar geht es da um zwei Liebende. Das ist einmal die Orihime, das ist eine Weberin, und die verliebt sich in einen Rinderhirten, der nennt sich Hikoboshi. Und die beiden sind so verliebt miteinander, dass sie Arbeit vergessen und dafür werden sie leider bestraft und getrennt. Und man hat dann diese beiden Liebenden symbolisch als Sterne dargestellt. Einmal die Weberin als Stern Vega und den Mann als Altair. Und diese zwei Sterne werden getrennt durch die Milchstraße. Und gerade am 7.7. dürfen die sich einmal treffen im Jahr.
0: Und aus dieser alten Liebesgeschichte hat sich also bis heute eine ganz besondere Tradition entwickelt.
1: Zum Tanabata hat sich dann der Brauch entwickelt, dass man bunte Papierstreifen an Bambuszweige hängt. Und auf diesen Papierstreifen schreibt man seine Wünsche in der Hoffnung, dass quasi zum Tanabata diese dann in Erfüllung gehen.
0: Und genau diesen Brauch, den können Sie heute in Moritzburg kennenlernen.
1: Das hat sich so entwickelt. Also direkt mit der Geschichte hat es nichts zu tun. Man nimmt das nur als Übermittlung der Wünsche. Und es gibt da verschiedene Farben auch von den Papierstreifen, die dann verschiedene Bedeutungen haben.
0: Und das alles können Sie heute in Moritzburg kennenlernen. Beim Tanabata. Beim Sternenfest. Ein schöner japanischer Brauch und das mitten in Sachsen.

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4: Der Blick auf die Temperaturen heute Morgen. Bad Elster 8 Grad, in Bad Muskau momentan 13 und in Grimma aktuell 12 Grad. Es geht rauf auf 17 bis 22 Grad. Sonne und Wolken im Wechsel, auch Regenschauer sind mit dabei. Morgen dann am Sonntag erstmal Vormittagsschauer, dann später Auflockerungen, sonnig und etwas milder, 21 bis 24 Grad. 6.32 Uhr, der MDR Sachsen Verkehrsservice. Es rollt, keine Störungsmeldungen. Kommen Sie gut und sicher ans Ziel, wenn Sie unterwegs sind. Und wenn Sie doch Staus, Blitzer, Verkehrsbehinderungen sehen, jederzeit kostenfrei können Sie es mir melden unter 0800 637 5637. Schnell und aktuell, der MDR Sachsen Verkehrsservice.
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Musik mit dem Village People YMCA hier beim Sachsenradio. Und deren Sänger und Mitbegründer Victor Willis ist in dieser Woche im Alter von 74 Jahren verstorben. Aber mit Hits wie diesem lebt er weiter, hier auch bei uns beim Sachsenradio. Guten Morgen, 6 Minuten nach 6:30 und das am Sonnabendmorgen jetzt die Hausmartens.

0: Es ist Wochenende, es sind Sommerferien. Schönen guten Morgen, hier ist MDR Sachsen und pünktlich zu den Sommerferien, da können wir ja im Naturschutztierpark Görlitz-Koselletz Neues entdecken, in der sogenannten Entdeckerwelt Wild Love Stories. Es geht um das tierische Liebesleben, hat uns Katja Haller vom Tierparkteam erzählt.
1: Also die Entdeckerwelt Wild Love Stories ist kindgerecht aufgearbeitet und gleichzeitig spannend für Erwachsene und bietet uns die Möglichkeit, in unserem Park, wo wir ja sonst sehr naturbelassen sein wollen, auch Räume zu bieten, wo man unsere digital geprägte Gesellschaft abholt. Ideengeber war das Kinderbuch Das Liebesleben der Tiere und wir haben das jetzt hier im Tierpark räumlich erlebbar gemacht.
0: Humorvoll und spannend. Ich habe es in dieser Woche mir angeschaut schon mal. Ich durfte schon mal reinschnuppern, aber auch alles interaktiv, multimedial, macht groß und klein Spaß, vom Flirten bis zur Familiengründung. Und wie funktioniert das also mit der Liebe in der Tierwelt?
1: Das

0: gestellt.
1: Wir haben hinter einem kleinen Vorhang unsere Piepshow mit kleinen Animationsfilmen, mit den Illustrationen des Buches. Und hier sehen wir die Paarung der Ameisenigel. Und wer das nicht erleben möchte, bleibt einfach draußen. Alles ab 8 Jahren aufgearbeitet, kein Problem. Wem das für seine Kinder doch einfach zu viel ist, da gibt es gleich davor eine Malstation, wo die Kinder in der Zeit ausmalen können.
0: Besten Dank, Katja Haller vom Tierpark. Wer die Wald-Love-Stories im Görlitzer Tierpark entdecken möchte, muss keinen extra Eintritt bezahlen, ist im Tagesticket mit drin.

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1: Ich wünsche Ihnen ein Wochenende mit guter Laune, mit einfach schönen Erlebnissen. Das haben Sie sich verdient. Und das hier ist das Sachsenradio 6.48 Uhr. Und wenn Sie so von Ihren schönen Erlebnissen und schönes Wochenende so noch ein bisschen träumen oder vielleicht vom Urlaub, sich aber auf der anderen Seite wieder die Frage stellen, oh, was mache ich denn mit meinen vielen, vielen schönen Pflanzen in der Urlaubszeit? Die Frage kommt jedes Jahr immer wieder auf. Was machen wir mit dem Garten? Wie überleben die Pflanzen ohne regelmäßiges Gießen? Und genau das sind alles ideale Fragen, die haben wir gestellt unserer Gartenexpertin Helma Bartholomei. Wie lange kann denn so ein Garten ohne zusätzliches Wasser überleben?
2: Das hängt wirklich davon ab, was für eine Bepflanzung drin ist. Wenn es jetzt zum Beispiel ein Schattengarten ist, der also sehr schattig ist, der geschützt liegt, dann und man hat vielleicht Pflanzen drin, die auch mit Trockenheit gut klarkommen, dann kann man das schon durchaus eine Woche, 14 Tage auch mal alleine lassen. Aber es gibt schon auch Sachen, wo man entgegen dem gärtnert, wie es eigentlich die Bedingungen hergeben. Also wenn ich jetzt einen Boden habe, der sehr trocken ist und ich weiß, der neigt zur Trockenheit und ich setze dort wasserliebende Pflanzen wie Hortensien, dann muss ich dort eben permanent gießen.
1: Tja, und was sind die Tipps, wie ich den Garten noch sommerurlaubsfit kriege vorher?
2: Bewässerungssysteme gibt es ja, ne? Das ist ja auch möglich, muss man aber klug verlegen, schlau sich das angucken mit Düsengröße und wo man wie was anbringt. Und es ist natürlich ein Aufwand erst einmal und es ist natürlich auch eine Geldfrage, ganz logisch. Aber das fängt eigentlich schon aus meiner Sicht zeitiger an, einfach wirklich mit der richtigen Pflanzenwahl und dass man wirklich die Bedingungen in seinem Garten mal richtig auf den Prüfstand nimmt, einfach wirklich mal versucht rauszufinden, wie ist denn die Erde eigentlich von der Struktur her, was kann ich machen, um das zu verbessern, um ein besseres Wasserhaltevermögen, besseres Nährstoffhaltevermögen zu machen, was kann ich machen, vielleicht mit Bodenschutz, ne, vor dem Austrocknen, was geht mit Schattierung eventuell, also das sind manchmal kleine Stellrädchen, da muss ich noch gar nichts groß anschaffen und gar nichts groß technisch einrichten und die Pflanzenwahl beim Kauf. Also es ist wirklich manchmal so, dass man es unterschätzt, was eine Pflanzenauswahl auf dem richtigen Standort kann.
1: Tja, also für diesen Sommer vielleicht doch nochmal Freunde fragen, ob sie gießen können und dann fürs nächste Jahr gut planen. Wer noch mehr Tipps braucht von Helma Bartholomei, unserer Gartenexpertin, der kann nochmal in die Sendung vom Mittwoch reinhören. Da war sie zu Gast hier in der Gartensprechstunde beim Sachsenradio und hat ihre Fragen beantwortet. Einfach nachhören auf mdr.de/sachsenradio.

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2: Die Temperaturen heute Morgen 9 Grad oder so 11, 12 Grad. Leichte Gänsehaut, aber es geht noch ein bisschen weiter rauf mit den Werten. 17 bis 22 Grad, dann fühlen wir wieder den Sommer. Sonne und Wolken im Wechsel, aber im Laufe des Tages kommt von Westen her dichtere Wolken und das heißt auch ein paar Regenschauer. Schauer sind auch morgen am Sonntag mit dabei, aber auch Sonnenstrahlen, maximal 24 Grad.
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3: Mit Jens Schemminger, guten Morgen. Rentner in Sachsen sind zunehmend auf Sozialhilfe angewiesen. Das ergab eine Anfrage vom Bündnis Sarah Wagenknecht beim Statistischen Bundesamt. Demnach waren im März dieses Jahres knapp 21.400 Rentner betroffen, 1.600 mehr als vor einem Jahr. Bundesweit erhalten den Angaben zufolge knapp 771.000 Rentner aktuell Sozialhilfe. Das seien fast 180.000 mehr als vor 4 Jahren, rechnete das BSW vor. Dabei seien deutlich mehr Frauen als Männer betroffen. Mit Beginn der Sommerferien in Sachsen erhöht sich am Wochenende das Passagieraufkommen an den Flughäfen Leipzig, Halle und Dresden. Wie die Mitteldeutsche Flughafen AG mitteilte, sind an beiden Tagen insgesamt 64 Flüge geplant. Gefragt seien vor allem Sommerziele wie Antalya in der Türkei, Palma de Mallorca oder Heraklion auf Kreta. Wegen der erwartenden hohen Nachfrage empfiehlt das Unternehmen Reisenden am Flughafen Leipzig-Halle, ihren Parkplatz bereits vor der Anreise online zu buchen. Nach der Amokfahrt in der Leipziger Innenstadt Anfang Mai zieht sich die Aufarbeitung weiterhin. Viele Fragen sind noch offen, vor allem wie es juristisch weitergeht. Die Staatsanwaltschaft hält sich weiter bedeckt. Ine Dippmann fasst den aktuellen Stand zusammen.
4: Die Ermittlungen laufen. Eine Entscheidung über eine mögliche Anklage gibt es noch nicht. Laut Staatsanwaltschaft kann derzeit auch nicht gesagt werden, wann das Verfahren abgeschlossen sein wird. Ein wichtiger Baustein ist ein forensisch-psychiatrisches Gutachten, das derzeit erstellt wird. Erst wenn das vorliegt, lässt sich klären, ob ein reguläres Strafverfahren oder ein sogenanntes Sicherungsverfahren in Betracht kommt. Der Beschuldigte bleibt unterdessen vorläufig in einem psychiatrischen Krankenhaus.
3: Jürgen Klopp will neuer Fußball-Bundestrainer werden. Er sei bereit, sagte der 59-Jährige am Abend bei Magenta TV. Der deutsche Fußball stehe am Wendepunkt, Dinge müssten grundlegend verändert werden, so Klopp. Der DFB hatte bereits bestätigt, dass er Kontakt zu Klopp aufgenommen hat. Der frühere Meistertrainer von Borussia Dortmund und dem FC Liverpool steht aktuell noch bei Red Bull unter Vertrag. Ägypten, Argentinien und Kolumbien stehen im Achtelfinale der Fußball-Weltmeisterschaft. Ägypten bezwang Australien 4:2 im Elfmeterschießen. Argentinien siegte 3:2 gegen Kap Verde nach Verlängerung. Kolumbien war gegen Ghana 1:0 erfolgreich. Das waren Nachrichten von MDR Sachsen. 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
2: Punktlandung 7.03 Uhr. Guten Morgen, bestens informiert sind Sie jetzt noch aktuell der MDR Sachsen Verkehrsservice und da liegen uns aktuell keine Störungsmeldungen vor. Es rollt also, wenn es für Sie in Richtung Urlaub geht, Wochenende, Ferien, gute Fahrt. Aber es wird geblitzt, alle neuen Blitzer, Sie haben gemeldet in Siebitz Richtung Bautzen. Staus, Blitzer, Verkehrsbehinderungen. Wenn Sie was sehen unterwegs auf den Straßen, das können Sie uns melden, kostenfrei unter 0800 637 5637. Schnell und aktuell der MDR Sachsen Verkehrsservice.
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2: Und ich wünsche Ihnen ein schönes, wohlverdientes Wochenende. Und wenn Sie heute in Ihren wohlverdienten Urlaub starten, na dann kommen Sie gut an und viel Spaß. Schönen Urlaub, erholen Sie sich.
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der 4. Juli. Guten Morgen. Sie hören das Sachsenradio und heute feiert einer der Männer Geburtstag, die den Sound von Earth, Wind and Fire entscheidend mitgeprägt haben. Ralph Johnson wird 75 Jahre und seit den frühen 1970er Jahren gehört er zur Band als Schlagzeuger und Sänger. Sein Groove ist genau mitverantwortlich dafür, dass Hits wie Boogie Wonderland oder Let's Groove oder September bis heute auf keiner Party fehlen. Funk, Soul und jede Menge gute Laune. Genau dafür steht Earth, Wind and Fire. Also, herzlichen Glückwunsch zum 75. Geburtstag, Ralph Johnson. Und jetzt kommt natürlich einer der großen Hits. September. September.

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1: Das war knapp. Argentinien hat erst in der Verlängerung gegen Kap Verde gewonnen mit 3:2 und ist weiter. Auch Ägypten schaffte die nächste WM-Runde, hat gegen Australien gewonnen und Kolumbien gegen Ghana, da hieß es am Ende 1:0. Ja. Wir sind raus, das ist der Fakt, das wissen wir. Doch wie geht's bei der deutschen Fußballnationalmannschaft weiter? Wer wird denn nun Bundestrainer? Und Fakt ist, Nagelsmann tritt zurück, Klopp steht bereit. Gab es in der Nacht vielleicht doch schon eine Entscheidung? Moritz Knorr berichtet.
2: Der DFB will Jürgen Klopp und Jürgen Klopp will zum DFB. Es waren klare Worte, die der 59-Jährige am Abend wählte, als er sich bei Magenta TV erstmals selbst zu den Gesprächen mit dem Verband über den Job als Bundestrainer äußerte. Kein Plemplem, klar heraus. Typisch Klopp.
3: Ich habe vor 2 Jahren ungefähr habe ich in Liverpool aufgehört und habe gesagt, dass mir die Energie fehlt. Ich bin mittlerweile mehr als aufgetankt, also ich bin bereit.
2: Interessensbekundung klar und deutlich hinterlegt. Bis der DFB seine Wunschlösung offiziell präsentieren kann, wird aber wohl noch ein bisschen Zeit vergehen. Es braucht eine Einigung zwischen dem DFB und Klopps noch Arbeitgeber Red Bull. Dort steht der 59-Jährige noch bis 2029 unter Vertrag. Und eins ist klar, Klopp will sich von dort sauber verabschieden.
3: Es ist ja schwierig, Gesprächen vorzugreifen, aber wir haben natürlich auch schon Dinge angetextet. Und im Idealfall gibt es am Ende nur Gewinner.
2: Dass ihm Konzernchef Oliver Minzlaff Steine in den Weg legt, hält Klopp für unwahrscheinlich.
3: Also ich weiß, dass er ihm der deutsche Fußball auch im Herzen liegt und er dementsprechend sehr offen ist für diese Gespräche, aber geführt werden müssen sie ja trotzdem.
2: Heißt übersetzt, es geht jetzt also vor allem ums Kleingedruckte. Mit den großen Zahlen.
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7: Die Temperaturen, der Blick nach Oschatz, 13 Grad, Treuen momentan 11 Grad und in Zinnwald aktuell 9 Grad. 17 bis 22 Grad, das sind die Temperaturen heute. Ideales Ausflugswetter. Sonne, Wolken, ein paar Schauer sind auch mit dabei. Und morgen in den Sonntag starten wir zunächst erstmal mit dichten Wolken und Regenschauern. Am Nachmittag wird es immer freundlicher und immer trockener. Und morgen auch etwas milder, 21 bis 24 Grad. 7.30 Uhr, der MDR Sachsen Verkehrsservice. Aktuell keine Störungsmeldungen, also kommen Sie gut und sicher ans Ziel. Und ein Blitzer, der steht, das haben Sie gemeldet, in Siebitz Richtung Bautzen. Sie können jederzeit ergänzen, Staus, Blitzer, Verkehrsbehinderungen uns kostenfrei melden unter 0800 637 5637. Schnell und aktuell, der MDR Sachsen Verkehrsservice.
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0: Musik mit Bonnie M. Und genau mit dieser Musik hier beim Sachsenradio geht's hinein ins Wochenende. Sommerferien. 6 Wochen freie Zeit. Es ist für viele auch Urlaubszeit. Einige packen schon die Koffer und die ersten sind heute Morgen auch schon unterwegs in den Urlaub. Und da machen wir mal einen kleinen Deutschlandwetter-Rundblick. Und Grit Krämer im MDR-Wetterstudio, wie wird denn das Ostseewetter?
1: Schönes Ostseewetter, würde ich mal sagen. Und alle, die regelmäßig dahin fahren, die kennen das schon. Wir haben es natürlich gerade mit wechselhaftem Wetter in der Nordhälfte zu tun. Das merken wir hier in Sachsen, aber wir merken es noch mehr an der Ostsee, denn von dort kommt es. Da ist ein bisschen ein Tiefausläufer am Wetter geschehen. Beteiligt deshalb starker Wind, auch am Wochenende.

0: Von hoch ab zum Ausläufer breitet sich da aus, sorgt für viel Sonnenschein. Wer in den Süden fährt, Süddeutschland ist gemeint, die ganze Alpenregion und sogar runter bis zum Gardasee natürlich. Da ist es meist trocken, da wird es auch etwas wärmer und Sonne geben. Da haben wir den Sommer mit runden 25 Grad.
1: Ja, besten Dank. Grit Krämer im MDR Wetterstudio für die Aussichten an der Ostsee und im Süden und in den Alpen. Ihnen allen schönen Urlaub.

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1: Es ist eine ziemlich dunkle Geschichte. Seit 16 Jahren wird öffentlich über sexualisierte Gewalt in der katholischen Kirche gesprochen. Und noch immer gibt es in Sachsen keine funktionierende Aufarbeitungskommission. Jetzt nun unternimmt das Bistum Dresden-Meißen einen neuen Versuch und verprellt einmal mehr Betroffene. Andreas Roth hat die Hintergründe recherchiert.
2: Seit Jahren engagiert sich Sabine Otto für die Aufarbeitung sexualisierter Gewalt. 67 Betroffene sind im Bistum Dresden-Meißen bisher bekannt. Sabine Otto ist eine von ihnen. Nun kündigt das Bistum eine neue Aufarbeitungskommission an. Doch vor 2 Wochen musste die Chemnitzerin auf der Internetseite des Bistums lesen:
3: Leider haben sich derzeit keine Personen, die im Bistumskontext betroffen sind, gefunden, welche dort mitarbeiten möchten.
4: Seit 2010 gibt es vom Bistum Dresden-Meißen keinerlei Zusammenarbeit, keinerlei Zugehen auf die, ich sage es mal, die Betroffenen-Szene. Genauso wie sich der Bischof von Dresden-Meißen mit dem amtierenden Betroffenenbeirat während seiner Amtszeit nicht ein einziges Mal zusammengesetzt hat.
2: Bis vor einem Jahr saß Sabine Otto in der Aufarbeitungskommission der ostdeutschen Bistümer. Dort gab es Spannungen, doch am Ende einigten sich die Mitglieder auf die Ausschreibung einer unabhängigen wissenschaftlichen Studie über die Missbrauchsfälle. In letzter Minute aber lösten die Bischöfe diese Kommission auf. Ein Jahr später will das Bistum Dresden-Meißen nun eine neue eigene Aufarbeitungskommission bilden.
4: Dass sich Betroffene beim Bistum bewerben und sich dort einem Auswahlverfahren einer den Betroffenen unbekannten Kommission unterwerfen, die nach völlig intransparenten Regeln Betroffene auswählen.
2: Auch Michael Köst arbeitete als Betroffener bis vor einem Jahr in der Aufarbeitungskommission mit. Er hätte es weiter getan, aber das Bistum fragte ihn nicht.
5: Ich finde es auch ein Stück enttäuschend, dass die Betroffenen, die die Arbeit in der Aufarbeitungskommission geleistet haben, dass die also völlig ignoriert werden.
2: Bischof und Bistum möchten darüber mit dem MDR nicht sprechen. Nur schriftlich kündigen sie zur Aufarbeitung eine Studie des Historikers Bernd Schäfer an. Er hatte einst die Stasi-Verstrickungen der katholischen Kirche untersucht. Doch unabhängig sei dessen geplante Forschungsarbeit nicht, kritisiert die Betroffene Sabine Otto.
4: Diese Studie ist ganz offensichtlich nicht unabhängig, denn Herr Schäfer hat als ehemaliger Mitarbeiter des Bistums und als jemand, der jetzt vom Bischof und nicht von einer unabhängigen Kommission mit dieser Studie beauftragt worden ist, ja keine Unabhängigkeit.
2: Kurz vor Ende dieser Recherche teilt das Bistum mit, es habe sich doch noch ein Betroffener für die Aufarbeitungskommission gefunden. Genaueres aber bleibt nicht greifbar.

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5: Sonne, Wolken, ein paar Regenschauer und das bei 17 bis 22 Grad. Das sind die Aussichten für heute. Der Sonntag, da geht es mit dichten Wolken hinein in den Tag. Am Vormittag morgen noch Regenschauer. Die lockern sich dann aber die Wolken im Laufe des Tages auf. Die Regenschauer verziehen sich, es wird freundlicher und auch ab Nachmittag dann trockener. Die Höchstwerte morgen 21 bis 24 Grad.
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6: Mit Jens Schawinka, guten Morgen. Rentner in Sachsen sind zunehmend auf Sozialhilfe angewiesen. Das ergab eine Anfrage vom Bündnis Sarah Wagenknecht beim Statistischen Bundesamt. Demnach waren im März dieses Jahres knapp 21.400 Rentner betroffen, 1.600 mehr als vor einem Jahr. Bundesweit erhalten den Angaben zufolge knapp 771.000 Rentner aktuell Sozialhilfe. Das seien fast 180.000 mehr als vor 4 Jahren, rechnete das BSW vor. Nach der Amokfahrt Anfang Mai in der Leipziger Innenstadt dauern die Ermittlungen weiter an. Das teilte die Staatsanwaltschaft Leipzig auf Anfrage des MDR mit. Eine Entscheidung über eine mögliche Anklage gibt es demnach noch nicht. Auch wenn die Ermittlungen abgeschlossen werden, ist offen. Derzeit werde ein forensisch-psychiatrisches Gutachten erstellt. Ob es zu einem Strafverfahren oder zu einem Sicherungsverfahren komme, lässt sich deshalb noch nicht sagen. Der Beschuldigte ist immer noch vorläufig in einem psychiatrischen Krankenhaus untergebracht. An der Semperoper in Dresden findet heute eine Hochwasserschutzübung statt. Technisches Hilfswerk und Deutsches Rotes Kreuz trainieren die Abläufe, um das historische Gebäude im Ernstfall vor einer Überflutung durch die Elbe zu bewahren. MDR Sachsen-Reporter Stefan Tittel berichtet.
7: Bei der Jahrhundertflut 2002 stand die Semperoper trotz Sandsackbarrieren und Pumpentechnik unter Wasser. Es dauerte Monate, die zweistelligen Millionenschäden zu beheben. Damit das nicht wieder passiert, wurden unter anderem ein mobiler Hochwasserschutzdamm und leistungsstarke Großpumpen angeschafft. Das heutige Übungsszenario sieht vor, dass das DRK das eingelagerte Spezialmaterial anliefert. THW-Helfer bauen gemeinsam mit Mitarbeitern der Semperoper den Schutzdamm rund um das Gebäude auf. Statt Großtechnik ist dabei Muskelkraft. Statt Großtechnik ist dabei die Muskelkraft der rund 40 Übungsteilnehmer gefragt. Verkehrseinschränkungen durch die Übung gibt es nicht. Und wenn am Abend Mozarts Zauberflöte erklingt, ist die ganze Anlage schon wieder abgebaut.
6: In Erfurt gibt es seit dem frühen Morgen Protestaktionen gegen den AfD-Bundesparteitag. Nach Polizeiangaben blockierten mehrere tausend Demonstranten die A71. Ein Abschnitt wurde deswegen gesperrt. Auch in der Erfurter Innenstadt gibt es Blockaden. Einige Demonstranten klebten sich auf Straßenbahngleise. AfD-Delegierte waren nach MDR-Informationen bereits in der Nacht angereist. Ihre Busse und Autos wurden von der Polizei begleitet. Ägypten, Argentinien und Kolumbien stehen im Achtelfinale der Fußball-Weltmeisterschaft. Ägypten bezwang Australien 4:2 im Elfmeterschießen. Argentinien siegte 3:2 gegen Kap Verde nach Verlängerung. Kolumbien war gegen Ghana 1:0 siegreich. Das waren Nachrichten von MDR Sachsen. 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
5: 8.03 Uhr, guten Morgen. Der MDR Sachsen Verkehrsservice, keine Störungsmeldungen, gute Fahrt. Aber es wird immer noch geblitzt heute Morgen in Siebitz Richtung Bautzen. Und wenn Sie Staus, Blitzer, Verkehrsbehinderungen sehen, sagen Sie es mir. Ich sage es gerne und sofort weiter. 0800 637 5637, schnell und aktuell. Der MDR Sachsen Verkehrsservice.
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5: Auf geht's hinein ins Wochenende. Frühsport, Gassi-Runde oder Sie sind heute Morgen verantwortlich, die frischen Brötchen zu holen. Wie auch immer, wir begleiten Sie gern hier beim Sachsenradio.
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0: Guten Morgen, 10 nach 8, Sie hören das Sachsenradio und ich möchte Ihnen heute empfehlen für Moritzburg im Papiermuseum. Da kann man mal über den Tellerrand schauen, denn es gibt in Moritzburg im Papiermuseum einen Einblick in die japanische Kultur. Am Dienstag, am 7.7. also, wird traditionell das Sternenfest gefeiert und die Deutsch-Japanische Gesellschaft, die lädt heute schon zu einer Veranstaltung ein, hat uns Kaori Fukuhara erzählt.
1: Wir sind da mit mehreren Mitmachaktionen vor Ort im Museum und wir bieten Origami an, also das japanische Papierfalten, und da wird gefaltet ein Fukinagashi, so nennt sich das. Das sind Papierschlangen und die sollen vor dem Bösen schützen. Und auch natürlich Wünsche schreiben auf Papierstreifen. Es werden dafür auch extra Bambuszweige aufgestellt vom Museum, wo die dann drangehangen werden. Und dann bieten wir noch Kalligrafie an. Die Besucher können dann auch ihren Namen schreiben auf Japanisch beziehungsweise schreiben lassen oder dann ihre Wünsche auch in Kalligrafie-Schrift für das Tanabata schreiben.
0: Also das Sternenfest, das Tanabata. Und Origami gehört natürlich dazu. Der Begriff ist eigentlich ganz schnell erklärt.
1: Origami heißt Papier falten. Ori ist das Falten und Gami ist das Papier.
0: Ja, nebenbei lernt man vielleicht noch ein paar japanische Worte. Und wer jetzt denkt, das sei nur etwas für Bastelprofis, nein, nein, die ganze Familie, von klein bis groß, von jung bis schon etwas älter, einfach für alle.
1: Origami-Falten, das kann man auch schon im ganz kleinen Alter. Und für die Eltern ist es natürlich auch spannend, weil es gibt natürlich auch ganz viele unterschiedliche Origami-Motive. Also wer gern den Kranich falten möchte, können wir auch machen. Der steht auch für Glück, Frieden. Eigentlich kann man so ziemlich alles falten mit Origami. Man kann uns Dinosaurier falten, man kann sämtliche Tiere falten. Aktuell haben wir das Jahr des Pferdes. Es ist wirklich eine große Bandbreite, was man mit Origami alles machen kann.
0: Besten Dank, Kaori Fukuhara. Los geht's heute um 15 Uhr im Papiermuseum in Moritzburg mit dem japanischen Tanabata-Fest.

0: Schönen guten Morgen, 8.18 Uhr. Sie hören das Sachsenradio und am Sonnabendmorgen. Ja, wir müssen darüber berichten. Es war wohl das spektakulärste Jawort des Jahres. Das sagen jetzt schon einige, obwohl wir erst Juli haben. Gemeint ist die Traumhochzeit von Taylor Swift und Travis Kelce in der Nacht in New York. Sie haben Ja gesagt, sie sind also jetzt verheiratet und das war eine Mega-Hochzeit. Und aus New York berichtet Martin Ganselmeier.
1: Den ganzen Tag über hatten Anhänger von Taylor Swift und zahlreiche Medienvertreter vor dem Madison Square Garden ausgeharrt, trotz schwülwarmer Temperaturen von bis zu 40 Grad Celsius. Dann endlich, um kurz vor 20 Uhr Ortszeit, erschien auf einer der großen Leuchttafeln an der Konzertarena in pinker Farbe die ersehnte Nachricht. Just married, frisch verheiratet, stand dort in Großbuchstaben und zwar bewusst mit 2 T geschrieben, einmal für Taylor und einmal für Travis. Zahlreiche Sender unterbrachen ihr Programm, um die frohe Botschaft zu verkünden.
2: We have official confirmation. Taylor Swift und Travis Kelce are married.
1: Zeitgleich veröffentlichte die Sprecherin von Taylor Swift eine Bestätigung per Mail. Darin enthalten auch die überraschende Information, dass es der Schauspieler und Comedian Adam Sandler war, der die Trauung vornahm. Sandler gilt als enger Freund des Brautpaars. Außerdem habe man auf die sonst in den USA üblichen Brautjungfern und Begleiter des Bräutigams verzichtet, hieß es weiter. Stattdessen gab es nur 2 Trauzeugen, Taylor Swifts jüngerer Bruder Austin und Travis Kelces älterer Bruder Jason. Stunden zuvor war die 25-jährige Sarah Lemke aus Scharbeutz eine von vielen Swifties, die ihr Idol oder einige prominente Gäste sehen wollten.
3: Ich bin heute hier, weil ich gehört habe, Taylor Swift heiratet heute hier im Madison Square Garden. Und da wollte ich natürlich mal vorbeischauen, ob ich irgendwas erhaschen kann, irgendwas sehen kann.
1: Doch das war gar nicht so einfach. Die prominenten Gäste kamen in dunklen SUVs, die meist direkt in ein großes Abschirmzelt fuhren. Nur einige waren zu erkennen. Hugh Grant, Ethan Hawke, Jennifer Lopez, Ed Sheeran, Jimmy Fallon oder die frühere Fußballnationalspielerin Abby Wambach. Auch zahlreiche Football-Profis waren eingeladen. Die Chefredakteurin des Magazins People wollte erfahren haben, dass Taylor Swift den eher unromantischen Betonklotz in ein Traumschloss mit Märchengarten verwandeln ließ. Die Kosten für die Hochzeit inklusive Polizeischutz und Straßensperren werden auf bis zu 20 Millionen Dollar geschätzt. Aus Anlass ihrer Hochzeit gaben sie mehreren Hilfsorganisationen insgesamt 26 Millionen Dollar.
0: Na dann, herzlichen Glückwunsch, Taylor Swift und Travis Kelce zum Jawort. Und hier ist der MDR Sachsen Verkehrsservice um 8.21 Uhr mit einer Sofortmeldung. Aktuell die A4 Richtung Frankfurt ist zwischen Wilsdruff und dem Dreieck Norsen nach einem Unfall blockiert. Hier ist ein Rettungshubschrauber im Einsatz. A4 Richtung Frankfurt zwischen Wilsdruff und dem Dreieck Norsen nach einem Unfall blockiert. Der Rettungshubschrauber ist im Einsatz.

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9: Der Blick aufs Thermometer heute Morgen in Delitzsch 15 Grad, Hoyerswerda meldet ebenso 15 Grad und in Kreischer aktuell 16 Grad. Die Höchstwerte heute 22 Grad, Sonne, Wolken und Regenschauer. Das sind die Aussichten. Und wie geht's morgen weiter? Und vor allem der Blick auf die nächste Woche, auf die erste Ferienwoche, gleich mit Ralf Valencia aus dem MDR Wetterstudio. 8.31 Uhr, der MDR Sachsen Verkehrsservice. Die A4 Richtung Frankfurt ist zwischen Wilsdruff und dem Dreieck Nossen nach einem Unfall blockiert. Und alle neuen Blitzer heute Morgen wird weiterhin geblitzt in Siebitz Richtung Bautzen. Wenn Sie Staus, Blitzer, Verkehrsbehinderungen sehen, jederzeit kostenfrei, können Sie es uns melden unter 0800 637 5637. Schnell und aktuell. Der MDR Sachsen Verkehrsservice.
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1: Guten Morgen, da begrüße ich Ralf Valencia.
2: Ja, einen schönen Morgen.
1: Sonne, Wolken, aber noch trocken.
2: In Sachsen ist es noch trocken, der Regen ist aber von Niedersachsen schon in Sachsen-Anhalt und Thüringen angekommen. Mhm. Und die Wolken, die werden jetzt auch in Sachsen immer dichter. Das heißt, die Sonne wird immer mehr verschwinden und dann wird von Sachsen-Anhalt her auch mal der Regen vorbeischauen. Das wird dann spätestens wahrscheinlich so Richtung Vormittag oder Mittag dann passieren. Und es gibt dann immer wieder Nachschub, der sich aktuell noch an der Nordseeküste befindet. Der zieht dann auch über Sachsen-Anhalt hinweg und kommt dann auch in Sachsen an. Das werden wir heute alles so erleben. Die Temperaturen, die steigen noch ein bisschen an. 17 bis 22 Grad können wir bekommen. Dazu gibt es aber dann auch einen auffrischenden Wind aus Richtung West.
1: Verzieht sich der Regen heute Nacht?
2: Nee, leider nicht. Es bleibt dann immer noch relativ grau und es kann immer noch ein paar Tropfen geben. Morgen gibt es dann auch in der ersten Tageshälfte noch ein paar Schauer. Vielleicht reicht es auch noch für ein kurzes Gewitter. Und erst am Nachmittag wird es dann von Sachsen-Anhalt her freundlicher. Die Temperaturen, die steigen dann morgen etwas an, wenn die Sonne wieder da ist. Auf 21 bis 24 Grad können wir es schaffen.
1: Aber auch mal schön, müssen wir nicht das ganze Wochenende komplett Gießkannen schleppen.
2: Das stimmt auch.
1: Zeit für andere schöne Dinge. Apropos Zeit für schöne Dinge. Wir haben Sommerferien. Wie wird die erste Woche nächste Woche?
2: Naja, es bleibt wechselhaft mit Schauern und Gewittern. Zwar nicht ständig, aber zwischendrin wird es dann durchaus auch mal ein bisschen Sonne geben. Aber die Temperaturen, die bleiben im mäßig warmen Bereich. Aber für viele, die jetzt keine Ferien haben, ist das vielleicht ganz angenehm. Die Werte liegen so zwischen 20 und 25, vielleicht auch 26 Grad.
1: Ja, nehme ich. Bin ich dabei. Danke, ja. Ralf.
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2: Im Wort zum Tag hören Sie hier beim Sachsenradio heute Michael Baudisch aus Dresden.
3: Kennen Sie das? Sie haben Ihren Kleiderschrank ausgemistet, Überflüssiges in Plastiksäcke gepackt und nun wollen Sie die Säcke im Altkleidercontainer entsorgen und dann das. Der erste Container ist so randvoll, dass nichts mehr unterzubringen ist. An der nächsten Sammelstelle wurde der Container bereits komplett abgebaut. Was ist da los? Zeitungen berichten, dass sich Sammelstellen für Altkleider kaum noch lohnen. Von verschmutzter und unbrauchbarer Ware einmal ganz abgesehen, der Gebrauchtkleidermarkt wird von billiger Massenware überschwemmt, schnell produziert, schlichte Qualität, kurze Haltbarkeit. Recyceln lassen sich diese Produkte meist nicht. Stoffherstellung war in Sachsen eigentlich einmal ein Gewerbe mit jahrhundertealter Tradition. Ob im Vogtland, im Erzgebirge oder in der Oberlausitz, Sachsen hing lange im wahrsten Sinne des Wortes an der Nadel. Ganze Industriezweige lebten von der Textilproduktion. Heute ist eher festzustellen, die Sachsen, die spinnen kaum noch und weben und stricken tun sie genauso wenig. Unsere Welt ist, um beim Thema Stoff zu bleiben, vernetzt und verwoben. Wie wir handeln, hat Auswirkungen auch an ganz anderer, unerwarteter Stelle. Einen Konflikt im Nahen Osten spürt auch der Autofahrer in Ostritz an der Tankstelle. Und welche Wäsche wir kaufen, hat Folgen für die Umwelt in Afrika,

0: wenn Händler im Geschäft mit gebrauchter Kleidung unbrauchbare Ware auf den Müll werfen müssen. Papst Franziskus hat es einmal drastisch formuliert. Die Erde, unser gemeinsames Haus, scheint sich immer mehr in eine unermessliche Mülldeponie zu verwandeln. Da freue ich mich über junge Leute, die schon wieder die Gegenbewegung für sich entdeckt haben und bewusst auf Second-Hand-Kleidung setzen. Sie machen uns vor, was der heilige Franziskus in seinem Sonnengesang so formuliert hat. Gelobt seist du, mein Herr, durch unsere Schwester Mutter Erde, die uns ernährt und lenkt und vielfältige Früchte hervorbringt und bunte Blumen und Kräuter. Und wir können unseren Faden zu diesem großen Netz beisteuern.
1: Im Wort zum Tag hörten Sie hier beim Sachsenradio heute Michael Baudisch aus Dresden. Guten Morgen, 11 Minuten vor 9.

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6: Also, Sonne, Wolken, Regenschauer. 17 bis 22 Grad. Das sind die Fakten für den heutigen Sonnabend. Am Morgen ein bisschen umgekehrt. Am Sonntag, wir starten mit dichten Wolken und Regenschauern. Dann lockert es im Laufe des Tages auf. Am Nachmittag freundlicher, dann auch trocken. Und das bei Temperaturen von 21 bis 24 Grad morgen.
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7: Mit Jens Schawinka, guten Morgen. Rentner in Sachsen sind zunehmend auf Sozialhilfe angewiesen. Das ergab eine Anfrage vom Bündnis Sarah Wagenknecht beim Statistischen Bundesamt. Demnach waren im März dieses Jahres knapp 21.400 Rentner betroffen, 1.600 mehr als vor einem Jahr. Bundesweit erhalten den Angaben zufolge knapp 771.000 Rentner aktuell Sozialhilfe. Das seien fast 180.000 mehr als vor 4 Jahren, rechnete das BSW vor. In Auerbad Schlema wird heute der traditionelle Bergmannstag gefeiert. Im Mittelpunkt steht in diesem Jahr das 30-jährige Bestehen des Wismut Ehrenhains. MDR Sachsen-Reporterin Doreen Mennel berichtet.
8: Der Gedenkort erinnert an die Opfer des Bergbaus, insbesondere an die 33 Bergleute, die beim Grubenunglück von 1955 ums Leben kamen. Dort gibt es am Vormittag eine Gedenkveranstaltung mit Kranzniederlegung. Der Bergmannstag blickt zudem auf die Geschichte des Uranbergbaus und den Wandel der Region zurück. Geplant sind Ausstellungen und Führungen im Museum Uranbergbau sowie im Besucherbergwerk Markus Semmler. Außerdem können sich Besucher bei einem Rundgang ein Bild davon machen, wie sich das Gelände der Landesgartenschau 2027 entwickelt.
7: In Erfurt gibt es seit dem frühen Morgen Protestaktionen gegen den AfD-Bundesparteitag. Nach Polizeiangaben blockierten mehrere tausend Demonstranten die A71. Ein Abschnitt wurde deswegen gesperrt. Auch in der Erfurter Innenstadt gibt es Blockaden. Einige Demonstranten klebten sich auf Straßenbahngleise. AfD-Delegierte waren nach MDR-Informationen bereits in der Nacht angereist. Ihre Busse und Autos wurden von der Polizei begleitet. Jürgen Klopp will neuer Fußball-Bundestrainer werden. Er sei bereit, sagte der 59-Jährige am Abend bei Magenta TV. Der deutsche Fußball stehe am Wendepunkt. Dinge müssten grundlegend verändert werden, so Klopp. Der DFB hatte bereits bestätigt, dass er Kontakt zu Klopp aufgenommen hat. Der frühere Meistertrainer von Borussia Dortmund und dem FC Liverpool steht aktuell noch bei Red Bull unter Vertrag. Ägypten, Argentinien und Kolumbien stehen im Achtelfinale der Fußball-Weltmeisterschaft. Ägypten bezwang Australien 4:2 im Elfmeterschießen. Argentinien siegte 3:2 gegen Kap Verde nach Verlängerung. Kolumbien war gegen Ghana 1:0 siegreich. Das waren Nachrichten von MDR Sachsen. 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
6: Ganz genau, 9.03 Uhr. Guten Morgen, der MDR Sachsen Verkehrsservice. Keine Störungsmeldungen, es rollt auf den Straßen und die meisten sind garantiert unterwegs in Richtung Urlaub. Sommerferien, dann eine gute und sichere Fahrt. Aber es wird geblitzt und alle neuen Blitzer, sie stehen auf der B107 am Ortsausgang Trebsen Richtung Grimma und weiterhin wird geblitzt in Siebitz Richtung Bautzen. Staus, Blitzer, Verkehrsbehinderungen rund um die Uhr, kostenfrei, können Sie uns melden. Unter 0800 637 5637. Schnell und aktuell, der MDR Sachsen Verkehrsservice.
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6: Und ich wünsche Ihnen zwischen Mulde und Mandau ein richtig schönes Wochenende. Und eins ist an diesem Wochenende auch klar. Nee, 40 Grad, das gibt's nicht. Genießen Sie es.
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Immer mehr, immer mehr. 8:50, Sie hören das Sachsenradio am Sonnabendmorgen. Immer mehr, es geht um die Liebe. Heute wird die Liebe gefeiert bei Annelore und Herbert. Diamantenhochzeit ist angesagt. Und alles Gute, das wünschen Ihnen beiden, Ihre Söhne, die Enkel. Und alle hoffen natürlich, der Herzensverein Dynamo beschenkt Sie mit einer guten neuen Fußballsaison. Wir drücken die Daumen. Annelore und Herbert, Diamantenhochzeit, herzlichen Glückwunsch. Und die alten Kameraden der Berufsfeuerwehr Bautzen, die möchten gratulieren, Gerd Breze in Bautzen zum 65. Alles Gute, tolle Erlebnisse im Ruhestand und vor allem, lieber Gerd Breze, beste Gesundheit.

0: Den Sonntagmorgen mit dem Sachsenradio verbringen, freut mich sehr schön. Guten Morgen um 9.18 Uhr und wir starten in die Sommerferien. 6 Wochen Sommerferien in Sachsen. Zeit mit Freunden am See, mit Eltern und Großeltern in den Urlaub fahren oder fliegen oder ab ins Feriencamp. Auch immer eine tolle Idee. Und Thomas Maker hat das Camp Halligalli in Leipzig gegründet und bietet sozusagen Ferienlager an. Und wir haben ihn mal gefragt, was ist denn typisch für das Camp Halligalli?
1: Bei uns wird ganz normal abgestimmt. Das heißt, die Jugendlichen bringen Ideen vor, wir Betreuer und Betreuerinnen bringen Ideen vor und dann wird geschaut, worauf haben die Lust, was wollt ihr machen, und danach richtet sich auch der Tag. Dadurch, dass die Jugendlichen jeden Tag entscheiden, haben wir keinen richtigen festen Ablauf, sondern lassen das so ein bisschen laufen und schauen, in welche Richtung das geht. Und somit ist jedes Fernlager bei uns auch sehr individuell. Und was uns total wichtig ist, dass halt jeder auch gesehen wird.
0: Und was sind nun die Highlights im Camp Halligalli?
1: Meine persönlichen Highlights ist auf jeden Fall das Weihnachten. Dann viele kleine Überraschungen, die wir immer planen für die Jugendlichen. Wir haben coole Spiele, mit denen sie gar nicht rechnen, und Attraktionen. Und ich glaube, meine Show schlagt die Betreuer. Das ist das Highlight auch von vielen. Das ist dann quasi eine Spielshow, ganz groß aufgezogen, wo die Betreuer gegen Betreuerinnen gegen die Jugendlichen antreten in den verschiedenen Spielen. Und wenn die gewinnen, dann gibt es zum Beispiel Pizza für alle.
0: Klingt gut, Thomas Maker, aber ich hake nach, habe ich richtig gehört, Weihnachten im Sommercamp.
1: Wir haben auch angefangen, Weihnachten im Sommer zu feiern, als Attraktion. Das heißt, die Jugendlichen machen manchmal auf und manchmal ist das ganze Haus plötzlich geschmückt. Und dann fangen die Jugendlichen auch an, wieder Postkarten zu schreiben. Und das ist eben das, was ich die ganze Zeit erzähle. Wenn man richtig motiviert, schafft man Dinge, wo andere quasi das erzwingen müssen.
0: Also klingt wirklich nach Halligalli. Und wie lange dauern die Camps?
1: Also wir veranstalten absichtlich 10 Tage. Die meisten gehen ja so 7 Tage. Aber wir haben festgestellt, dass man gerade nach 7 Tagen haben sich die Freundschaften erst gefunden. Und so haben bei uns die Jugendlichen noch 3 Tage Zeit, miteinander Zeit zu verbringen.
0: Ferienlager mal anders. Schöne Idee. Dankeschön, Thomas Maker von Halligalli Camps in Leipzig. Und der MDR Sachsenspiegel will natürlich auch noch vorbeikommen. Und dann können Sie sich mal die Bilder anschauen bei uns im Fernsehen von diesem Halligalli. Klingt schon lustig, Camp.

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11: Zeit für die Temperaturen. Rothenburg an der Neiße 16 Grad, Waldheim 16 Grad und auch Zwickau aktuell 16 Grad. Die Höchstwerte heute 17 bis 22 Grad. Sonne, Wolken, Regenschauer sind mit dabei im Laufe des Tages und es regnet auch in der kommenden Nacht und auch morgen am Sonntagvormittag immer noch dichte Wolken und Schauer. Die ziehen dann im Laufe des Tages ab, dann wird's freundlicher, dann zeigt sich morgen öfter die Sonne und morgen steigen die Temperaturen auf 21 bis 24 Grad und die erste Ferienwoche Montag und Dienstag, da bleibt es noch wechselhaft, immer wieder Schauer und Gewitter. 9.31 Uhr, der MDR Sachsen Verkehrsservice. Keine Störungsmeldungen aktuell, aber es wird weiterhin geblitzt. Auf der B107 am Ortsausgang Trebsen Richtung Grimma und in Siebitz Richtung Bautzen. Ergänzen können Sie jederzeit, melden Sie Staus, Blitzer, Verkehrsbehinderungen. 0800 637 5637. Schnell und aktuell, der MDR Sachsen Verkehrsservice.
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0: traumhaft, die beiden. Passen zusammen, musikalisch meine ich. Keine Gerüchte. Cassandra Stine und Adel Tawil beim Sachsenradio. Schönen guten Morgen, 9:09. Der erste Ferientag. Die ersten sind schon unterwegs, die ersten sind auch schon angekommen im Urlaubsort und viele sind heute Morgen zeitig losgefahren mit dem Auto ab in den Urlaub Süden, Norden, Osten, Westen. Ja, die Ferien beginnen und es geht also auf große Fahrt für die meisten mit dem Auto und da haben wir natürlich mal gefragt, wie bereiten Sie das Auto auf längere Strecken vor?
1: Am besten nochmal zur Durchsicht, Reifendruck prüfen. Ja, und so sehen, dass alles in Ordnung ist. Ja, nochmal sauber machen.
2: Beim Reifendruck achte ich drauf, dass der Ersatzrad, also das Auto, was ich habe, hat noch ein richtiges Ersatzrad. Das ist mit Luft und da gucke ich, dass das stimmt zum Beispiel.
3: Ja, wir gucken nochmal, der Mann guckt nochmal nach dem Wasser, dass die Scheibenwaschanlage aufgefüllt ist. Und manchmal geht es auch vorher nochmal in die Werkstatt, wenn der Service dran ist.
2: Ja. Dann überlege ich mir auch immer, was könnte ich eventuell zuerst brauchen. Das tue ich dann ganz zuletzt einräumen, dass ich nicht, wenn ich jetzt eine Kleinigkeit entnehmen muss, mein halbes Auto leer räumen, weil ich im Prinzip verkehrt drum gepackt habe.
0: Ja, kann auch passieren. Toll, aber die Männer. Sehr verantwortungsbewusst, freut mich und die Frauen haben den Überblick. So soll es sein, damit sie gut und sicher am Urlaubsziel ankommen.

probieren Sie es aus. Super Frühsport, einfach mal einen Twist und Sie haben ein gutes Gefühl und starten sehr gut in den Tag. Guten Morgen, 9.48 Uhr, hier ist Ihr Sachsenradio. So, heute nun, 4. Juli, endlich 6 Wochen Sommerferien. Klingt gut.

gut, aber ja, man kann ja ein bisschen in Erinnerung schwelgen, vielleicht auch mal ein bisschen charmant mit einem Augenzwinkern angeben. Früher hatten wir 8 Wochen Sommerferien zu DDR-Zeiten. Ferienlager, Trainingslager, Urlaub mit den Eltern, Urlaub bei den Großeltern oder auf der Datsche. Und ganz, ganz viel Zeit mit Freunden am Badesee oder im Freibad. Da gab's 5 Mark Taschengeld, Bockwurst, Eis und Limo oder einfach mal sturmfrei zu Hause. Geht auch. Flimmerkiste schauen, Pudding kochen, lesen und keiner war dazwischen, der gemeckert hat. Was haben Sie früher in 8 Wochen Sommerferien so angestellt? Und wie haben Sie die Zeit verbracht? Den ganzen Juli und den ganzen August. Beide Monate waren frei. Erzählen Sie uns Ihre Erinnerungen über die MDR Sachsen App und Ihre Geschichten und noch viel, viel mehr. 8 Wochen Sommerferien nach um 10 hier beim Sachsenradio. Begleitet Sie mit diesem Thema mein Kollege Frank Michael Bauer durch den Vormittag.

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13: Ich bin Becky Wolter, danke schön für den gemeinsamen Sonnabendmorgen. Wenn Sie mögen, haben wir morgen früh wieder ein Date. Jetzt aber gleich nach den 10 Uhr Nachrichten geht es weiter mit Frank Michael Bauer. Und es geht weiter mit Sonnenschein und mit Regenwolken. Ja, Sie könnten heute im Laufe des Tages immer mal wieder nass werden. Schauer sind möglich, 17 bis 22 Grad. Morgen starten wir mit Regenschauern, dann kommt die Sonne später und morgen maximal 24 Grad.
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14: Mit den Schwinker guten Tag. Die AfD kommt zur Stunde zu einem zweitägigen Bundesparteitag in Erfurt zusammen. Im Mittelpunkt des Delegiertentreffens stehen Personalentscheidungen. Die AfD-Vorsitzende Weidel und Tino Chrupalla stellen sich der Wiederwahl. Gabor Hallas mit einer Vorschau.
15: Im ARD-Interview der Woche spricht Chrupalla von einem Team, das sich bewährt hat. Die Aufgabenteilung sei sinnvoll und bringe Erfolg. Chrupalla sagte zu den angekündigten Blockaden rund um den Parteitag, er hoffe, dass es friedlich bleibe, der Rechtsstaat aber auch reagiere. Es sei der Demokratie abträglich, wenn auch Linke und Grüne sich anmaßen würden, den Parteitag verhindern zu wollen. Laut dem aktuellen Verfassungsschutzbericht sind etwa 28.000 Rechtsextremisten Mitglied in der AfD, das ist mehr als jeder Dritte. Parteichef Chrupalla sagte, er möchte wissen, was denen konkret vorgeworfen werde. Man müsse Personen, die man beschuldigt, auch die Möglichkeit geben, sich zu wehren.
14: Begleitet wird der Parteitag in den Erfurter Messehallen von massivem Protest gegen die AfD. Nach Angaben der Polizei beteiligen sich bislang rund 20.000 Menschen an Demonstrationen und Straßenblockaden. Rentner in Sachsen sind zunehmend auf Sozialhilfe angewiesen. Das ergab eine Anfrage vom Bündnis Sarah Wagenknecht beim Statistischen Bundesamt. Demnach waren im März dieses Jahres knapp 21.400 Rentner betroffen, 1.600 mehr als vor einem Jahr. Bundesweit erhalten den Angaben zufolge knapp 771.000 Rentner aktuell Sozialhilfe. Das seien fast 180.000 mehr als vor 4 Jahren, rechnete das BSW vor. Die Wälder an dem nordöstlichen Streifen der spanischen Mittelmeerküste Costa Brava brennen. Mehr als 200 Feuerwehrleute sind im Einsatz, um das Feuer einzudämmen. Eine Notfalltruppe des Militärs sei unterwegs, um zu helfen, teilte das Innenministerium der katalanischen Regierung mit. Inzwischen wurden nach offiziellen Angaben bereits mehr als 1200 Hektar Wald vernichtet. Auch im Norden Portugals und in Südfrankreich wüten seit Tagen heftige Waldbrände. Die 113. Tour de France beginnt heute mit einem Mannschaftszeitfahren in der spanischen Metropole Barcelona. Der 20 Kilometer lange Kurs führt durch die Stadt. Anders als bei früheren Mannschaftszeitfahren bei der Tour wird die Zeit bei jedem Fahrer einzeln genommen. Insgesamt sind 12 deutsche Fahrer am Start. Die dreiwöchige Rundfahrt endet am 26. Juli in Paris. Das waren Nachrichten von MDR Sachsen. 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
9: MDR Sachsen Verkehrsservice. Wir haben keine Verkehrsstörungsmeldungen, aber es gibt Blitzer und die stehen aktuell auf der B107 am Ortsausgang Trebsen Richtung Grimma, dann auf der B169 zwischen Plesser und Lauchhammer in beiden Richtungen, außerdem in Siebitz Richtung Bautzen und in Quartitz Richtung Groß-Dubrau. Sie haben noch was entdeckt, bitte sagen Sie Bescheid. 0800 637 5637, unsere kostenlose Verkehrshotline. 0800 637 5637. Schnell und aktuell dank Ihrer Mithilfe. Der MDR Sachsen Verkehrsservice, kommen Sie gut an Ihr Ziel.
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9: Herzlich willkommen. Unsere Schülerinnen und Schüler haben es geschafft. Es sind Ferien. Na dann viel Spaß. Und wir sind heute auf den Spuren Ihrer Schulferien. Wo ging es bei Ihnen hin? Zu den Großeltern, zu anderen Verwandten ins Ferienlager? Verraten Sie es uns weiterhin über die MDR Sachsen App. Und da schreibt zum Beispiel Jacqueline aus Bischofswerda: Ich war viel bei meinen Großeltern und mit meinen Eltern bin ich 2 Wochen nach Tschechien gefahren. War immer sehr schön. Die Ostsee, Usedom, Mecklenburger Seenplatte waren gut genug. Da haben wir auch Erinnerungen aus der App. Sie können weiterschreiben und schön, dass Sie dabei sind.
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0: Hier ist das MDR Sachsenradio. Tja, die Ferien sind da. Eine feste Größe in meinem Ferienkalender war immer der Besuch beim Förster. Ich hatte einen Onkel, der wohnte mitten im Wald in einem Holzhaus und war Revierförster. Dort durfte ich Moped fahren. Also ich durfte eigentlich alles. Früh morgens um 3 raus auf Waldgang oder in der Dämmerung auf dem Hochstand Tiere beobachten. Das war quasi das Fach Heimatkunde pur. Später ging es dann auch mal zur Oma nach Brandenburg an der Havel. War auch wunderschön. Da gab es eine Straßenbahn, den ganzen Tag Straßenbahn gefahren. Besonders, wenn kein Badewetter war. Apropos Baden.
1: Wir waren immer in der Ostsee in Urlaub mit unseren Eltern. Ich weiß noch, wir haben ganz viel am Strand immer gespielt und wir haben den ganzen Tag Löcher gebuddelt, wieder zugemacht, ein neues Loch gebuddelt und Kleckerburgen gebaut. Und das habe ich jetzt auch versucht, meinen Kindern zu vermitteln und ich baue heute noch an jedem Strand, wo ich bin, Kleckerburgen.
0: Hier wird nicht geklotzt, schließlich ist Urlaub, sondern gekleckert. Woran erinnern Sie sich? Wohin ging es bei Ihnen in den Ferien? Wie sah das aus? Thomas aus Leipzig hat uns zum Beispiel geschrieben, es gab eine Zeit lang einen Austausch zwischen Tschechien und uns Bornern, zwischen Armeekindern. Und dorthin sind wir gefahren und sie kamen zu uns. Das war auch wirklich eine tolle Zeit. Danke für Ihre Nachricht über die MDR Sachsen App. Und jetzt Dust in the Wind mit Kansas.

0: Die Münchner Freiheit. Hier ist der MDR Sachsen Verkehrsservice mit einer Meldung, die gerade reingekommen ist. Vorsicht auf der A4 Richtung Frankfurt am Kreuz Chemnitz steht ein defektes Fahrzeug auf der mittleren Fahrspur. Und es sind hier auch Personen auf der Fahrbahn, also Vorsicht auf der A4 Richtung Frankfurt am Kreuz Chemnitz. Defektes Fahrzeug und Personen auf der Fahrbahn. Soweit unsere Verkehrsmeldung. Gestern gab es ja bekanntermaßen die Zeugnisse an Sachsen-Schulen. Heute warten viele schon darauf, in den Urlaub starten zu können. So oder so, 6 Wochen Ferien liegen vor den Schülerinnen und Schülern. Eine lange Zeit, aber es ging ja bekanntlich früher noch länger. Ganze 2 Monate, Juli und August. Und ein ganzes Land war im schönsten Schulferien-Ausnahmezustand. Da werden doch Erinnerungen wach, auch bei meinem Kollegen Mario Süßengut.
1: Nicht jeder hat ein gutes Zahlengedächtnis. Aber wie lang die DDR-Sommerschulferien waren, bleibt unvergesslich.
2: Na klar kann ich mich an die Ferien erinnern. Ich kenne noch 8 Wochen. Hm?
3: 8 Wochen Ferien, Sommerferien. Genau.
4: Na, so 8 Wochen schulfrei.
1: 8 Wochen schulfrei. Das hieß eine Ewigkeit, an deren Anfang einem alle Zeit der Welt zu Füßen lag. Für dies und jenes.
2: Bei der Oma und Opa sein.
4: Und dann waren wir im Kinderferienlager. Ueckermünde, hier in der Lausitz irgendwo. Da ist heute Braunkohlengebiet.
5: Ja, wir waren im Wildtierpark und da haben wir viele kleine Tiere gestreichelt und am Bach gespielt, Dämme gebaut, Schiffe gebaut.
4: Wir waren mal in Spremberg und dort ist Brigitte Rabald aufgetreten und hat gesungen und es gab Feuerwerk und wir lagen auf der Wiese und haben das Feuerwerk gesehen. Ja, da war ich 12, das war schön.
2: An die Ostsee fahren. Ostsee war ja also auserwählt, ne? Also es ging ja nicht jedes Jahr an die Ostsee. Musste man Glück haben, dass man da hin konnte. Aber wir hatten manchmal Glück und konnten an der Ostsee sein.
1: Die Ostsee und das Kinderferienlager. 2 magische Orte, die fast alle mit den schier endlos langen DDR-Sommerferien verbinden.
2: Wir haben Prerow, den Strand. Was will man mehr? Also man braucht nichts anderes außer das.
3: Von meiner Mutter, die hatten dort einen Wohnwagen stehen an der Steilklippe. Man hat das Meer gesehen, man musste bloß zum Fenster rausgucken.
1: Es konnte grenzenlos schön sein in diesem kleinen Land und zumindest in eine Richtung ließ es sich auch verlassen, im Urlaub, im Sommer, in den Ferien.
2: Nach Ungarn fahren,
3: Sowjetunion, Moskau, Schwarzes Meer oder Polen. Ja, also dort, wo man hingekommen ist.
1: Doch in Woche 7 oder 8 kam bei manchem dann tatsächlich so etwas wie Ferienmüdigkeit auf.
4: Ich habe mich am Ende der Ferien immer gefreut, dass die Schule wieder anfing. Dann hatte ich nämlich die Schulbücher, dann habe ich die eingeschlagen und beschriftet.
3: Da hatte man wieder Lust, in die Schule zu gehen, nach 8 Wochen.
1: Und würde darüber abgestimmt werden, 8 Wochen Schulferien im Sommer, dagegen hätte wohl keiner was. Jedenfalls nicht die, die es einst erleben durften.
0: Sagt Mario Süßengut. Und da ist ja vorhin gerade der Name Brigitte Rabald gefahren. Noch ein kleiner Gefallen. Nachtrag war eine Schlagersängerin, die in Markkleeberg zur Welt gekommen ist und sie ist 2019 in Leipzig verstorben. Ihre Ausbildung hat sie übrigens bekommen bei Frank Schöbels Mama. Und woran erinnern Sie sich noch, wenn Sie an Ihre Ferien denken? Sie können uns gern schreiben oder auch eine Textnachricht und Sprachnachricht zukommen lassen über unsere MDR Sachsen App.

0: Don't Go mit Yazoo, Alice Moyet und Vince Clark, der übrigens gestern Geburtstag hatte. Hier ist der MDR Sachsen Verkehrsservice mit einer dringenden Meldung. Vorsicht auf der A72 Richtung Leipzig. Zwischen Reichenbach und Zwickau West liegen Fahrzeugteile auf allen Fahrspuren verteilt. Ich wiederhole, auf der A72 Richtung Leipzig zwischen Reichenbach und Zwickau West Fahrzeugteile auf allen Fahrspuren.
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12: Erstmal heiter, später werden die Wolken von Westen her dichter und stellenweise wird es regnen. Die Höchstwerte 17 bis 22 Grad. Morgen ziehen vor allem in der ersten Tageshälfte einige Schauer durch. Am Nachmittag dann etwas freundlicher und trockener. Maximal 21 bis 24 Grad. Am Montag und Dienstag bleibt es wechselhaft mit einigen Schauern und Gewittern. Die Temperaturen liegen meist im mäßig warmen Bereich. 10.30 Uhr, hier ist der MDR Sachsen Verkehrsservice. Vorsicht auf der A4 Frankfurt Richtung Dresden. In der Auffahrt Dresden-Neustadt Behinderungen durch ein Schlagloch. Vorsicht auch auf der A4 Richtung Frankfurt. Am Kreuz Chemnitz steht ein defektes Fahrzeug auf der mittleren Fahrspur und es sind Personen auf der Fahrbahn. Vorsicht auf der A72 Richtung Leipzig. Zwischen Reichenbach und Zwickau West steht ein defektes Fahrzeug auf der linken Fahrspur und es liegen Fahrzeugteile auf der Fahrbahn. Und wir sind bei den Blitzern. Die sind aktuell auf der B107 am Ortsausgang Trebsen Richtung Grimma zu finden. Dann auf der B169 zwischen Plessa und Lauchhammer in beiden Richtungen. Außerdem in Siebitz Richtung Bautzen und dann noch in Quartitz Richtung Großdubrau. Sie haben was für uns, sagen Sie Bescheid. 0800 637 5637, unsere kostenlose Verkehrshotline. 0800 637 5637. Schnell und aktuell, dank Ihrer Hilfe. Der MDR Sachsen Verkehrsservice, kommen Sie gut an.
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0: Ja, gestern war es soweit. Es gab die Zeugnisse und nun sind sie da, die Ferien. Gerrit Hager aus Delitzsch hat uns geschrieben, sie war in den Ferien jedes Jahr, unter anderem bei ihrer Tante Gerlind. Die war Schneiderin in Berlin und in Berlin gab es so viel zu entdecken. Fernsehturm, Tierpark. Dort hat sie zum ersten Mal ein Märchen in einem Freilichtkino gesehen. Die Goldene Gans, weiß sie noch ganz genau. Und dann durfte sie beim Schneidern helfen, hat ganz viel gelernt. Leider hat es mit der Lehrstelle Schneiderin nicht geklappt, aber sie ist Hobbyschneiderin geworden und geblieben und hat auch für andere genäht in ihrer Freizeit und das tut sie manchmal noch. Und dann haben wir auch noch eine Nachricht bekommen von Roland aus Leipzig. Heiterblick.
1: Tja, Frank Michael, da ich ja nicht in Leipzig, sondern in Fürstenberg groß geworden bin, wir haben Natur ringsrum gehabt. Dann sind wir oft ins Ferienlager gefahren und dann später, wo wir größer waren, haben wir in Ferien gearbeitet. Und meine letzten Ferien, 1972, weiß ich noch wie heute, da war ich bei meiner Tante in der Nähe von Rheinsberg, Pfifferlinge an Gros gesammelt, viel angeln gewesen. Also wir hatten damals wirklich immer viel zu tun.
0: Ja.
1: Und haben uns gefreut, wenn wir in der Natur sein konnten.
0: Ja, das war auch wunderschön. Danke für Ihre Feriengeschichten. Und die können Sie weiter an die MDR Sachsen-App schicken. Unter allen, die bei uns mitmachen, gibt's den MDR Sachsen-Rucksack dann nach 12:30 zu gewinnen.

0: mit Leib und Seele Heinz-Rudolf Kunze beim Sachsenradio MDR Sachsen endlich geschafft. Der Schulranzen, der ist gestern bei vielen in die Ecke geflogen. Dort bleibt er auch für die nächsten 6 Wochen liegen. In den Sommerferien geht es nicht ums Lernen, nein, sondern wirklich mal ums Erholen, ums Spaß haben. Meine Kollegin Katja Lippmann-Wagner ist heute im Erzgebirge unterwegs und will mal herausfinden, wer dort alles schon in Ferienstimmung ist. Katja, wo genau bist du eigentlich gelandet?
1: Ja, also ich habe jetzt mal was ganz Kluges gemacht. Ich bin einfach dem Duft nach und gelandet bei der Bäckerei Weißbach in Stolberg. Da sage ich erstmal Glück auf.
2: Na, guten Morgen.
1: Guten Morgen. Wie ist das bei Ihnen? Haben Sie heute gemerkt, dass so ein bisschen Ferienstimmung aufkommt?
2: Ja, das auf jeden Fall. Was wir aber nicht ganz vermutet haben. Wir haben gedacht, es fahren viele Leute weg, ne? Und haben eigentlich die Vorbestellung von vorige Woche genommen. Aber es war wirklich mehr.
1: Also ganz viele Leute, die heute gesagt haben, wir frühstücken mal schön in Familie.
2: Ja, oder sie haben es mitgenommen, sind dann in den Urlaub gefahren, ne? Wie auch immer, kann nächste Woche wieder ganz anders sein. Wenn wir dann denken, vielleicht nächste Woche, wir nehmen mehr Produkte, bleiben vielleicht drauf liegen. Das weiß man nicht mehr. Es ist auch unterschiedlich, ne? Von Woche zu Woche.
1: Wie sieht denn das bei Ihnen aus? Haben Sie noch ein schulpflichtiges Kind?
2: Nein, sie ist aber in der Berufsschule, 2. Schuljahr.
1: Aber bestimmt noch gute Erinnerungen daran, wie das früher so war. Endlich Ferien?
2: Ja, auf jeden Fall. Na, es ist auch schön für die Kinder. Und wenn das Wetter noch mitspielt, na, wenn die jetzt sagen, wir können hier wegfahren oder wir fahren später weg. Hauptsache, die genießen ihre Ferien, die 6 Wochen mit tollem Wetter, dass sie baden können, wie auch immer, Fahrrad fahren, sich mit Freunden treffen, einfach abschalten, runterfahren. Ja, genau, das wünsche ich den Kindern ganz sehr. Und dass die auch alle mit ihrem Zeugnis zufrieden waren. Und wenn nicht, dann wird es nächstes Jahr besser.
1: Ja, das auf jeden Fall. Darf ich Sie mal fragen, sind Sie schon so ein bisschen in Ferienstimmung?
3: Ich bin gerade noch voll im Stress. Wir müssen packen, wir wollen morgen in Urlaub fahren.
1: Wo geht's denn hin?
3: An die Ostsee, Timmendorfer Strand.
1: Sie sind Gast momentan hier sozusagen oder Kunde hier bei Bäckerei Weißbach und decken sich jetzt noch ein?
3: Genau, fürs Frühstück und dann geht's ran ans Arbeiten, bevor dann die Ferien endlich losgehen können.
1: Worauf freuen Sie sich denn ganz besonders?
3: Ja, ans Baden in der Ostsee, wenn das Wetter stimmt und ja, an den Ostseestrand.
1: Das hört sich richtig gut an. Ich würde am liebsten gleich mitfahren. Zu wie viel sind Sie dann unterwegs?
3: Zu viert. Also meine Frau und ich und 2 Kinder.
1: Haben Sie einen guten?
3: Und 2 Hunde.
1: Die kommen auch noch mit. Cool. Was sagen Sie Ihren Kindern, wenn die Fahrt dann doch ein bisschen zu lang dauert? Das passiert ja ab und an mal.
3: Ach, die sind das erprobt, glaube ich. Ja, wir sind im Winter nach Norwegen gefahren, da sind die das jetzt erprobt. In der Ostsee ist ein kurzer Trip, sagen wir mal so.
1: Dann wünsche ich ein gutes Zusammenpacken und morgen eine gute und schnelle Fahrt an den Timmendorfer Strand.
3: Ja, vielen lieben Dank.
0: Dankeschön, Katja, für diesen Eindruck. Und uns schreiben auch viele Hörerinnen und Hörer, zum Beispiel auch Kerstin Fenske aus Heidersdorf. Zu meiner Zeit gab es Ferienspiele. Es gab das Zeltlager und später Urlaub mit den Eltern, zum Beispiel eben auch an der Ostsee. Oder wir sind auch gerne ins Gebirge gefahren. Und manchmal wurde in den Ferien auch ein bisschen gearbeitet.

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6: Wo haben Sie die Ferien früher verbracht? Ja, Wismar, Insel Pöhl und Insel Rügen. Seit der Kindheit, schreibt uns Regina Scheer aus Großenhain, sind wir alle verliebt in die Ostsee. Das war so und das wird immer so bleiben. Und auch im Winter ist es da schön. Und wir sind bei den Aussichten.
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6: Erst heiter, später werden die Wolken von Westen her dichter und stellenweise regnet es. Die Höchstwerte 17 bis 22 Grad. Morgen ziehen vor allem in der ersten Tageshälfte einige Schauer durch. Am Nachmittag dann etwas freundlicher. 21 bis maximal 24 Grad.
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8: Mit den Schaminka guten Tag. In den Erfurter Messehallen hat der zweitägige Bundesparteitag der AfD begonnen. Vor allem sollen Personalentscheidungen getroffen werden, wie etwa die Wahl der Parteivorsitzenden. Die bisherige Doppelspitze aus Alice Weidel und Tino Chrupalla stellt sich zur Wiederwahl auf. Auch der gesamte Vorstand muss neu gewählt werden. Trotz massiver Proteste konnte der Bundesparteitag planmäßig beginnen. Im Umfeld der Veranstaltung beteiligten sich nach Angaben der Polizei rund 20.000 Menschen seit dem frühen Morgen an Demonstrationen und Straßenblockaden gegen die AfD. Auf der Autobahn 71 bei Erfurt kam es deswegen zu Verkehrsbehinderungen. In Leipzig fahren die Straßenbahnen wieder nach Plan. Wie die Leipziger Verkehrsbetriebe mitteilten, sind die Straßenbahnen seit 10 Uhr wieder im 10-Minuten-Takt unterwegs. Nur einzelne Abschnitte seien noch nicht befahrbar, dort würden die Trams weiter umgeleitet. Außerdem gilt wegen länger geplanter Bauarbeiten am Hauptbahnhof bis Mitte August ein geänderter Netzplan. Für den Vormittag hatten die LVB zu einer letzten Gemeinschaftsaktion aufgerufen. Freiwillige befreien die Gleise von der geschmolzenen Fugenmasse. In Klingenthal im Vogtland wird an diesem Wochenende die Weltmeisterschaft im Wasserskispringen ausgetragen. Zur 20. Auflage des Wettbewerbs im städtischen Freibad haben sich etwa 20 Sportler angemeldet. Unter ihnen ist auch Ex-Skisprung-Weltmeister Markus Eisenbichler. Was man unter der Sportart versteht, erklärt Mitorganisator Carsten Wolf.
9: Wir haben tatsächlich auch wieder internationales Feld, also Deutschland, Schweiz, Tschechien und Ukraine. Wasserskispringen funktioniert genau wie ein normales Skispringen, mit dem Unterschied, dass man nicht mit den Füßen zuerst landet, sondern mit dem Kopf zuerst, vielleicht auch mit den Händen nach vorne, wie mit einem Köpfer. Wir haben abgesägte Stiefel auf den Skien draufgeschraubt und am Schanzentisch verlässt der Springer diesen Schuh. Das heißt, er landet ohne Ski. Es zählt weiter mit Videoweidenmessung, wie im Weltcup auch. Und wir haben auch FIS-Kampfrichter, die Haltung benoten. Es sind Fachleute am Werk.
8: Die Wälder an dem nordöstlichen Streifen der spanischen Mittelmeerküste Costa Brava brennen. Mehr als 200 Feuerwehrleute sind im Einsatz, um das Feuer einzudämmen. Eine Notfalltruppe des Militärs sei unterwegs, um zu helfen, teilte das Innenministerium der katalanischen Regierung mit. Inzwischen wurden nach offiziellen Angaben bereits mehr als 1200 Hektar Wald vernichtet. Das waren Nachrichten von MDR Sachsen. 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
6: MDR Sachsen Verkehrsservice, Vorsicht auf der A14 Richtung Magdeburg zwischen Nossen Nord und Dübeln Ost liegen Gummistreifen auf der Fahrbahn. Vorsicht auf der A72 Richtung Leipzig zwischen Reichenbach und Zwickau West steht ein defektes Fahrzeug auf der linken Fahrspur und es liegen Fahrzeugteile in beiden Richtungen. Wir sind bei den Blitzern. Aktuell befinden die sich auf der A4 Görlitz Richtung Dresden zwischen Salzenforst und Uist, dann auf der B107 am Ortsausgang Trebsen Richtung Grimma, auf der B169 zwischen Plessau und Lauchhammer in beiden Richtungen und außerdem in Quartitz Richtung Groß-Dubrau. Für noch mehr Tipps hier unsere kostenlose Verkehrshotline 0800 637 5637. Ich wiederhole, 0800 637 5637. Schnell und aktuell, dank Ihrer Mithilfe, der MDR Sachsen Verkehrsservice. Kommen Sie gut an.
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6: Ja, schön, dass Sie dabei sind. In Sachsen haben die Schulferien angefangen. 6 Wochen ist Ausruhen und Verreisen angesagt. Wenn Sie an Ihre Ferien zurückdenken, was fällt Ihnen da ein?
0: Als ich Kind war, erinnere ich mich eigentlich nur, dass meine Mutter mich früh nach dem Frühstück aus dem Haus geschubst hat und zu mir meinte, ich soll bitte nicht vor 18 Uhr wieder da sein. Und ich glaube, wir haben den Sommer einfach nur im Freibad verbracht. Ja,
6: das Freibad oder der See war immer eine gute Adresse. Auch bei mir war da einiges in der Nähe und die Spree vor der Haustür. Wo waren Sie einst in den Ferien? Sind Sie ins Fernlager gefahren? Waren 2 Monate zu lang oder genau richtig? Also für mich war es genau richtig. Sie können über die MDR Sachsen-App bei uns Ihre Nachricht schreiben.
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0: Tja, es ist soweit und wenn ich zurückdenke, wie war das damals bei meinem ersten Ferienlager 1974 im Bezirk Cottbus. Heute liegt der Ort in Sachsen, Großdüben bei Weißwasser. An der Natureisbahn stand ein Haus mit Waschräumen, Umkleidekabinen, Toiletten und einem Saal vom damaligen Eishockeyverein. Dieses Haus, ein Stück weiter war eine Wiese, da durften wir auf Pferden reiten, für viele das erste Mal. Und zum Baden ging es in den Waldsee, ein Tagebaurestloch mit klarem Wasser. Bungalows können Sie da heute mieten und buchen übers Internet, hat mir gestern der Bürgermeister Sebastian Bertko erzählt. Wir waren damals übrigens in großen Zelten untergebracht. Das war sehr aufregend bei Gewitter und Wind. Und wie war das bei Ihnen?
1: Hallo Sachsenradio. Ja, als Kind in der DDR war ich immer mit meinen Eltern im Urlaub und habe natürlich, waren wir viel in Tschechien und in Slowakei im Urlaub, aber mein außergewöhnlichstes Urlaubsziel war 1982, da war ich 10 Jahre alt, da sind wir nach Kiew und dann noch eine Woche auf die Krim geflogen, war ein unheimlich tolles Erlebnis, ich war das einzige Kind in der ganzen Reisegruppe und unvergesslich, habe heute noch Erinnerung dran und hatte dann danach viele Jahre einen Brieffreund, mit dem ich mich ausgetauscht habe. Und dann habe ich meine Sommerferien auch noch bei meinem Onkel und meiner Oma verbracht. Die hatten einen Bauernhof und da bin ich dann immer viel mit meinem Onkel mit dem W50 mitgefahren, wenn er die Ernte eingeholt hat, und war immer aufregend, da mitzufahren und den ganzen Tag unterwegs auf dem LKW, durfte auch mal selber LKW fahren auf dem Feld. Also Ferien in der DDR war immer toll für mich, viele Erlebnisse und vieles tolle Erinnerungen. Ja, das war wirklich sehr, sehr schön.
0: Das waren die Erinnerungen von Thilo Klesig aus Leubsdorf, aus dem Ortsteil Schellenberg, und alle, die uns ihre Erinnerung geschrieben haben und sie auch als Sprachnachricht geschickt haben, nehmen an unserer Auslosung teil. Es gibt nämlich heute wieder den MDR Sachsen Rucksack zu gewinnen nach 12:30. Dann losen wir aus. 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

0: Live Peter Maffay hier beim Sachsenradio. 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
8: Heute zunächst heiter, später kommen dann Wolken von Westen her und bringen auch stellenweise Regen. Die Höchstwerte 17 bis 22 Grad. Morgen ziehen vor allem in der ersten Tageshälfte einige Schauer durch. Am Nachmittag etwas freundlicher und trockener. Maximal 21 bis 24 Grad. Es ist 11.31 Uhr, hier ist der MDR Sachsen Verkehrsservice. Vorsicht auf der A72 Richtung Leipzig. Zwischen Reichenbach und Zwickau West steht ein defektes Fahrzeug auf der linken Fahrspur und es liegen Fahrzeugteile in beiden Richtungen. Und wir sind bei den Blitzern, die befinden sich auf der A4 Görlitz Richtung Dresden zwischen Salzenforst und Uhist, auf der B107 am Ortsausgang Trebsen Richtung Grimma, auf der B169 zwischen Plessa und Lauchhammer in beiden Richtungen sowie in Quartitz Richtung Großdubrau. Sie haben noch was? Staus, Blitzer, Behinderungen, bitte sagen Sie Bescheid. 0800 637 5637, unsere kostenlose Verkehrshotline. 0800 637 5637. Schnell und aktuell dank Ihrer Hilfe. Der MDR Sachsen Verkehrsservice, kommen Sie gut an.
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0: Ben pourra. Es ist wieder soweit. Ja, die Ferien haben auch in Sachsen angefangen und wir bekommen viele Erinnerungen an ihre Ferien. Margitta Schrimpf aus Chemnitz schreibt zum Beispiel, bis zur 7. Klasse jeweils 2 Wochen Ferienlager. Nach dem 14. Lebensjahr arbeiten für 4 Wochen in Brauerei, Zentrum, Warenhaus, Küche, in einem Ferienlager, Hygieneinstitut und so weiter und so fort. Endlich mal eigenes Geld, von dem ich mir kaufen konnte, was ich wollte. Es gab ja für mich kein Taschengeld. Und Flaschen, Gläser, Altpapier sammeln gehörte auch dazu. Vielen, vielen Dank für Ihre Nachricht. Peter, der schreibt uns auch, der war zusammen mit seinen Eltern im Urlaub, kümmerte sich dann auch um seine Großeltern und war im Hort spielen. Gabriele aus Torgau kann sich gut erinnern. 8 Wochen sind immer wie im Fluge bei ihr vergangen. In jungen Jahren waren Ferienspiele im Schulcamp angesagt und später dann 2 Wochen arbeiten, Chorprobenlager und Schulungslager. Mein schönstes Ferienziel war eine Reise mit dem Freundschaftszug nach Minsk, Moskau und Leningrad. Urlaub als Familie kenne ich nicht, da ich meine alleinerziehende Mutter mit 4 Kindern das sich ja nicht leisten konnte. So unterschiedlich war es und Horst hat uns geschrieben, der war jedes Jahr im Ferienlager. Und auch Sängerin Ute Freudenberg war nur einmal im Ferienlager, aber das hat ihr ganzes Leben verändert.
1: Ich war im Kyffhäuserkreis in Strausberg und Gott sei Dank war das so, dass da schlechtes Wetter war und einer der Erzieher hatte eine Gitarre mit und ich kannte jeden Schlager, der im Radio lief. Und da habe ich gesagt, ach, spiel doch mal das und spiel doch mal das, spiel doch mal Mendocino. Und als ich gerade Mendocino gekrölt habe und wirklich gefühlt das ganze Ferienlager um mein Zelt rumstand, ruft jemand, wer singt da? Mir durchfuhr ein Blitz im Körper und dann habe ich gedacht, du bist in einem FDJ-Ferienlager und singst einen Westtitel. Das ist dein Ende. Jetzt wirst du rausgeschmissen, das kommt in deine Unterlagen, ach so ein Mist. Dabei war es mein Entdecker Hans-Heiner Kusch. Und er hat mich da entdeckt und hat wirklich den Stein und den Ball ins Rollen gebracht.
0: Tja, wenn das Ferienlager nicht gewesen wäre. Erst in einer Band hat sie mitgemischt und dann Studium an der Musikschule Franz Liszt im heimischen Weimar.

0: Das war Musik aus Italien, Tu mit Umberto Tozzi hier beim Sachsen-Samstag von MDR Sachsen. Sommer ist ja schön bekanntermaßen, aber manchmal gibt es ungeahnte Probleme. Da haben viele gestaunt. Es war heiß und in Leipzig gab es plötzlich Schwierigkeiten mit dem Schienenbett der Straßenbahn. Die Fugenmasse, der Bitumen war nicht mehr fest, sondern zähflüssig und ist in die Gleise gelaufen. Die Straßenbahn musste ihren Verkehr erstmal komplett einstellen und die meisten Linien, die fahren wieder. Es gibt nur noch ganz wenige Behinderungen. Aber an manchen Stellen, da gibt es eben noch dieses Zeug da, dieses schwarze Zeug in den Gleisen, was rausgekratzt werden muss. Unsere Reporterin Ine Dippmann hilft mit. Wo genau, Ine, bist du?
1: Ich bin an der Leibnizstraße, also das ist Stadtau.

0: abwärts, quasi nach dem Ring, eine wichtige Verbindung zwischen dem Osten und dem Westen der Stadt. Und hier sind wir gerade im Kreuzungsbereich unterwegs.
1: Also quasi im Gleisbett.
0: Wir liegen quasi alle im Gleisbett, so kann man das sagen. Also hier sind, würde mal sagen, 30, 40 Helfer, alle in grünen Westen, Warnwesten und versuchen das Bitumen aus dem Gleisbett, aus den Fugen rauszukratzen.
1: Mhm. Wer kann mithelfen? Wer kann sozusagen sich einkratzen oder mitkratzen?
0: Also im Prinzip kann jeder mitmachen, der ein bisschen arbeiten kann und bereit ist, sich aufs Gleisbett zu knien. Hier gibt's alles, was man braucht, also die Warnwesten, Handschuhe, Spatel und natürlich auch ganz viel Einweisungen von wegen, wie macht man das am besten, ordentliche Arbeitsschutzbelehrung. Es sind Leute von der Polizeibehörde da, die den Kreuzungsbereich jetzt absichern, damit niemand sich in eine Gefahr begibt. Ich war wirklich sehr beeindruckt von der Einweisung und wie gut die LVB das hier organisiert hat.
1: Cool. Sind viele eigentlich gekommen?
0: Also hier sind nicht nur normale Bürgerinnen und Bürger und natürlich Leute von der LVB. Hier ist auch der LVB-Chef und kratzt einfach mit. Mhm. Und es ist einfach ein sehr, sehr gutes Miteinander. Man kommt schnell miteinander ins Gespräch. Es gibt Wasser und Catering für die freiwilligen Helfer. Also das zeigt mal, wie stark der Zusammenhalt so in der Stadt funktionieren kann. Tolles Zeichen aus meiner Sicht.
1: Mhm. Wird auch noch an weiteren Tagen geholfen?
0: Na, das ist der Tag, an dem natürlich die LVB hofft, diese ganze Sache abschließen zu können. Also deswegen heute, anders als unter der Woche, eine Einsatzmöglichkeit von 10 bis 18 Uhr an drei verschiedenen Standorten hat die LVB eingeladen, Freiwillige zu unterstützen, das Bitumen aus dem Gleisbett rauszuholen. Und die Idee ist natürlich, die Strecken so schnell wie möglich, also am besten heute freizukriegen.
1: Ja, da drücken wir fest die Daumen. Weiterhin ist Kratzen angesagt und danke Ihnen für diese Informationen aus Leipzig.

0: Das war Mary Hopkin. Hier ist das Sachsenradio. Boah, wie waren Ihre Ferien? Wanderferien um Sonneberg. Das ist eine große und schöne Erinnerung für Martina Kupper aus Hoyerswerda. Und Ferienlager gab's bei ihr auch. Und ein bisschen war sie mal in den Lagerleiter verliebt. Soll vorkommen, ja. Und Kerstin aus Hohenstein-Ernsthal hat uns geschrieben, die 8 Wochen sind wie im Flugjahr vergangen. Das war wunderbar, mit vielen Erinnerungen, manchmal sogar 2-mal im Ferienlager gewesen. Ganz toll waren die Tage mit Nachtwanderungen, das Baden im Waldbad und natürlich auch die Diskos und dann mit den Eltern und den Trabi in Urlaub gefahren. Sie staunt heute noch, wie die das ganze Gepäck in dieses kleine Auto reinbekommen haben und dann noch die 5 Leute. Ja, das hat damals doch alles irgendwie funktioniert. Und jetzt sind wir bei den Aussichten.
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0: Erstmal heiter, später werden dann die Wolken von Westen her dichter und stellenweise regnet es, 17 bis 22 Grad. Morgen dann, vor allem in der ersten Tageshälfte, einige Schauer, am Nachmittag freundlicher, 21 bis 24 Grad.
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2: Mit den Schawinker guten Tag. In den Erfurter Messehallen hat der 2-tägige Bundesparteitag der AfD begonnen. Vor allem sollen Personalentscheidungen getroffen werden, wie etwa die Wahl der Parteivorsitzenden. Die bisherige Doppelspitze aus Alice Weidel und Tino Chrupalla stellt sich zur Wiederwahl auf. Auch der gesamte Vorstand muss neu gewählt werden. Trotz massiver Proteste konnte der Bundesparteitag planmäßig beginnen. Im Umfeld der Veranstaltung beteiligten sich nach Angaben der Polizei rund 20.000 Menschen seit dem frühen Morgen an Demonstrationen und Straßenblockaden gegen die AfD. Auf der Autobahn 71 bei Erfurt kam es deswegen zu Verkehrsbehinderungen. In Leipzig fahren die Trams weitgehend wieder nach Plan. Wie die Leipziger Verkehrsbetriebe mitteilten, sind die Straßenbahnen seit 10 Uhr wieder im 10-Minuten-Takt unterwegs. Nur einzelne Abschnitte seien noch nicht befahrbar, dort würden die Bahnen weiter umgeleitet. Außerdem gilt wegen länger geplanter Bauarbeiten am Hauptbahnhof bis Mitte August ein geänderter Netzplan. Für den Vormittag hatten die LVB zu einer letzten Gemeinschaftsaktion aufgerufen. Freiwillige befreiten die Gleise von der geschmolzenen Fugenmasse. Am Harzsee bei Borna startet heute ein historischer Besiedlungszug. Mehr als 100 Teilnehmer reisen dabei ins Jahr 1156 zurück und ziehen in mittelalterlicher Kleidung mit Planwagen und Pferden durch Sachsen. MDR Sachsen-Redakteurin Katrin Große.
3: Eine Woche lang führt die Route erstmals vom Leipziger Neuseenland weiter über Koren-Sales, Lunzenau und Auerswalde bis nach Sachsenburg. Die Teilnehmer wollen die Besiedlung Sachsens im 12. Jahrhundert möglichst authentisch nachstellen. Zum Tross gehören Ritter, Handwerker, Musiker und Familien. Start ist heute auf dem Reiterhof Schönau am Harzsee. Dort schlagen die Siedler ihr erstes Lager auf. Besucher sind an den Rastplätzen jeweils ab dem Nachmittag willkommen. Geboten werden mittelalterliches Lagerleben, Musik, Gaukelei und Theater. Der historische Besiedlungszug gilt als deutschlandweit einzigartiges Projekt und erinnert an die Besiedlung Sachsens zur Zeit Ottos des Reichen.
2: Die 113. Tour de France beginnt heute mit einem Mannschaftszeitfahren in der spanischen Metropole Barcelona. Anders als bei früheren Mannschaftszeitfahren, bei der Tour wird die Zeit bei jedem Fahrer einzeln genommen. Insgesamt sind 12 deutsche Fahrer am Start. Die 3-wöchige Rundfahrt endet am 26. Juli in Paris. Das waren Nachrichten von MDR Sachsen. 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
0: MDR Sachsen Verkehrsservice. Vorsicht auf der A72 Richtung Leipzig. Zwischen Reichenbach und Zwickau West steht ein defektes Fahrzeug auf der linken Fahrspur und es liegen Fahrzeugteile in beiden Richtungen. Hier sind die Blitzer. Die stehen auf der A4 Görlitz Richtung Dresden zwischen Salzenforst und Oist. Dann auf der B107 am Ortsausgang Trebsen Richtung Grimma. Auf der B169 zwischen Plesser und Lauchhammer in beiden Richtungen und außerdem in Quartitz Richtung Groß-Dubrau. Für noch mehr Tipps unsere kostenlose Verkehrsort 0800 637 5637, 0800 637 5637. Schnell und aktuell dank Ihrer Mithilfe der MDR Sachsen Verkehrsservice. Kommen Sie gut an.
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0: Schön, dass Sie dabei sind. Ferien, wir haben Ferien, so heißt es ja heute in Sachsen. Und Sie haben uns schon von vielen Erinnerungen erzählt. Damit geht's auch noch weiter. Und wir verlosen in dieser Stunde unter allen, die geschrieben haben, unseren MDR Sachsen-Rucksack.
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0: Ja, da jubeln doch alle. Familie Holz aus Leipzig verreist mit den beiden Töchtern. Die sind zwar schon ein bisschen älter, sie freuen sich aber auf die gemeinsame Zeit in Schweden. Omi Kerstin Holz erinnert sich gern an ihre eigene Zeit in den Ferienlagern. Sie war oft an der Ostsee und manchmal hat sie so gedacht, schade, dass wir damals nicht auf die Fähre nach Schweden reisen konnten. Ja, heute können wir es ja. Trotzdem, die Zeit war schön an der Ostsee und da haben wir auch noch eine Stranderinnerung.
1: Wir sind damals mit meinen Eltern immer wieder nach Zinnowitz gefahren. Ich hatte eine getigerte Badehose an. Da war ich vielleicht 5. Und mit der getigerten Badehose hat mich meine Mutter immer gefunden. Egal wie voll der Strand ist. Und das hat mich ein bisschen angekotzt oder aufgeregt. Und da habe ich mir dann einfach mal meine Badehose ausgezogen, damit mich meine Mama nicht mehr finden kann. Und bin so über den Strand gelaufen. Das war eine Erinnerung, die immer wieder hochkommt, die wunderschön war.
0: Eine besondere Erinnerung an ein besonderes Textilstück. Und jetzt habe ich die Silvia, hallo.
2: Hallo. Also 2 Wochen war ich meistens mit meinen Eltern in den Urlaub gefahren. Mhm. Meistens sind wir nach Gedles gefahren. Das ist ein kleines Dorf in Thüringen zwischen Suhl und Schleusingen gelegen. Dort haben wir 14 Tage wunderbaren Urlaub verbracht. Dort ging es mir mit meinen Anfallsleiden einen Tag wie den anderen wunderbar gut. Dort konnte ich sogar Fahrrad fahren. Da habe ich immer von der Dorfjugend ein Fahrrad zur Verfügung gestellt bekommen. Dort haben wir Pilze gesammelt, haben die näheren Städte, Thema Schleusingen, Suhl und so besucht. Ansonsten bin ich dann in die Ferienspiele gegangen oder war auch den einen oder anderen Tag mal bei der Hoher Oma. Es war eine schöne Zeit, wir haben viel unternommen.
0: Tja, und überhaupt die Zeit bei der Oma, auch für Gerhard Blume aus Zitschen. Meine Großeltern mütterlicherseits wohnten in Brünlos im Erzgebirge und da verbrachte ich jährlich die Sommerferien meist 8 Wochen. Einmal hatten wir auch einen FDGB-Platz auf der Insel Rügen im Schloss Spieker durch den Betrieb meines Papas erhalten. Dies war außergewöhnlich für mich als Kind, das erste Mal an der Ostsee mit 11 Jahren. Aber die Zeit in Brünlos war auch immer sehr, sehr schön. Es gab das freie Bad und wir sind viel im Wald gewesen und ich habe da Freunde gehabt und kennengelernt und die haben schon jedes Jahr auf mich gewartet. Und auch in den Winterferien habe ich dort meine 3 Wochen verbracht.

0: Klauslage, Faust auf Faust.
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0: In der aktuellen Folge gibt's was zu feiern. 15 Jahre Gondwanaland, 15 Jahre Tropenflair mitten in Leipzig. Wer es zum ersten Mal sieht, der kommt aus dem Staunen einfach nicht heraus. Und Zoopublikum und Fachwelt sind immer noch gleichermaßen begeistert. Tierpfleger Michael Ernst, der darf für sich beanspruchen, dem Ganzen den Namen gegeben zu haben.
2: Ich hatte in der dritten Klasse in Heimatkunde oder in irgendwas aufgepasst. Also mir war der Name noch geläufig. Ja, irgendwie kam mal der Spruch, ja, wie nennen wir denn das alles? Ne? Also so dieser Gedanke, einfach diesen Urkontinent wieder zusammenzukleben. Mir gefällt das, weil es klingt gut. Ich glaube, da haben wir uns alle drauf geeinigt. Es hat tatsächlich einen Hintergrund, es ist kein Fantasiebegriff. Da muss man immer sagen, es gibt natürlich sehr, sehr viele Leute, die das nicht kennen. Da wird dann Botswanaland draus oder Gottwanaland oder also was wir da schon für Schreibweisen und Sprecheweisen gehört haben. Aber ich kann nur jedem ans Herz legen, mal Gondwanaland zu googeln und sich ein bisschen weiterzubilden. Das ist wirklich eine spannende Geschichte, die dahinter ist.
0: Ja, egal zu welcher Jahreszeit, wer es ein bisschen kuscheliger haben will, der plant gerne einen Besuch im Gondwanaland. Dschungel in Sachsen unterm Foliendach. Für unseren Zoo-Reporter Dirk Henze ist das auch regelmäßig Einsatzort. Neben Waranen, Schildkröten, Leguanen und Schabrackentapir wissen die Pfleger eigentlich noch ganz genau, was da überhaupt alles so kreucht und fleucht?
3: Also offiziell schon, aber mal so unter uns, das sind einige Grauzonen. Vor allem die Tiere, die sich frei darin bewegen. Das sind natürlich keine großen Raubtiere, aber gerade die ganzen Vögel, die Amphibien, die sich dort bewegen, da kann man die Übersicht gar nicht behalten. Natürlich hat man ein grobes Gerüst, aber durchzählen ist da schon ein Glücksfall. Trotzdem ist es keineswegs so, dass die Tiere den Pflegern auf der Nase rumtanzen. Man kann sie zum Beispiel immer mit Futter anlocken und hat dadurch natürlich eine gewisse Kontrolle. Und ein aufmerksames Tierpflegerauge merkt natürlich auch, wo was los ist. Also zum Beispiel beim größten der frei beweglichen Vertreter, dem Faultier, da will man schon ganz genau wissen, was da passiert. Das Faultier hat sich zwar verselbstständigt in der Halle, aber die Pfleger wissen ganz genau, wo sie wohnen, wie viel Nachwuchs da ist, wo der Nachwuchs ist. Da sind sie im Bilde.
0: Für die Tierpfleger ist das natürlich seit 15 Jahren auch ein spezieller Arbeitsplatz mitten im Regenwald. Die können auch im Winter in kurzer Hose zum Dienst antreten. Tierwelt und Pflanzenwelt unter Kontrolle zu haben. Wie gut gelingt das? Also müssen die Tierpfleger inzwischen auch gärtnerische Qualitäten haben, Dirk?
3: Naja, eigentlich nur, indem die beiden Sorten, sag ich jetzt mal, an Naturexperten Hand in Hand zusammenarbeiten. Also die Gärtner und die Tierpfleger. Das waren am Anfang noch zwei getrennte Bereiche, aber die Notwendigkeit hat dem Zoo klargemacht, die müssen einfach im wahrsten Sinne zusammenwachsen, um sich gegenseitig auf dem Laufenden zu halten. Wann ist Grünschnitt, wo wird er sein oder was ist da oben in den Baumwipfeln bei Tieren zu beobachten? Ohne die Informationen der Baumkletterer wären die Tierpfleger oft aufgeschmissen. Also da ist sowas wie ein neuer Beruf entstanden. Gärtnerischer Tierpfleger oder tierische Gärtner.
0: 15 Jahre Gondwanaland im Zoo Leipzig, eine echte Erfolgsgeschichte nach wie vor. Wo nagt der Zahn der Zeit schon am Tropenholz? Welche Ehrgeizprojekte haben die Tierpfleger noch auf dem Zettel zu stehen? Dies und mehr gibt's im aktuellen Zoo-Podcast.
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11: Erstmal heiter, später dann immer mehr Wolken und es kann auch regnen. Die Höchstwerte 17 bis 22 Grad. Morgen ziehen vor allem in der ersten Tageshälfte einige Schauer durch. Am Nachmittag, da wird es dann freundlicher und trockener bei maximal 21 bis 24 Grad. 12.31 Uhr, MDR Sachsen Verkehrsservice. Uns liegen keine Störungsmeldungen vor. Und jetzt gleich damit zu den Blitzern. Die stehen auf der A4 Görlitz Richtung Dresden zwischen Salzenforst und Oist, auf der B107 am Ortsausgang Trebsen Richtung Grimma, dann auf der B169 zwischen Plessa und Lauchhammer in beiden Richtungen. Sie haben noch was entdeckt? Bitte sagen Sie uns Bescheid. 0800 637 5637. Die Nummer schon zum Bescheid sagen ist kostenfrei. 0800 637 5637. Schnell und aktuell dank Ihrer Mithilfe. Der MDR Sachsen Verkehrsservice. Kommen Sie gut an.
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0: Wir haben eine Menge Post bekommen über die MDR Sachsen-App. Ich kann gar nicht alles vorlesen, dann würde ich wahrscheinlich morgen noch sitzen. Uwe aus Großenheit hat uns auch geschrieben, sein Papa war Lehrer und da gab es mal eine Auszeichnung. Es ging eine Woche ins Hotel Neptun in Warnemünde. Das war dann schon mal was Extravagantes. Bei Ute aus Görlitz, da war es jedes Jahr das Ferienlager, wo es hinging und sie war manchmal dann auch bei ihrer Schwester. Und jedes Jahr ein Ferienlager, auch hier eine Sachsen-App reingekommen, nach Papsdorf in der Sächsischen Schweiz. Und wir haben in Blockhütten geschlafen oder uns dann auch mal auf dem Waldboden und mussten circa 2 Stunden ins Bad laufen. Das war manchmal dann doch ziemlich weit, aber es sind auch schöne Erinnerungen an 8 Wochen Sommerferien. Jetzt sind es nur noch 6 Wochen. Die einen zieht es in die Ferne, andere genießen die Zeit zu Hause. Meine Kollegin Katja Lippmann-Wagner ist ja heute im Erzgebirge unterwegs und will wissen, wer bereits in Ferienstimmung ist. Katja, ist bei euch zum Start in die Sommerferien richtiges Freibadwetter?
1: Ja, also so richtig Freibadwetter ist bei uns noch nicht. Mhm. Die Temperaturen nur leicht über 20 Grad. Aber man merkt schon, die Menschen, die sind sehr entspannt, schlendern durch die Stadt hier in Stolberg. Und da kommen mir Mutter und Tochter entgegen. Darf ich mal ganz kurz fragen, ob Sie schon in Urlaubsstimmung sind, in Ferienstimmung?
2: Ja, Sie schon. Ich nicht.
1: Sie müssen noch arbeiten?
2: Ja.
1: Wo geht's denn in den Ferien hin? Was hast du dir Schönes vorgestellt und vorgenommen?
2: Zu Oma, bei Laura, und ich werde da Bücher lesen und mit meiner Oma ein bisschen was unternehmen.
1: Das ist cool, schön. Und bei Ihnen? Also großen Urlaub geplant?
2: Nein, ich genieße dann die Ruhe vor ihr.
1: Aber es ist auch, glaube ich, für die Eltern ganz angenehm. Dann endlich Ferien, weniger Stress?
2: Ja, das stimmt, ja.
1: Wie sieht denn heute so der Tag aus? Was habt ihr geplant?
2: Die restlichen Schulsachen besorgen und wieder nach Hause gehen.
1: Heute schon vorgebaut fürs neue Schuljahr?
2: Ja, wir haben gestern schon angefangen.
1: In welche Klasse kommst du denn?
2: In die 8.
1: In die 8 und ein bisschen aufgeregt schon? Oder?
2: Nee, nicht wirklich.
1: Also es bleibt alles unverändert?
2: Ja.
1: Wie war denn das Zeugnis?
2: Ganz gut, nur 3 Vieren.
1: Und die Mama, die sieht das auch ganz locker?
3: Ja, ich bin stolz auf sie.
1: Das freut mich ganz sehr. Dann wünsche ich noch eine schöne Zeit.
3: Danke, Ihnen auch.
1: Ja, du merkst schon, auch in Stolberg kommt so ganz langsam Ferienstimmung auf. Und wie war das eigentlich bei dir? Bist du auch so ganz tapfer gewesen und hast schon am Anfang der Ferien die Schulsachen gekauft, dass du es weg hattest? Oder warst du eher so der Bummeltyp, der ganz zum Schluss erst losgezogen ist?
0: Nee, ich habe das meiner Mutter überlassen. Die war nämlich Verkäuferin und die hat sich um das alles gekümmert. Ich musste da gar nichts groß machen. Ich habe ihr bloß die Liste hingelegt und dann bin ich mitgegangen und habe zugeschaut, wie mir das alles hingelegt worden ist. Das wollte sie, glaube ich, auch. Danke, Katja, für deine Stippvisite im Erzgebirge.

0: Mr. Jones, das waren die Bee Gees und wir schauen gleich mal und hören mal, was Mario Hille haben wird in Fair Play. Aber vorher frage ich ihn mal, es geht ja bei uns heute um Ferienlager. Bist du auch ins Ferienlager gefahren und wenn ja, wohin?
1: Ja, ich bin regelmäßig. Ich war in Rehefeld, kann ich mich erinnern, in Oberhof, allerdings im Sommer. Und was mir am meisten Spaß gemacht hat, das waren so die Sportfeste, weil da habe ich immer richtig abgesahnt, so Dreierhopp, Weitsprung.
0: Ja.
1: Und einmal kann ich mich erinnern, war ein Fußballturnier, da hatte ich meine Fußballschuhe vergessen. Weißt du, in was für Schuhen ich da gespielt habe?
0: Nee, Stiefel oder sowas?
1: In Lackschuhe.
0: Echt?
1: In Lackschuhe? Ja, die hatte ich für die Diskothek.
0: Die sind doch so steif.
1: Und da habe ich mir Blasen gerieben, das war furchtbar.
0: Das sind Erinnerungen, die man beibehält. Ich war übrigens im Sommer auch mit meinen Eltern mal in Oberhof gewesen. Es war aber auch nicht so schlecht, muss ich dazu sagen. Es war ein bisschen kühler. Das fand ich bei der Hitze nicht schlecht. Und aus Miranda hat und Christine geschrieben, in den 8 Wochen Sommerferien sind wir auch arbeiten gegangen, um uns etwas Geld zu verdienen. Ich habe Busse gereinigt, in einer Konditorei gearbeitet und Schrauben gezählt. Und noch was, Datschen gab es bei uns nicht. Das hieß damals noch Lauben und im Garten mussten wir auch mithelfen und Unkraut ziehen. Urlaub mit meinen Eltern gab es damals wegen Mangels an Geld nicht. Und liebe Christine, wir haben sie rausgefischt. Sie bekommen den MDR Sachsen Rucksack von uns zugeschickt.

0: Tja, und Sie haben vielleicht Sehnsucht nach ein bisschen Sport. Bei der Fußball-WM rollt immer noch der Ball. Fair Play ist da natürlich mit dabei in den nächsten Stunden. Mario Hille moderiert heute. Er ist jetzt bei mir. Mario, was erwartet die Hörer gleich bei dir?
1: Ja, wir schauen auf die Nachtspiele. Dazu gibt's Aktuelles aus Wimbledon. Und dann ja heute noch Start der Tour de France. Da machen wir mal den Team-Check. Und wer von den deutschen Fahrern ganz vorn mitfahren kann.
0: Und natürlich gibt's bei euch heute auch wieder eine neue Fairplay-Gewinnspielfrage. Und da geht's um ein ganz großes deutsches WM-Talent, richtig?
1: Ja, um Jamal Musiala. Bei der WM war er das erste Mal dabei und hat er auch getroffen. Am Ende dann aber, wir wissen es ja alle, das frühe Aus. Jetzt kann er erstmal Urlaub machen. Und in seiner Freizeit, da spielt er auch mal gern Basketball oder Playstation. Aber vor einer Sache, da hat er richtig Respekt. Vorm Fliegen, vor Spinnen oder vielleicht vor Gewitter.
0: Also wenn es um mich ging, ich hab Schiss vor Gewitter, weil Gewitter. Bei mir ist mal vor der Nase mal ein Blitz eingeschlagen. Ich habe das mal mitgekriegt, da stehen dir dann die Haare, bist du wie elektrisiert. Ja. Und da habe ich gedacht, oh, wenn du da an der Stelle gestanden hättest, ja, nee, ich habe Angst vor Gewittern, gebe ich zu. Da so, A, B oder C. A, vorm Fliegen, B, vor was hat er Respekt, vor Spinnen oder C, vor Gewitter. Rätseln Sie mit, nur eine Antwort ist natürlich richtig. Die Auflösung gibt's in Fairplay. Ich hätte ja beinahe die Lösung gesagt, die steht nämlich dahinter. 13 Uhr geht's los und mit etwas Glück können Sie sich ein niegelnagelneues DAB Plus Radio sichern. 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Ich wünsche dir eine schöne Sendung.
1: Danke dir.

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10: Das war der Sachsen-Samstag. Nochmal ein herzliches Dankeschön an die vielen Nachrichten, die Sie geschickt haben. Karin aus Langebrück kam gerade noch oft an der Ostsee gewesen. Für die jüngere Tochter, die Asthma hatte, war die Seeluft wirklich balsam. Und Kurt aus Görlitz, der war immer bei Oma und Opa an der Müritz im Seenland und angeln, 8 Wochen angeln. Er hat nie genug davon bekommen. Ich bin Frank-Michael Bauer, wünsche ein schönes Wochenende und gleich der Sport mit Mario Hille. Hier noch die Aussichten.
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10: Heute erstmal heiter, später auch Wolken und etwas Regen. Die Höchstwerte 17 bis 22 Grad. Morgen vor allem in der ersten Tageshälfte einige Schauer. Am Nachmittag dann freundlicher, maximal 21 bis 24 Grad.
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12: Mit den Schabinker guten Tag. In den Erfurter Messehallen hat der 2-tägige Bundesparteitag der AfD begonnen. Vor allem sollen Personalentscheidungen getroffen werden. Die bisherigen Parteivorsitzenden Alice Weidel und Tino Chrupalla stellen sich zur Wiederwahl. Trotz massiver Proteste konnte der Bundesparteitag planmäßig beginnen, wie Carsten Döring berichtet.
13: Viele der 600 Delegierten hatten sich offenbar sehr früh auf den Weg gemacht und waren den Blockaden zuvorgekommen, die den Verkehr inzwischen an mehreren Stellen in und um Erfurt lahmlegen. In der Stadt demonstrieren zahlreiche Gruppen gegen das Treffen. Die Polizei ist mit einem massiven Aufgebot vor Ort. Bislang verliefen die Proteste nach Angaben der Sicherheitskräfte friedlich. Heute soll auf dem Parteitag der AfD-Bundesvorstand neu gewählt werden. Die Wiederwahl der bisherigen Vorsitzenden Alice Weidel und Tino Chrupalla gilt dabei als gesetzt. Unklar ist noch, ob sie bei den Abstimmungen Gegenkandidaten haben.
12: In Leipzig fahren die Trams weitgehend wieder nach Plan. Wie die Leipziger Verkehrsbetriebe mitteilten, sind die Straßenbahnen seit 10 Uhr wieder im 10-Minuten-Takt unterwegs. Nur einzelne Abschnitte seien noch nicht befahrbar, dort würden die Bahnen weiter umgeleitet. Außerdem gilt wegen länger geplanter Bauarbeiten am Hauptbahnhof bis Mitte August ein geänderter Netzplan. Für den Vormittag hatten die LVB zu einer letzten Gemeinschaftsaktion aufgerufen. Freiwillige befreiten die Gleise von der geschmolzenen Fugenmasse. An der Semperoper in Dresden findet heute eine Hochwasserschutzübung statt. Technisches Hilfswerk und Deutsches Rotes Kreuz trainieren die Abläufe, um das historische Gebäude im Ernstfall vor einer Überflutung durch die Elbe zu bewahren. MDR Sachsen-Redakteur Stefan Tittel berichtet.
14: Bei der Jahrhundertflut 2002 stand die Semperoper trotz Sandsackbarrieren und Pumpentechnik unter Wasser. Es dauerte Monate, die zweistelligen Millionenschäden zu beheben. Damit das nicht wieder passiert, wurden unter anderem ein mobiler Hochwasserschutzdamm und leistungsstarke Großpumpen angeschafft. Das heutige Übungsszenario sieht vor, dass das DRK das eingelagerte Spezialmaterial anliefert. THW-Helfer bauen gemeinsam mit Mitarbeitern der Semperoper den Schutzdamm rund um das Gebäude auf. Statt Großtechnik ist dabei die Muskelkraft der rund 40 Übungsteilnehmer gefragt. Verkehrseinschränkungen durch die Übung gibt es nicht und wenn am Abend Mozarts Zauberflöte erklingt, ist die ganze Anlage schon wieder abgebaut.
12: In Aue-Bad Schlema wird heute der traditionelle Bergmannstag gefeiert. Im Mittelpunkt steht in diesem Jahr das 30-jährige Bestehen des Wismut Ehrenhains. MDR Sachsen-Reporterin Doreen Mennel berichtet.
5: Der Gedenkort erinnert an die Opfer des Bergbaus, insbesondere an die 33 Bergleute, die beim Grubenunglück von 1955 ums Leben kamen. Dort gibt es am Vormittag eine Gedenkveranstaltung mit Kranzniederlegung. Der Bergmannstag blickt zudem auf die Geschichte des Uranbergbaus und den Wandel der Region zurück. Geplant sind Ausstellungen und Führungen im Museum Uranbergbau sowie im Besucherbergwerk Markus Semmler. Außerdem können sich Besucher bei einem Rundgang ein Bild davon machen, wie sich das Gelände der Landesgartenschau 2027 entwickelt.
12: Nach der Amokfahrt in der Leipziger Innenstadt Anfang Mai zieht sich die Aufarbeitung weiterhin. Viele Fragen sind noch offen, vor allem wie es juristisch weitergeht. MDR Sachsen-Reporterin Ine Dippmann fasst den aktuellen Stand zusammen.
8: Die Ermittlungen laufen. Eine Entscheidung über eine mögliche Anklage gibt es noch nicht. Laut Staatsanwaltschaft kann derzeit auch nicht gesagt werden, wann das Verfahren abgeschlossen sein wird. Ein wichtiger Baustein ist ein forensisch-psychiatrisches Gutachten, das derzeit erstellt wird. Erst wenn das vorliegt, lässt sich klären, ob ein reguläres Strafverfahren oder ein sogenanntes Sicherungsverfahren in Betracht kommt. Der Beschuldigte bleibt unterdessen vorläufig in einem psychiatrischen Krankenhaus.
12: Jürgen Klopp will neuer Fußball-Bundestrainer werden. Er sei bereit, sagte der 59-Jährige bei Magenta TV, als er sich erstmals zu den Plänen des DFB äußerte. Der deutsche Fußball stehe am Wendepunkt, Dinge müssten grundlegend verändert werden, so Klopp. Weiteres von Moritz Knorr.
15: Bis der DFB seine Wunschlösung offiziell präsentieren kann, wird aber wohl noch ein bisschen Zeit vergehen. Es braucht eine Einigung zwischen dem DFB und Klopps noch Arbeitgeber Red Bull. Dort steht der 59-Jährige noch bis 2029 unter Vertrag. Und eins ist klar, Klopp will sich von dort sauber verabschieden. Dass ihm Konzernchef Oliver Minzlaff Steine in den Weg legt, hält Klopp für unwahrscheinlich. Heißt übersetzt, es geht jetzt also vor allem ums Kleingedruckte mit den großen Zahlen.
12: Der bisherige Bundestrainer Julian Nagelsmann war nach dem frühen Ausscheiden der DFB-Auswahl bei der Fußball-WM zurückgetreten. Die 113. Tour de France beginnt heute mit einem Mannschaftszeitfahren in der spanischen Metropole Barcelona. Der 20 Kilometer lange Kurs führt durch die Stadt. Anders als bei früheren Mannschaftszeitfahren bei der Tour wird die Zeit bei jedem Fahrer einzeln genommen. Insgesamt sind 12 deutsche Fahrer am Start. Die dreiwöchige Rundfahrt endet am 26. Juli in Paris. Das waren Nachrichten von MDR Sachsen. 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
16: Danke Jens und wir schauen auf die Straßen im Freistaat. MDR Sachsen Verkehrsservice. Im Erzgebirgskreis ist die Königswalder Straße zwischen Kühberg und Bärenstein nach einem Unfall gesperrt. Und Blitzer haben wir auf der A4, Görlitz Richtung Dresden zwischen Salzenforst und Uhüst, auf der B169 zwischen Plesser und Lauchhammer, Achtung in beiden Richtungen, und in Quartitz Richtung Groß-Dubrau. Für mehr Tipps hier unsere kostenlose Verkehrshotline 0800 637 5637. 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
16: WM-Fußball, Wimbledon und Tour de France, das alles hier bei uns in Fairplay. Ja, und wie Sie es von uns gewohnt sind, gibt's auch heute wieder ein DAB Plus Radio zu gewinnen. Jamal Musiala spielt dabei eine zentrale Rolle. Erzähle ich Ihnen gleich nochmal. Schön, dass Sie eingeschaltet haben.
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1: Drei Spiele gab es gestern Abend und in der Nacht. Ägypten siegte gegen Australien im Elfmeterschießen. Kolumbien bezwang Ghana mit 1:0. Tja, und Fußballzwerg Kap Verde schaffte fast die Sensation gegen Argentinien. 3:2 nach Verlängerung hieß es am Ende für die Südamerikaner. Florian Winkler, die Kap Verden haben sich endgültig in die Herzen aller Fußballfans gespielt. Was für ein Spiel, oder?
2: Es war ein Wahnsinnsspiel, allen voran von Kap Verde. Das hatte man so nie im Leben erwartet. Die Favoritenrollen oder die Rollen generell waren komplett klar verteilt. Da ist der Weltmeister, da ist der WM-Debütant und jetzt ist auch für die dann mal Ende. Für Kap Verde, für die Mannschaft von Bubista. Und dann haben die sich so, vor allem nach der Pause, in diese Partie reingehauen, haben das defensiv gut gemacht, haben die Argentinier genervt, gestresst, trotz Rückstand ruhig geblieben und dann in diesen einen Moment eben genutzt, den Ausgleich erzielt, sich in die Verlängerung, ich will nicht sagen gerettet, aber reingearbeitet, die ja auch sich verdient. Die Argentinier haben nur gestaunt, wüssten gar nicht, trotz erneuter Führung, wo sie sich überhaupt hier befinden in dieser K.O.-Runde, in diesem 16-Finale gegen Kap Verde. Es war doch eigentlich alles klar auf nächste Runde schon gestellt und plötzlich dann das 2:2 und es war nochmal richtig spannend, richtig zittrig. Also großes Kompliment an die Mannschaft von Trainer Bubista.
1: Argentinien also maximal gefordert. Im Achtelfinale geht es jetzt gegen Ägypten. War das jetzt der Warnschuss zum richtigen Zeitpunkt oder wird es doch kein Durchmarsch für den Titelverteidiger. Was ist drin für die Albiceleste?
2: Definitiv gut aus Sicht der Argentinier, dass das direkt zu Beginn dieser K.O.-Phase passiert ist und dass es klar ist, es wird nicht so leicht wie in der Gruppenphase, wo alles wie am Schnürchen lief. 3 Siege, tolle Defensive, tolle Offensive. Es war einfach schon klar vorgezeichnet, es geht weit für diese tolle Truppe um Superstar Lionel Messi, der ja schon mittlerweile 7 WM-Treffer erzielt hat. Nein, es wird nicht so sein. Da kommt Ägypten mit Mo Salah, mit Omar Marmoush. Da ist noch mehr Qualität. Da wird auch noch mehr Widerstandsfähigkeit gefordert sein bei der Albiceleste. Also es wird auf jeden Fall noch ein harter Weg, aber es kann mit dieser Qualität, dieser ja doch eingespielten Truppe, wirklich weit gehen bei diesen Weltmeisterschaften. Also auch da klarer Titelkandidat Argentinien, möglicherweise sogar für mehr Titelverteidigung, aber das ist ja noch weit weg. Auf jeden Fall wissen Sie jetzt, es wird noch ein hartes Stück Arbeit.
1: Danke, Florian Winkler.

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4: Die Wolken werden immer dichter, es kann auch etwas regnen, 17 bis 22 Grad werden's. Die 3-Tage-Aussicht, morgen erst Schauer, dann freundlicher, maximal 24 Grad. Am Montag und Dienstag wechselhaft mit Schauern und Gewittern. MDR Sachsen Verkehrsservice, aktuell liegen uns keine Verkehrsmeldungen vor, aber Blitze haben wir immer noch auf der A4, Görlitz Richtung Dresden zwischen Salzenforst und Uhüst, auf der B169 zwischen Plessa und Lauchhammer in beiden Richtungen und in Quartitz Richtung Groß-Dubrau. Wenn Sie noch was gesehen haben, Staus oder Blitzer, klingen Sie durch unter unserer kostenfreien Verkehrshotline 0800 637 5637. 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
1: Tja, und natürlich müssen wir nochmal über das Deutschland aus bei der WM sprechen. Der Schock sitzt bei den Fans immer noch tief. Jürgen Nagelsmann, der Bundestrainer, ist zurückgetreten. Erst nach einer DFB-Krisensitzung. Er hatte auch gern weitergemacht, aber es braucht einen Neuanfang. Da sind sich alle einig. Und der soll mit Jürgen Klopp gelingen. Er und der DFB haben Interesse bekundet. Unterschrieben ist aber noch nichts. Anne von Eickels.
2: Es ist gut 10 Jahre her. Da sagte Jürgen Klopp einen vermutlich nicht vorher zurechtgelegten Satz. 5 Worte, die ihn bis heute wohl kaum besser beschreiben können.
3: So I'm a totally normal guy. I'm the normal one, maybe, if you want this.
2: The normal one. Also genauso wie alle anderen. Jürgen Klopp hat gute Seiten und schlechte, trifft viele richtige Entscheidungen und einige falsche.
4: Mir ist nicht egal, was andere Leute denken, ich kann mich nur nicht danach richten.
2: Jürgen Klopp ist immer seinen eigenen Weg gegangen, hat immer selbst bestimmt, was er machen will. Mit wenig Platz für andere und anderes neben sich. Das sollte man wissen, wenn man mit Klopp zu tun hat, ihm Verantwortung überträgt. Im Gegenzug gibt es dafür das emotional-sportliche Kloppo-Gesamtpaket.
5: Also wenn ich etwas mache, dann lass es uns bitte richtig machen. Das ist das, was am Ende zu Erfolg führt.
2: Und Erfolg hat der Trainer immer gehabt. In Mainz, Dortmund und Liverpool. Ein Potenzialoptimierer. Dort, wo die Weltklasse fehlte. Jürgen Klopp führte seine Mannschaft mit viel Teamgeist aus dem Mittelmaß nach oben. Als Menschenfänger mit großen Worten und großem Herz.
4: Mein Wertekompass basiert, wenn man so will, auf 3 Dingen. Ist meine Erziehung, mein Glaube und mein gesunder Menschenverstand. Und je nachdem, was gerade notwendig ist, nutze ich dann sozusagen.
2: Jürgen Klopp vereint und vereinnahmt. Bei seinen bisherigen Clubs hinterließ er großen Liebeskummer, der gefühlt überall noch immer anhält. Die Sehnsucht nach einem wie The Normal One ist dort bis heute groß, auch bei BVB-Präsident Hans-Joachim Watzke. Er gehört zum Präsidium des Deutschen Fußballbundes, das den neuen Bundestrainer sucht. Seine Beziehung zu Klopp, echte Liebe.
6: Was uns in den 7 Jahren verbunden hat, das war mehr als miteinander arbeiten. Das ist einfach so. Werde ich nie wieder erleben, in der Form. In dieser Form des totalen Vertrauens, des Totalen sich aufeinander verlassen können.
2: Doch Jürgen Klopp ist eben auch.
3: So I'm a totally normal guy. I'm the normal one.
2: Und zu einem, der genauso ist wie jeder andere, gehören neben den Stärken eben auch Schwächen. Klopps Selbstbewusstsein und seine Lässigkeit können mittlerweile manchmal überheblich wirken. Dazu kommt sein Job im Red Bull-Imperium bei den Fußballtraditionalisten nicht gut an und wird sogar als Verrat am Sport gewertet.
4: Aber da waren ja früher auch schon welche dabei, die gedacht haben, dass meine Zähne zu groß sind. Ich habe mir die Haare machen lassen und habe irgendwie komische Werbepartner. Also man kann es einfach nicht allen recht machen. Deshalb habe ich es nie versucht.
2: Und spätestens jetzt wissen es alle, dass Jürgen Klopp nie etwas vorgemacht hat. Er ist the normal one, mit Stärken und Schwächen genauso wie alle anderen.
1: Also Julian Nagelsmann raus, Jürgen Klopp rein. Die Trainerfrage scheint sich also zu klären. Aber was wird mit den Spielern der sogenannten goldenen Generation? Das besprechen wir gleich.

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1: Ganz Fußball-Deutschland hatte sich auf diese XXL-WM gefreut. Die Nagelsmann-Elf zeigte im Vorfeld ganz gute Leistungen und war ziemlich lange ungeschlagen. Es hätte alles so schön werden können. Doch dann wieder ein Schlag in die Magengrube, wie die beiden WMs schon zuvor. Ein frühes Aus gegen einen mittelmäßigen Gegner. Was ist geblieben von dieser sogenannten goldenen Generation? Felix Mainzel mit einem Erklärungsversuch.
2: Kimmich, Goretzka, Tah, Sané und Rüdiger, alle Mitte der 1990er Jahre geboren, stehen für eine historisch sieglose DFB-Ära. Sie galten als Generation Gold. Und trotzdem ist diese bei 5 aufeinanderfolgenden Welt- und Europameisterschaften spätestens im Viertelfinale ausgeschieden. Vor dieser Weltmeisterschaft war Josua Kimmich glasklar.
3: Meine Generation, wir haben nichts mehr zu verschenken. Wir wollen jedes Spiel und jeden Titel, jede Chance wollen wir nutzen. Und ich weiß, dass wir dann in der Vergangenheit nicht so erfolgreich waren.
2: Dabei ging es ja 2017 mit dem Confed-Cup-Sieg vielversprechend los. Bundestrainer Jogi Löw berief für das Turnier eine Nachwuchsmannschaft. In Russland unter anderem mit dabei Kimmich, Goretzka und Rüdiger. Die jungen Wilden aus dem Land des damaligen Weltmeisters zeigten in Abwesenheit von Kroos, Khedira, Neuer, Müller und Co., welches Potenzial zu dieser Zeit im deutschen Fußball steckte.
4: Wir wollen junge Spieler irgendwie weiterbringen, ihnen diese Erfahrung geben und so weiter. Das ist uns absolut gelungen.
2: Jogi Löw ist damals auf dem richtigen Weg. Sportschau-Moderator Gerhard Delling stellte ihm eine Frage, die bis heute nachhallen sollte.
5: Wird Deutschland in den nächsten Jahren immer vorne mitspielen müssen aufgrund der Qualität jetzt?
6: Ich glaube, dass wir diese Qualität haben, dass wir vorne mitspielen. Wir haben schon einen guten Fundus, die Ausbildung ist gut. Wir dürfen einfach nicht nachlassen.
2: Trotzdem setzte Löw bei der WM 2018 bis auf 3 Ausnahmen auf die Altgedienten. Kein klarer Umbruch. Vorrunden aus. 4 Jahre später in Katar. Das Gleiche bei der Euro 21, Achtelfinale, 24, Viertelfinale, alles unter dem Anspruch der deutschen Fans. Und dieses Mal? 16. Finale, also ein Müh weiter als Gruppenphase, aber auch nicht viel besser. Antonio Rüdiger ist einer aus der Generation, der 2017 eine goldene Zukunft prognostiziert

0: wurde.
1: Ja, das ist, ich glaube, das ist die bittere Wahrheit, die wir annehmen müssen. Denn jetzt mit Elfenbeinküste, Ecuador, Paraguay, ich denke, das waren jetzt nicht Argentinien, Spanien oder sonst wer. Da müssen wir uns einiges hinterfragen.
0: Fragwürdig auch. Wo sind die Leader im Team? Beim Elfmeterschießen gegen Paraguay kneifen deutsche Spieler gleich reihenweise. Auch Leon Goretzka, der bei dieser WM in kein einziges Mikrofon spricht. Ohne Selbstbewusstsein, Verantwortungsgefühl und Struktur kann eine Mannschaft, kann diese vermeintlich goldene Generation nicht erfolgreich sein. Sie sind jetzt alle über 30 und haben ihre Chance auf was ganz Großes verpasst.

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6: Viele Wolken unterwegs, stellenweise Regen, 17 bis 22 Grad. Die 3-Tage-Aussichten morgen ziehen vor allem in der ersten Tageshälfte einige Schauer durch. Später kommt dann die Sonne raus, bis 24 Grad sind drin. Am Montag und Dienstag bleibt es wechselhaft. Es kann wieder schauern und gewittern, nur mäßig warm.
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7: Mit Andrea Hille. Die beiden Vorsitzenden der AfD, Alice Weidel und Tino Chrupalla, sind im Amt bestätigt worden. Auf dem Bundesparteitag in Erfurt erhielt Weidel rund 81% der Delegiertenstimmen. Chrupalla kam auf 70%. Die wiedergewählte Vorsitzende bezeichnete die AfD in ihrer Rede als neue Volkspartei. Ihr Co-Chef erklärte, seine Partei sei bereit, Regierungsverantwortung zu übernehmen. Der AfD-Bundesparteitag in Erfurt wird von massiven Protesten begleitet. Die Polizei sprach von rund 25.000 Menschen, die bisher an mehreren Gegenkundgebungen teilgenommen haben. Auf dem Marienplatz in Zwickau darf ab heute zeitweise kein Alkohol mehr getrunken werden. Nach Angaben der Stadtverwaltung gilt das Verbot von montags bis samstags jeweils von 15 bis 23 Uhr. Ausnahmen gibt es nur für Außenplätze der Gastronomie. Bei Verstößen muss mit einem Bußgeld von bis zu 5.000 Euro gerechnet werden. Hintergrund sind laut der Stadt zunehmende Probleme in der Innenstadt, die sich in den vergangenen Monaten bei Kontrollen ergeben hätten. Ordnungsamt und Polizei würden ihre Einsätze auf den Marienplatz fortsetzen. Das Gewandhausorchester Leipzig lädt heute Abend wieder zum traditionellen Klassik-Erleben ins Rosental ein. Leipzigs größtes Klassik-Open-Air bildet seit Jahren den Abschluss der Konzertsaison. Zuvor gibt es einen Familiennachmittag, bei dem Kinder und Erwachsene Instrumente ausprobieren können. Zu den Höhepunkten der zu Ende gehenden Saison sagte Gewandhaussprecher Dirk Steiner, MDR Sachsen.
8: Die Höhepunkte in diesem Jahr waren der Arvo Pärt-Schwerpunkt. Das ist ja unser Gewandhauskomponist in diesem Jahr gewesen, mit einer großen Auswahl seiner Werke und die großen Konzerte mit Andres Nelsons und dem Gewandhausorchester und den beiden koreanischen Superstars Jungchan Lim und Seong Jin Cho waren auf jeden Fall Höhepunkte dieser Saison. Natürlich die Konzerte mit Herbert Blomstedt auf jeden Fall, unser Ehrendirigent, der die Konzertbesucher immer sehr begeistert, und ein Konzert aus dem Schwerpunkt Tacheles mit Oma Meyer-Welber.
7: 4 Lottospieler aus Sachsen haben im ersten Halbjahr dieses Jahres Millionengewinne erzielt. Damit lag die Zahl der Spitzengewinne so hoch wie im Vorjahreszeitraum, wie die Lottogesellschaft mitteilte. 3-mal waren Tipper in der Lotterie Eurojackpot erfolgreich. Mitte Mai gewann ein Dresdner 1,6 Millionen Euro. Bei der Ziehung Ende Mai kamen dann gleich 2 Gewinne über rund 4 Millionen Euro hinzu. Sie gingen ebenfalls nach Dresden sowie in den Landkreis Zwickau. Das waren Nachrichten von MDR Sachsen. 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
6: Danke, Andrea. Und weiter geht's mit dem MDR Sachsen Verkehrsservice. Aktuell liegen uns keine Verkehrsmeldungen vor, aber Blitze haben wir immer noch einen auf der A4 Görlitz Richtung Dresden zwischen Salzenforst und Uhüst. Für mehr Tipps hier unsere kostenlose Verkehrshotline 0800 637 5637. Schnell und aktuell der MDR Sachsen Verkehrsservice.
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6: Ja, haben Sie es inzwischen rausbekommen? Vor was hat Jamal Musiala einen Heidenrespekt? Vorm Fliegen? Vor Spinnen? Oder vielleicht doch vor Gewitter? Ich habe ein niegelnagelneues DRB Plus Radio für Sie. 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
1: Als Deutschland noch im Turnier war, lief völlig losgelöst nach jedem Tor der Deutschen. Major Tom von Peter Schilling hallte da durchs Stadion. Aber mit welchen Songs feiern eigentlich die anderen Teams? Philipp Weißkirch mit einer Titelauswahl von Mannschaften, die noch dabei sind und auch welchen, die bereits die Segel streichen mussten.
2: Freed from Desire von der italienischen Sängerin Gala. Hatten sich bei der letzten WM gleich drei Teams ausgesucht, aber um Doppelungen zu vermeiden, haben dann doch zwei verzichtet. Und so wurde es die Hymne der Schweizer. Läuft auch jetzt wieder, wenn sie treffen.
3: Die Schweiz führt 1:0. One
2: more time. Von Daft Punk, der nächste Klassiker. Disco Vibes aus Frankreich bei den Toren von Frankreichs Fußballern. Kennen wir auch. AC/DC, Thunderstruck, australischer Hard Rock für Australiens Socceroos. Und die Österreicher, die jubeln zu Scooter, ausgerechnet eine deutsche Band. So, und jetzt Achtung, harter Bruch. Es wird traditionell. El Son de la Nera, der Sound der Mariachi. Das ist Mexiko pur und ein Lied, das nur zu Mexiko passt. Wäre jedenfalls komisch, wenn es auch andere Nationen wählen würden.
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2: Bosnien-Herzegowina hat auch einen exklusiven Hit von der Band Dubiosa Collective. Titel I'm from Bosnia, take me to America. Und jetzt könnte man meinen, dieser Song wurde extra für diese WM komponiert. Stimmt aber nicht. Dieser Balkan-Pop-Song ist schon 15 Jahre alt. Das ist der Track Kolumbiens und ein ganz besonderer, denn hier machen auch Spieler mit. Luis Diaz vom FC Bayern rappt ein paar Zeilen mit bei El Ritmo Que Nos Une. Hier hören wir ihn. Ja, und das hier wird gespielt, wenn Ghana trifft. Dope Nation mit Kakalika. Es handelt sich bei Kakalika tatsächlich um Kakerlaken. Tja, 48 Teams bei der WM, 48 Hymnen, aber eine einzige kam nicht zur Aufführung. Diese hier. Canal de Fuego, die Tormusik von Panama, das bei dieser WM aber leider kein Tor geschossen hat und damit ausgeschieden ist.

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5: Aus dichten Wolken kann es immer mal wieder regnen, bis maximal 22 Grad werden's. Die 3-Tage-Aussicht, morgen geht's mit Schauern los, dann freundlicher, bis 24 Grad kann's hochgehen. Am Montag und Dienstag Schauer, örtlich auch Gewitter, nicht mehr so warm. MDR Sachsen Verkehrsservice B173 Richtung Flöha zwischen Chemnitz und Niederwiesa. Da ist die rechte Fahrspur nach einem Unfall blockiert. Und Blitzer haben wir einen auf der A4, Görlitz Richtung Dresden zwischen Salzenfurst und Uhüst und in Leipzig in der Lindenstraße stadtauswärts. Für mehr Tipps hier unsere kostenlose Verkehrshotline 0800 637 5637. Schnell und aktuell der MDR Sachsen Verkehrsservice.
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0: So, und jetzt habe ich was für echte Sachsenring-Fans. Nächste Woche ja der Motorrad-Grand Prix in Hohenstein-Ernstthal. Und Sie können dabei sein. Alex Schubert aus der Sportredaktion ist jetzt bei mir. Wir haben 2 Tickets zu vergeben, Alex, aber nicht irgendwelche, richtig?
1: Das sind wahre Goldstaubtickets. Sie gelten für das gesamte Wochenende, also 3 Tage lang, von den Trainings am Freitag nächster Woche bis hin zu den Grand Prix-Rennen am Sonntag. Sitzplatz auf Tribüne T1 heißt also beste Sicht sowohl auf Start und Ziel und die Videowand als auch auf die Champagnerduschen nach den Rennen bei den Siegerehrungen. Samstag und Sonntag kommt man mit den Tickets sogar rein ins VIP-Zelt. Ja, da kann es einem schon mal passieren, wie vor 2 Jahren, dass einem dort eine Hollywood-Legende wie Keanu Reeves über den Weg läuft. Und na klar, mit diesen Tickets kommt man auch rein ins Fahrerlager. Da kann man Marc Marquez und Co. mal hautnah sehen, ihnen die Hände schütteln, ja, Selfies machen, Autogramme holen.
0: Ja, und diese Sachsenring Premium Club Tickets, wie sie heißen, die kosten wie viel offiziell? Hast du mal gelunzt?
1: Jedes Ticket jeweils 1000 Euro. Also wenn wir 2 verlosen, sind das knapp 2000 Euro.
0: Ja, das ist eine Hausnummer. 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

MDR Sachsen Verkehrsservice mit einer Sofortmeldung. Vorsicht auf der A17 Richtung Prag zwischen Pirna und Bad Gottleuba. Da liegen Fahrzeugteile auf allen Spuren.

0: Jetzt schauen wir mal nach Wimbledon zum Tennis. Da schlug ja gestern sensationell Jan-Lennard Struff den Russen Daniil Medvedev und steht im Achtelfinale. Das will ihm heute Alexander Zverev nachmachen. Sein Gegner ist der Amerikaner Marcos Chiron. Ina Kast berichtet.
1: Deutschlands bester Tennisprofi hat das nächste große Ziel vor Augen.
2: Wir sind hier in Wimbledon, wir sind beim Riesenturnier. Es wäre eine Riesenehre, hier das Finale zu spielen.
1: Es gibt allerdings ein Problem. Wimbledon und Alexander Zverev, das war bislang keine Love Story.
2: Ich habe in meiner Karriere einmal gegen einen Top-10-Spieler hier gespielt. Und das war's. Und davor und danach habe ich immer gegen jemanden verloren, der nicht in der Top 10 stand.
1: So wie im vergangenen Jahr, als er schon in der ersten Runde scheiterte. Und auch wenn er nun

0: endlich seinen ersten Grand-Slam-Titel bei den French Open geholt hat. Das hier ist anders. Das hier ist Wimbledon und das hier ist Rasen.
1: Auf Sand und in Paris weiß ich, dass ich einer der Favoriten bin. Und weiß ich auch, dass nach Jannik Sinner ich der Favorit war in dem Turnier. Ich kann von mir aus nicht dasselbe hier sagen.
0: Zverev sieht sich selbst also nicht als großen Titelfavoriten. Aber natürlich guckt er, was die Konkurrenz so macht.
1: Ich schaue die Matches, die im Fernsehen laufen. Also Jannik Sinner, Novak, die sehe ich schon, die halt auf den großen Plätzen spielen.
0: So wie er selbst. Vielleicht will der Deutsche aber auch einfach den Druck von sich fernhalten, indem er nicht offensiv den Wimbledon-Titel ausruft.
1: Wenn ich gut spiele und wenn ich so performe, dann kann ich meine Matches gewinnen, dann kann ich auch gegen jeden gewinnen, das weiß ich.
0: Und das wissen auch die Konkurrenten und Tennisexperten. Aber es ist eben Wimbledon.
1: Das ist eine andere Situation als in Paris. Zu 100%.
0: Wimbledon-Sieger wäre er trotzdem gern. Zu 100%.

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1: Tja, Sommer geht anders. Heute viele dichte Wolken am Himmel, stellenweise Regen, 17 bis 22 Grad. Die Drei-Tage-Aussicht, morgen vormittags Schauer, dann freundlicher und trocken, maximal 24 Grad. Am Montag und Dienstag wieder wechselhaft, mit Schauern und Gewittern nur mäßig warm.
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2: Mit Andrea Hille. Die beiden Vorsitzenden der AfD, Alice Weidel und Tino Chrupalla, sind im Amt bestätigt worden. Auf dem Bundesparteitag in Erfurt erhielt Weidel rund 81% der delegierten Stimmen. Chrupalla kam auf 70%. Das waren 13 Prozentpunkte weniger als bei den Vorstandswahlen vor 2 Jahren. Aus Erfurt berichtet Peter Eichenberg.
3: In seiner Vorstellungsrede hatte Chrupalla betont, dass die AfD keine Oppositionspartei sein, sondern regieren wolle. Er rief erneut zum Zusammenhalt in der Partei auf. Gemeinsam könne die AfD eine Wende im Land schaffen. Weidel nutzte ihre Rede für massive Angriffe auf die Bundesregierung. Diese zeige mit ihren aktuellen Reformen, wie überfordert sie sei. Als eigene Reformpläne nannte Weidel eine Rückkehr zur Atomkraft und fossilen Energien für niedrige Strompreise, eine Schließung der Grenzen und ein Stopp der Hilfen für die Ukraine. Im Umfeld des Parteitags in Erfurt gibt es zahlreiche Proteste. Tausende demonstrierten gegen das AfD-Treffen. Blockaden legten an vielen Stellen den Verkehr lahm.
2: In Leipzig fahren die Straßenbahnen weitgehend wieder nach Plan. Wie die Leipziger Verkehrsbetriebe mitteilten, sind die Linien seit dem Vormittag wieder im 10-Minuten-Takt unterwegs. Nur einzelne Abschnitte seien noch nicht befahrbar. Dort würden die Trams weiter umgeleitet. Außerdem gilt wegen länger geplanter Bauarbeiten am Hauptbahnhof bis Mitte August ein geänderter Netzplan. Für heute hatten die Verkehrsbetriebe erneut Freiwillige aufgerufen, bei der Beseitigung von Hitzeschäden an den Gleisen mitzuhelfen. Zwickau hat für Teile der Altstadt ein Alkoholverbot erlassen. Auf dem Marienplatz und den angrenzenden Bereichen darf von montags bis samstags jeweils von 15 bis 23 Uhr kein Alkohol mehr getrunken werden. Ausnahmen gibt es nur für Außenplätze der Gastronomie. Bei Verstößen muss mit einem Bußgeld von bis zu 5.000 Euro gerechnet werden. Hintergrund sind laut Stadt anhaltende Probleme mit alkoholisierten Personen, die sich trotz Kontrollen in den vergangenen Monaten immer wieder ergeben hätten. Ordnungsamt und Polizei wollen ihre Einsätze auf dem Marienplatz fortsetzen. In Chemnitz wird heute der Christopher Street Day begangen. Nach der Auftaktkundgebung am Brühl bewegte sich ein bunter Umzug durch die Innenstadt. Die Veranstalter sprachen von mehreren tausend Teilnehmern. Bis zum Abend sind noch Konzerte und Shows geplant. Mit dem CSD wollen queere Menschen für sexuelle Vielfalt, Toleranz und Gleichberechtigung werben. Das waren Nachrichten von MDR Sachsen. 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
1: Vielen Dank, Andrea. Und weiter geht's mit dem MDR Sachsen Verkehrsservice. Vorsicht auf der A17 Richtung Prag. Zwischen Pirna und Bad Gottleuba, da liegen Fahrzeugteile auf allen Spuren. B173 Richtung Flöha, zwischen Chemnitz und Niederwiesa, da ist die rechte Fahrspur nach einem Unfall blockiert. In Dresden ist die Polierstraße nach einem Unfall gesperrt. Und Blitzer haben wir einen in Leipzig in der Lindenstraße stadtauswärts. Für mehr Tipps hier unsere kostenlose Verkehrshotline 0800 637 5637. Schnell und aktuell der MDR Sachsen Verkehrsservice.
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1: Ich habe 2 exklusive Sachsenring Premium Club Tickets fürs nächste Wochenende. 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Wie Sie da rankommen, das erzähle ich Ihnen nochmal in dieser Stunde.

0: Heute beginnt es, das größte Radrennen der Welt, die Tour de France. Ja, und nach seinem sensationellen dritten Platz im vergangenen Jahr sind die Erwartungen an Florian Lipowitz ziemlich hoch. Zuletzt holte er ja auch den Gesamtsieg bei der Slowenien-Rundfahrt, inklusive zwei Etappenerfolgen. Sebastian Krause mit dem Tourcheck.
1: Das Teamzeitfahren gleich zum Start in Barcelona. Für Felix Engelhardt
2: sicher ein Highlight und macht Spaß, aber es ist halt auch super stressig.
1: Und Florian Lipowitz direkt im Fokus. Auf der dritten Etappe heißt es dann Adeo Katalonien. Der Tourtross rollt dann in die Pyrenäen und nach Frankreich. Über Bordeaux und das Zentralmassiv geht's rüber in die Vogesen. Großes Spektakel dann am letzten Wochenende in den Alpen. Die legendäre Bergankunft Alpe d'Huez gibt's gleich an zwei Tagen. Beim Finale in Paris wird wie im Vorjahr wieder der Anstieg zum Montmartre eingebaut. Kurz und knapp, Georg Zimmermann?
3: Ja, ist wieder sehr anspruchsvoll, sehr berglastig, würde ich dieses Jahr die Tourstrecke nennen.
1: Was dem großen Favoriten auf den Toursieg entgegenkommt. Tadej Pogacar. Der Slowene scheint wieder in unschlagbarer Form. Seine größten Konkurrenten sind Jonas Vingegaard, der gerade den Giro d'Italia gewonnen hat, und das 19-jährige Wundertalent Paul Sexas aus Frankreich. Da sagt sogar Pogacars Teamkollege und Helfer Nils Polit.
4: Ja, also wird auf jeden Fall eine spannende Tour.
1: Die größten Hoffnungen aus deutscher Sicht liegen auf Florian Lipowitz. Mit dem Ziel Podium in Paris wie im Vorjahr.
5: Ich freue mich vor allem dann, wenn es in die Berge geht. Man muss immer fokussiert sein, die ganzen drei Wochen.
1: Einen deutschen Tagessieg gab es in den letzten 4 Jahren nicht. Jetzt aber dürfen Sprinter, Ausreißer und Bergfahrer durchaus hoffen. Insgesamt sind 12 deutsche Fahrer am Start. Neben Engelhardt sind auch Michael Hessmann, Max Kanter und Georg Steinhauser das erste Mal bei der Tour dabei.
6: Das ist natürlich super für mich. Ich denke, Tour de France, das ist ein Rennen, das will jeder Radprofi mal fahren.
1: Dass der Countdown für die Tour 2026 läuft, haben die Fahrer schon vor Wochen gemerkt. Und zwar anhand der Dopingtests. Die wurden in der Vorbereitung auf die Tour intensiviert.
3: Normalerweise habe ich 10 Kontrollen in dem Jahr und jetzt seit 1. Mai waren es schon 4. Das heißt also, fast die Hälfte der Kontrollen waren jetzt in der Vorbereitung auf die Tour de France.
1: Die internationale Testagentur plant während der Tour rund 600 Dopingkontrollen, direkt nach den Etappen, aber auch unangemeldet im Teamhotel. Bisher ist offenbar alles sauber.

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5: Viele Wolken unterwegs, stellenweise Regen, 17 bis 22 Grad. Die 3-Tage-Aussicht, morgen ziehen vor allem in der ersten Tageshälfte einige Schauer durch. Später kommt dann die Sonne raus, bis 24 Grad. Am Montag und Dienstag bleibt's wechselhaft mit Schauern und Gewittern nur mäßig warm. MDR Sachsen Verkehrsservice A9 Richtung München zwischen Bad Klosterlausnitz und Hermsdorfer Kreuz. Behinderungen nach einem Unfall. Vorsicht auf der A72 Richtung Leipzig zwischen Zwenkau West und Zwickau Ost. Da befindet sich eine ungesicherte Unfallstelle auf der linken Fahrspur. In Dresden ist die Polierstraße nach einem Unfall gesperrt. Und Blitzer haben wir immer noch, denn einen in Leipzig in der Lindenstraße stadtauswärts. Für mehr Tipps hier unsere kostenlose Verkehrshotline 0800 637 5637. Schnell und aktuell der MDR Sachsen Verkehrsservice.
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0: Heute beginnt die Tour de France, aber wer sind die Radstars der Zukunft? Antonia Niedermayer gibt ihr Tourdebüt bei den Frauen. Die Herzog-Brüder träumen von großen Siegen. Und was machen eigentlich die Söhne von Jan Ullrich? Und auch Florian Lipowitz will wieder aufs Podium.
1: Ja, war definitiv ein ganz spezieller Sommer für mich. Am Ende denke ich oft zurück und natürlich weiß man auch nicht, ob das nochmal so passiert, ob man das irgendwie nochmal erreicht. Deshalb war es sicher ein Erlebnis für mein Leben.
2: Sagt Florian Lipowitz, der im Vorjahr als erster Deutscher seit langer Zeit wieder auf dem Podium der Tour de France stand und das weiße Trikot des besten Nachwuchsfahrers gewann, wie vor 30 Jahren ein gewisser Jan Ullrich.
3: Ich habe, glaube ich, in dieser Tour zu meinen sportlichen Leiterkollegen ein paar Mal gesagt, die Parallelen zu einem frühen Jan Ullrich sind unglaublich.
2: Sagt Rolf Aldag, damals Teamkollege von Ullrich, im Vorjahr sportlicher Leiter im Lipowitz-Team. Jan Ullrich selbst kennt die Situation gut, in der sich Florian Lipowitz gerade befindet.
4: Es ist niemals mehr so leicht wie als das erste Mal dieser große Erfolg. Das ist immer so, der erste Erfolg ist sehr, sehr schön, den nimmt man auch noch mit, bis man ihn verarbeitet hat und dann kommt der Druck. Das war bei mir auch so, ich habe mir auch innerlich, ich wusste, ich kann das. Aber ich habe mir den größten Druck gemacht.
2: Lipowitz trifft bei der Tour nicht nur auf die etablierten Stars Tadej Pogacar und Jonas Vingegaard, sondern auch auf den erst 19-jährigen Franzosen Paul Sexas. Der soll endlich wieder einen Toursieg nach Frankreich holen. Mehr als 40 Jahre liegt der letzte Erfolg Bernard Hinaults zurück. Druck spüre ich keinen, sagt der junge Mann. Den mache ich mir selbst. Fahrer auf meinem Niveau wollen ja auch immer gute, bessere Resultate erzielen. Florian Lipowitz war vor seiner Radsportkarriere Biathlet. Lipowitz passt damit in die Ergebnisse einer Studie des Sportwissenschaftlers Arne Güllich von der Universität Kaiserslautern, die besagt, mehr als 75% der High-Performer im Sport haben zuvor andere Sportarten betrieben. Das gilt auch für Antonia Niedermayer. Die junge Frau aus Oberbayern war erfolgreiche Skibergsteigerin und gerade Zweite des Giro d'Italia.
5: Antonia ist ein big talent. Antonia ist the rider who then will be the next Tour de France winner.
2: Ihre Teamkapitänin Kasia Nievadoma, Toursiegerin 2024, sagt, Antonia wird bald die Tour gewinnen.
6: Also ich lasse mich auch gerne positiv von der Tour de France überraschen. Ich denke auch, dass es was ganz Besonderes wird. Und ich freue mich da natürlich auch total drauf.
2: Sagt Antonia Niedermayer. Die dreiteilige Serie Mythos Tour Rising Stars blickt außerdem auf die Brüder Karl und Emil Herzog, einer Junioren-WM, der andere Junioren-EM-Sieger und schaut, was eigentlich die Söhne des einst als Jahrhunderttalent gerühmten Jan Ullrich machen.
4: Talent habe ich weitergegeben, Staffelstab ist weitergegeben, also da scheitert es nicht dran.
2: Die jungen Radsportstars der Gegenwart und der Zukunft in Mythos Tour Rising Stars.
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1: Viele Wolken unterwegs, es kann auch etwas regnen, 17 bis 22 Grad werden's. Die 3-Tage-Aussichten, morgen erst Schauer, dann freundlicher und trocken, maximal 24 Grad. Am Montag und Dienstag wechselhaft, mit Schauern und Gewittern, nur noch mäßig warm.
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2: Mit Andrea Hille. Die beiden Vorsitzenden der AfD, Alice Weidel und Tino Chrupalla, sind im Amt bestätigt worden. Auf dem Bundesparteitag in Erfurt erhielt Weidel rund 81% der delegierten Stimmen. Chrupalla kam auf 70%. Die wiedergewählte Vorsitzende bezeichnete die AfD in ihrer Rede als neue Volkspartei. Ihr Co-Chef erklärte, seine Partei sei bereit, Regierungsverantwortung zu übernehmen. Der AfD-Bundesparteitag in Erfurt wird von massiven Protesten begleitet. Die Polizei zählte bis zum Nachmittag rund 31.000 Menschen, die an mehreren Gegenkundgebungen teilgenommen haben. Zu Beginn der Sommerferien hat es am Flughafen Dresden eine Panne gegeben. Wie ein Sprecher des Airports bestätigte, waren am Morgen mehr als 1,5 Stunden weder Check-in noch Gepäckaufgabe möglich. Betroffen waren etwa 300 Passagiere. Reisende eines Fluges ins türkische Antalya mussten ohne Gepäck abfliegen. Das Gepäck wird laut Flughafen aber heute noch mit dem zweiten Antalya-Flug nachgeliefert. Die Passagiere eines Lufthansa-Fluges wurden umgebucht. Ursache für die Panne war laut Flughafen eine Störung in der Energieversorgung. Das Straßentheaterfestival Via Thea in Görlitz-Skoselec geht heute zu Ende. Seit Donnerstag hatten 25 Künstlergruppen aus 9 Ländern Straßen und Plätze in eine große Freilichtbühne verwandelt. Zur Stunde beginnt eine Parade durch die Görlitzer Altstadt. Wie diese abläuft, erklärt Nathalie Schreiter vom Via Thea-Team.
3: Gemeinsam mit Akteuren der Stadt, mit Kulturinstitutionen, Sportvereinen, aber eben auch mit den Ensembles, Künstlerinnen und Künstlern, die beim Via Thea auftreten werden. Das wird, glaube ich, ein sehr eindrucksvoller Moment. Es geht von der Konsulstraße über den Postplatz. Wir werden dann als nächstes den Marienplatz ansteuern, gehen runter über den Elisabethplatz, Fischmarkt und dann vom Untermarkt hoch zum Obermarkt.
2: Das Straßentheaterfestival macht morgen noch einen Abstecher nach Bad Muskau, wo verschiedene Künstlergruppen im Pücklerpark ihre Aufführungen zeigen. Der Waldbrand nahe der spanischen Mittelmeerküste Costa Brava ist teilweise unter Kontrolle. Die Flammen hätten bislang rund 2300 Hektar Wald vernichtet, teilte die Feuerwehr mit. Ziel sei es, den Brand vollständig unter Kontrolle zu bringen, bevor der Wind sich drehe. Das Feuer war gestern im Hinterland der Küste ausgebrochen, vermutlich durch Straßenbauarbeiten. Etwa 500 Feuerwehrleute und 10 Löschflugzeuge sind im Einsatz, darunter auch das spanische Militär. Die Urlaubsorte direkt an der Costa Brava sind bislang nicht betroffen. Das waren Nachrichten von MDR Sachsen. 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
1: Und wir schauen auf die Straßen im Freistaat. MDR Sachsen Verkehrsservice. Die A72 Richtung Leipzig ist zwischen Zwickau West und Zwickau Ost nach einem Unfall gesperrt. In Dresden ist die Polierstraße ebenfalls nach einem Unfall gesperrt. In Görlitz ist die Wiesbadener Straße auch nach einem Unfall gesperrt. Und Blitzer haben wir immer noch den einen in Leipzig in der Lindenstraße stadtauswärts. Wenn Sie noch was gesehen haben, Staus oder Blitzer, klingeln Sie durch kostenfrei unter 0800 637 5637. Schnell und aktuell, der MDR Sachsen Verkehrsservice.
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1: Ja, die große Hoffnung war da, dass diese Woche endlich eine Reform der Fußball-Regionalliga über die Bühne geht. Am Ende ist aber wieder alles ins Stocken geraten. Reden wir gleich drüber.

0: Knapp 1,5 Jahre laufen jetzt schon die Reformbemühungen für die Fußball-Regionalliga. Meister müssen aufsteigen, das ist die Maßgabe, und in dieser Woche war der große Showdown angesetzt. Alle Vereine von der 3. bis zur 5. Liga sollten in ihren Regionen über die Reform abstimmen. Per Vorderwühlbecke verfolgt die Reformdebatte. Per, was ist am Ende rausgekommen?
1: Ja, eigentlich ist sehr wenig rausgekommen, zumindest nichts Belastbares. Die Abstimmung war nämlich überschattet von massiver Kritik an den Rahmenbedingungen. Plötzlich ging es nämlich um 18er Staffeln und nicht, wie immer besprochen, um 20 Mannschaften pro Staffel. Und neben den zwei zur Wahl stehenden Reformmodellen haben die Regionalverbände noch eine dritte Option angeboten. Und das Ganze wurde auch erst ein paar Tage vor der Abstimmung kommuniziert, obwohl es offenbar schon seit Anfang Juni entschieden war. Daraufhin haben dann Dynamo Dresden und Hansa Rostock die Abstimmung boykottiert. Und am Ende haben die Regionalverbände in Deutschland über unterschiedliche Varianten abgestimmt. Ein einstimmiges Votum ist dabei nicht herausgekommen.
0: Ja, und wie ist denn nun genau abgestimmt worden?
1: Also der Nordosten hat sich klar für das Kompassmodell ausgesprochen, genauso wie der Norden und der Westen. Der Südwesten hat sich als einziger Regionalverband mit überwältigender Mehrheit für das Regionenmodell ausgesprochen. Dabei würde sich im Südwesten nichts ändern und die Regionalliga Nordost würde aufgesplittet. Ja, und in Bayern, da hat sich eine Mehrheit für ein neu zu entwerfendes Modell entschieden, also ein Modell, das es noch gar nicht gibt.
0: Was bedeutet das konkret für die Regionalliga-Reform?
1: Also klar ist, dass die geforderte Einstimmigkeit nicht erreicht worden ist. Und klar ist auch, dass die Mehrheit der Vereine eine Reform will. Und die meisten sprechen sich für das Kompassmodell aus. Hermann Winkler, der Präsident des Nordostdeutschen Fußballverbandes, hat mir gesagt, das kann jetzt auf keinen Fall das Ende der Reformbemühungen sein. Meiner Meinung nach ist es die einzige Option, dass der DFB diese Regionalliga-Reform jetzt in die Hand nimmt. Auch wenn er sich eigentlich von Anfang an dagegen gesträubt hat. Aber allein der Prozess der Meinungsbildung ist unter der Verantwortung der Regionalverbände einfach so kläglich gescheitert, dass der DFB jetzt übernehmen muss.
0: Danke für die Hintergründe, Per Vorderwühlbecke.

0: steht immer noch ein DAB Plus Radio bei mir und wartet auf seinen Gewinner oder seine Gewinnerin. Könnten Sie sein, allerdings müssen Sie da was für tun. Unsere Preisfrage richtig beantworten. Nationalspieler Jamal Musiala ist ein Fan von Maultaschen, er mag Cremes und Düfte. Vor einer Nummer bekommt er aber immer wieder das große Flattern. Vor was hat er da so Angst? Vorm Fliegen? Vor Spinnen? Oder vor Gewitter?
1: 01375 800 800 für 14 Cent oder reinklicken bei mdrsachsenradio.de.

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3: Viele Wolken unterwegs, stellenweise Regen, 17 bis 22 Grad. Die 3-Tage-Aussicht, morgen ziehen vor allem in der ersten Tageshälfte noch einige Schauer durch. Später kommt dann die Sonne, bis 24 Grad sind drin. Am Montag und Dienstag bleibt's wechselhaft. Das kann wieder schauern und gewittern und es wird auch nicht mehr so warm. MDR Sachsen Verkehrsservice, Vorsicht auf der A17 Richtung Prag zwischen Baretal und Bad Gottleuba. Da liegen Fahrzeugteile auf der linken Fahrspur. A72 Richtung Leipzig zwischen Zwickau West und Zwickau Ost. Da ist die linke Fahrspur wegen Bergungsarbeiten gesperrt. In Görlitz ist die Wiesbadener Straße nach einem Unfall gesperrt. Und Blitzer haben wir immer noch dann einen in Leipzig in der Lindenstraße stadtauswärts. Und jetzt kommt noch was neu rein. In Heidenau an der Kreuzung Hauptstraße, Gabelsberger Straße, Behinderungen nach einem Unfall. Für mehr Tipps hier unsere kostenlose Verkehrshotline 0800 637 5637. 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

0: Heute also Start der Tour de France, allerdings erstmal im spanischen Barcelona mit einem Mannschaftszeitfahren. 17 Uhr geht's los und mit dabei natürlich Florian Nippowitz, der Vorjahresdritte, der will sein Kunststück wiederholen. Moritz Casalet über den deutschen Überflieger.
1: So, geht los.
2: Route starten.
1: Ja, um ganz genau zu sein.
2: Route zu Barcelona starten.
3: Ja, ich meine natürlich Pogacar und Jonas sind natürlich die Favoriten für einen Sieg. Und dann, glaube ich, gibt es super viele Leute, die die Chance aufs Podium haben.
1: Und Lipowitz gehört dazu. Die Konkurrenz dürfte aber stärker sein als im vergangenen Jahr. Mit dem erst 19-jährigen Paul Sexas hat Frankreich den lang ersehnten Hoffnungsträger, einen möglichen Toursieger für die Zukunft und einer fürs Podium in diesem Jahr.
3: Ich denke, dass er ein Riesentalent ist.
1: Und Lipowitz bleibt ruhig, hat ein starkes Frühjahr hinter sich. Sein Teamchef Ralf Denk nennt es sogar
4: phänomenal.
1: Mit Top-Platzierungen bei Rundfahrten, dem Gesamtsieg bei der Slowenien-Rundfahrt.
4: Jetzt kann man wirklich mit breiter Brust und Selbstvertrauen da jetzt am Barcelona an den Start gehen.
1: Lipowitz mag es ruhig und genießt beinahe, dass ein anderer Fahrer die volle Aufmerksamkeit auf sich zieht.
5: Explosion Remco Evenepoel.
1: Evenepoel, der Doppel-Olympiasieger aus dem Radsportverrückten Belgien. Neuzugang im Team und Co-Kapitän, ist viel mehr im Fokus der internationalen Medien als Florian Lipowitz.
3: Ich glaube, dass wir ein gutes Team sind und einfach als Team eine starke Rundfahrt fahren.
1: Gleich zum Auftakt ist beim Mannschaftszeitfahren für Evenepoel das gelbe Trikot möglich und dann gibt's nur ein Ziel.
2: Route zu Paris starten.
1: Lipowitz, der im Hochgebirge stärker sein dürfte, auf Platz 3 der Gesamtwertung zu bringen, wie im vergangenen Jahr.
6: Und das ist jetzt Florian Lipowitz.
7: Wahnsinn, Florian Lipowitz.
3: Am Ende denke ich oft zurück und natürlich weiß man auch nicht, ob das nochmal so passiert, ob man das irgendwie nochmal erreicht. Deshalb war es sicher ein Erlebnis für mein Leben. Das war schon am Ende wie ein Raus.
1: Und den will der ruhige Lipowitz wiedererleben. Er weiß genau, wo er hin will.

0: So, und jetzt lösen wir auf. Wer bekommt unsere exklusiven Sachsenring Premium Club Tickets für das Rennwochenende nächste Woche auf dem Sachsenring in Hohenstein-Ernsthal? Alex Schubert aus der Sportredaktion. Was steckt da nochmal alles drin?
1: Das sind wahre Goldstaub-Tickets. Sie gelten für das gesamte Wochenende, also 3 Tage lang von den Trainings am Freitag nächster Woche bis hin zu den Grand Prix-Rennen am Sonntag. Sitzplatz auf Tribüne T1, das heißt, man hat also beste Sicht auf Start und Ziel. Samstag und Sonntag kommt man mit den Tickets sogar rein ins VIP-Zelt. Also da trifft man sie, die ganz Großen aus Sport, ja, und vielleicht sogar Hollywood-Legenden wie Keanu Reeves, der ja vor 2 Jahren mal am Sachsenring war. Und klar, im Fahrerlager kann man Marc Marquez und Co. mal die Hände schütteln und Selfies machen.
0: Ja, und wir wollten ja von Ihnen wissen, welche Rennpiste in Sachsen hat mehr Linkskurven? Der Sachsenring in Hohenstein-Ernsthal oder vielleicht die Bobbahn in Altenberg? Und Alex, du hast die Auflösung.
1: Tja, in Altenberg an der Bobbahn gibt es 17 Kurven. 7 davon sind Linkskurven. Der Sachsenring in Hohenstein-Ernsthal hat auf seinen 3,7 Kilometern Länge zwar insgesamt nur 13 Kurven, aber 10 davon sind Linkskurven. Heißt also, der Sachsenring hat mehr Linkskurven.
0: Ja, danke Alex. Also ich hätte es ad hoc nicht gewusst, aber hunderte unserer Hörer, die scharf auf unsere beiden Sachsenring Premium Club-Tickets waren. Ja, und gewonnen hat Angela Rada aus Gersdorf. Herzlichen Glückwunsch und viel Spaß nächstes Wochenende auf dem Sachsenring in Hohenstein-Ernsthal mit besten Tribünenplätzen, ganztägigem Catering und Zugang zum Boxendach und Fahrerlager.

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7: Bis zum Abend meist stark bewölkt und stellenweise Regen, auch in der Nacht. Die Tiefstwerte liegen dann zwischen 15 und 12 Grad. Die 3-Tage-Aussicht, morgen ziehen vormittags Schauer durch, dann freundlicher und trocken mit Sonne, maximal 24 Grad. Am Montag und Dienstag wieder wechselhaft mit Schauern und Gewittern, nur mäßig warm.
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8: Mit Andrea Hille. Die beiden Vorsitzenden der AfD, Alice Weidel und Tino Chrupalla, sind im Amt bestätigt worden. Auf dem Bundesparteitag in Erfurt erhielt Weidel rund 81% der Delegiertenstimmen. Chrupalla kam auf 70%. Die wiedergewählte Vorsitzende bezeichnete die AfD in ihrer Rede als neue Volkspartei. Ihr Co-Chef erklärte, seine Partei sei bereit, Regierungsverantwortung zu übernehmen. Der AfD-Bundesparteitag in Erfurt wird von massiven Protesten begleitet. Die Polizei zählte bis zum Nachmittag rund 31.000 Menschen, die an mehreren Gegenkundgebungen teilgenommen haben. Zu Beginn der Sommerferien hat es am Flughafen Dresden eine Panne gegeben. Wie ein Sprecher des Airports bestätigte, waren am Morgen mehr als 1,5 Stunden weder Check-in noch Gepäckaufgabe möglich. Betroffen waren etwa 300 Passagiere. Reisende eines Fluges ins türkische Antalya mussten ohne Gepäck abfliegen. Das Gepäck wird laut Flughafen aber heute noch mit dem zweiten Antalya-Flug nachgeliefert. Die Passagiere eines Lufthansa-Fluges wurden umgebucht. Ursache für die Panne war laut Flughafen eine Störung in der Energieversorgung. Ein Wohnungsbrand hat die Feuerwehr in Hainichen im Landkreis Mittelsachsen am Nachmittag beschäftigt. Wie ein Sprecher der Polizei MDR Sachsen sagte, mussten alle Bewohner des Mehrfamilienhauses in Sicherheit gebracht werden. Über Verletzte sei bisher noch nichts bekannt. Das Feuer war gegen 13 Uhr in einer Wohnung im zweiten Stock ausgebrochen. Die Ursache ist noch unklar. Die Polizei hat die Ermittlungen aufgenommen. In Klingenthal im Vogtland wird an diesem Wochenende die Weltmeisterschaft im Wasserskispringen ausgetragen. Zur 20. Auflage des Wettbewerbs im städtischen Freibad haben sich 20 Sportlerinnen und Sportler angemeldet. Unter ihnen ist auch Ex-Skisprung-Weltmeister Markus Eisenbichler. Was man unter der Sportart versteht, erklärt Mitorganisator Carsten Wolf.
9: Wir haben tatsächlich auch wieder internationales Feld, also Deutschland, Schweiz, Tschechien und Ukraine. Wasserskispringen funktioniert genau wie ein normales Skispringen, mit dem Unterschied, dass man nicht mit den Füßen zuerst landet, sondern mit dem Kopf zuerst, vielleicht auch mit den Händen nach vorne, wie mit einem Köpfer. Wir haben abgesägte Stiefel auf den Skien draufgeschraubt und am Schanzentisch verlässt der Springer diesen Schuh. Das heißt, er landet ohne Ski. Es zählt weiter mit Videoweidenmessung, wie im Weltcup auch. Und wir haben auch Fiskampfrichter, die Haltung benoten. Es sind Fachleute am Werk.
8: Zur Stunde beginnt in Klingenthal die Qualifikation. Morgen Mittag starten dann die Wertungsdurchgänge. Das waren Nachrichten von MDR Sachsen. 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
7: Und weiter geht's mit dem MDR Sachsen Verkehrsservice. In Dresden ist die Buchenstraße, Höhe Rudolf-Leonhardt-Straße, nach einem Unfall gesperrt. In Görlitz ist die Wiesbadener Straße auch nach einem Unfall gesperrt. In Heidenau ist die Kreuzung Hauptstraße Böhmischer Weg ebenfalls nach einem Unfall gesperrt. Und Blitzer haben wir immer noch den einen in Leipzig in der Lindenstraße stadtauswärts. Für mehr Tipps hier unsere kostenlose Verkehrshotline 0800 637 5637. 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
7: Tja, eigentlich hatten sich heute viele Fußballfans auf ein WM-Achtelfinale Deutschland gegen Frankreich gefreut. Wir sind bekanntlich raus. Dafür will heute Paraguay den Spielverderber für Mbappé und Co. geben. Wir stimmen Sie auf die Partie in dieser Stunde schon mal ein.

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1: Orlando Chill, der Torhüter Paraguays, will heute gegen Frankreich das Match seines Lebens spielen. Schon Deutschland ließ er mit seinen tollen Paraden verzweifeln. Doch der Mann, der jetzt schon ein Held in seinem Land ist, der hat einen weiten, steinigen Weg hinter sich, um da zu sein, wo er jetzt ist. Felix Manzel.
2: Orlando Chill, der Mann, der die deutsche Fußballnationalmannschaft zur Verzweiflung gebracht hat, ist in Paraguay seit Montag ein Fußballheld. Aber eigentlich ist er schon lange ein Held des Lebens. Vor 2 Jahren kickt er noch für San Lorenzo in der 2. Liga in Paraguay. Kein Mensch kennt ihn. Als seine Frau mitten in der Corona-Pandemie mit Sohn Lautaro Daniel schwanger ist, beginnt eine dramatische Geschichte, verriet Orlando Gil.
3: Schon als sie von der Schwangerschaft erfuhr, wurde ihr gesagt, dass es sehr kompliziert werden würde. Und 2 oder 3 Monate vor der Geburt gab es dann wirklich Komplikationen. Und 1 Monat vor der Geburt musste sie dann ins Krankenhaus. Das waren schwierige Tage.
2: Und plötzlich steckt Orlando Gil mit seiner schwangeren Frau in einem Teufelskreis fest.
3: In der 2. Liga ist es schon kompliziert, überhaupt bezahlt zu werden. Die Gehälter sind nicht besonders hoch. Es ist schwierig, damit über die Runden zu kommen. Aber wenn du noch ein bisschen mehr brauchst, dann wird es wirklich kompliziert.
2: Und Orlando Gil braucht mehr. Es geht um das Überleben seiner schwangeren Frau und seines ungeborenen Sohnes. Angst macht sich bei ihm breit. Als die Krankenhaus- und Arztrechnungen nicht mehr zu bezahlen sind, greift Hill zu seinen letzten Besitztümern und Erinnerungsstücken. Es geht letztlich um Leben und Tod.
3: Ich hatte ein paar Sachen, die ich verkaufen musste, ein paar abgenutzte Kleidungsstücke. Einige meiner Handschuhe habe ich auch verkauft, um so ein bisschen Geld zu verdienen.
2: Darunter auch sein Trikot, das er bei seinem U20-Nationalmannschaftsdebüt getragen hat. Alles für seine kleine Familie.
3: Irgendwie haben wir es geschafft, da durchzukommen. Und einen Tag vor Weihnachten wurden sie dann nach Hause entlassen.
2: Ehefrau und Sohn überleben. Dann die große Wende. Gil wird im Januar 2025 für die B-Mannschaft des argentinischen Erstligisten, der auch San Lorenzo heißt, verpflichtet. Im September 2025 die erste Berufung ins Nationalteam von Paraguay. Dann folgen die WM und der spektakuläre Sieg im Elfmeterschießen gegen Deutschland, in dem Gil 2 Strafstöße parieren kann.
4: Gehalten! Orlando Gil hält den von Kai Havertz! Orlando Gil, und er hält ihn schon wieder! Er hält ihn schon wieder! Orlando Gil!
2: Orlando Gil ist seitdem ein Fußballheld in Paraguay. Ein Held des Lebens ist er schon viel länger.
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0: Jesse March hat Kanada bei der WM bereits zum größten Erfolg der Geschichte geführt. Achtelfinale heute gegen Marokko. Der Trainer ist ein Mann markanter Worte, mit denen er sich aber längst nicht nur Freunde macht. Tim Brockmeier.
1: Der Beziehungsstatus ist kompliziert. Es gibt Momente, da lieben sie ihn. Zum Beispiel, wenn er sagt, es ist mir eine Ehre, Trainer dieser Mannschaft, Trainer dieses Landes zu sein. Es gibt aber auch Momente, da rümpfen die Kanadier die Nase. Zum Beispiel, wenn er sagt, wir sind bereit für ganz große Ergebnisse. Wir sind bereit, das Land stolz zu machen. Wir sind bereit, Historisches zu leisten. Dieser Pathos des Jesse March, diese gewisse Arroganz und Selbstüberhöhung, das schmeckt nicht jedem in Kanada, dort wo man stolz darauf ist, bescheiden zu sein, respektvoll, unaufdringlich und zurückhaltend. Jesse March ist das nicht, im Gegenteil, und er gibt das auch offen zu. Ich habe definitiv eine gewisse US-amerikanische Arroganz und ein großes Selbstvertrauen in dem, was ich tue, so March. Ja, und damit fremdeln sie in Kanada ebenso ein wenig. Erschwerend hinzukommt, dass man derzeit ohnehin nicht gut zu sprechen ist auf den großen Bruder USA, seit dessen Präsident über Kanada von einem 51. Bundesstaat sprach. Für sein Statement dazu allerdings feierten sie Jesse March, liebten sie ihn dann direkt wieder im Land des Ahorns. Wenn ich eins sagen darf zu Präsident Trump, dann hören Sie auf, damit über Kanada als 51. US-Bundesstaat zu sprechen. Das ist lächerlich und respektlos gegenüber einem unserer längsten und engsten Partner. Tatsache ist, dass Jesse March, der einst ein fünfmonatiges, ziemlich verkorkstes Engagement bei RB Leipzig in der Bundesliga hatte, mit seiner selbstbewussten, manche sagen arroganten Art, dem Nationalteam Kanadas etwas eingehaucht hat. Wenn meine Spieler das Nationaltrikot anziehen, dann fühlen und zeigen sie einen Stolz und eine Verantwortung für ihr Land, wie ich es noch nie zuvor gesehen habe. Team Kanada nahm tatsächlich unter dem US-Trainer eine neue Identität an, spielt plötzlich aggressiv und furchtlos auf dem Platz, voller Überzeugung, mit breiter Brust, so gar nicht kanadisch bescheiden, Jesse March-Style, und das funktioniert. Der Auftaktsieg gegen Katar war der erste Sieg eines kanadischen Teams bei einer WM überhaupt. Zum ersten Mal schaffte es Kanada in eine WM-KO-Phase. Entsprechend steht Kanada erstmals in der Geschichte in einem WM-Achtelfinale. Das ist eine Riesenleistung und wir sind noch lange nicht zufrieden damit. Wir wollen Geschichte schreiben. Den kanadischen Fußball ehren, sagt Verteidiger Richie Larea und hört sich dabei schon ein bisschen so an wie sein Coach. Wir werden füreinander kämpfen und Kanada bestmöglich vertreten und allen zeigen, wie großartig wir sind. So der unbescheidene Jesse March vor dem Spiel gegen Marokko. Sollte er Team Kanada tatsächlich und historisch ins Viertelfinale führen, der Beziehungsstatus wäre sicher nicht mehr ganz so kompliziert. Sie würden ihn in Kanada wohl uneingeschränkt lieben, den etwas arroganten, pathetischen Coach aus den USA.
0: Ja, WM-Achtelfinale Kanada gegen Marokko. 19 Uhr geht's los und zu sehen bei den Kollegen im ZDF.
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8: Bis zum Abend meist stark bewölkt und stellenweise Regen, auch in der Nacht. Die Tiefstwerte liegen dann zwischen 15 und 12 Grad. Die 3-Tage-Aussicht, morgen erst noch ein paar Schauer, später freundlicher bis 24 Grad. Am Montag und Dienstag wieder wechselhaft mit Schauern und Gewittern, nur mäßig warm. MDR Sachsen Verkehrsservice, in Dresden ist die Buchenstraße, Höhe Rudolf-Leonhard-Straße, nach einem Unfall gesperrt. In Görlitz ist die Wiesbadener Straße ebenfalls nach einem Unfall gesperrt und auch in Heidenau, da ist die Kreuzung Hauptstraße Böhmischer Weg nach einem Unfall gesperrt. In Reinhardskrimmer ist die Krimmsche Hauptstraße nach einem Unfall gesperrt. Und Blitze haben wir einen in Leipzig in der Lindenstraße stadtauswärts. Für mehr Tipps hier unsere kostenlose Verkehrshotline 0800 637 5637. 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

0: Wer bekommt heute unser schickes DAB Plus Radio? In unserer Gewinnspielfrage ging es ja diesmal um Nationalspieler Jamal Musiala. Der hat vor einer Sache immer wieder einen Heidenrespekt: vorm Fliegen, vor Spinnen oder vor Gewitter. So, und da gibt's jetzt die Auflösung von Jamal Musiala höchstpersönlich. In einem DFB-Interview erzählte er:
1: Insekten, Spinnen oder so, das mag ich auf gar keinen Fall. Wenn ich eine riesige Spinne sehe, dann kann ich nicht im Raum bleiben. So.
0: Tja, also B, Spinnen war richtig und das hat er auch Heik Nedo aus Chemnitz gewusst. Er bekommt heute unser schmuckes DAB Plus Radio. Herzlichen Glückwunsch und allseits guten Empfang. Nächste Woche gibt's dann wieder eine Gewinnchance.

0: MDR Sachsen Verkehrsservice mit einer Sofortmeldung. Vorsicht auf der A9 Richtung Berlin. Zwischen Dreußig und Naumburg, da liegt eine Metallstange auf der Fahrbahn.
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0: Ja, am Ende ging alles ganz schnell. Bundestrainer Julian Nagelsmann hat gestern nach der verkorksten WM sein Amt als Bundestrainer niedergelegt. Nachfolger soll Jürgen Klopp werden und das hat neben dem DFB jetzt auch Klopp selbst bestätigt. Moritz Knorr aus dem ARD-WM-Team.
2: Der DFB will Jürgen Klopp und Jürgen Klopp will zum DFB. Es waren klare Worte, die der 59-Jährige am Abend wählte, als er sich bei Magenta TV erstmals selbst zu den Gesprächen mit dem Verband über den Job als Bundestrainer äußerte. Kein Plemplem, klar heraus. Typisch Klopp.
3: Ich habe vor 2 Jahren ungefähr habe ich in Liverpool aufgehört und habe gesagt, dass mir die Energie fehlt. Ich bin mittlerweile mehr als aufgetankt, also ich bin bereit.
2: Interessensbekundung klar und deutlich hinterlegt. Bis der DFB seine Wunschlösung offiziell präsentieren kann, wird aber wohl noch ein bisschen Zeit vergehen. Es braucht eine Einigung zwischen dem DFB und Klopps noch Arbeitgeber Red Bull. Dort steht der 59-Jährige noch bis 2029 unter Vertrag. Und eins ist klar, Klopp will sich von dort sauber verabschieden.
3: Es ist schwierig, Gesprächen vorzugreifen, aber wir haben natürlich auch schon Dinge angetextet. Und im Idealfall gibt es am Ende nur Gewinner.
2: Dass ihm Konzernchef Oliver Minzlaff Steine in den Weg legt, hält Klopp für unwahrscheinlich.
3: Also ich weiß, dass er ihm der deutsche Fußball auch im Herzen liegt und er dementsprechend sehr offen ist für diese Gespräche, aber geführt werden müssen sie ja trotzdem.
2: Heißt übersetzt, es geht jetzt also vor allem ums Kleingedruckte mit den großen Zahlen.

0: Ja, das waren sie wieder. 5 Stunden Fairplay am Samstagnachmittag. An den Reglern der Technik heute Jens Linnemann. Vielen Dank. Und hier geht's nach den Nachrichten weiter mit der Partyzeit und Tommy Hede. Ich bin Mario Hille und von mir bekommen Sie jetzt noch die Restaussichten fürs Wochenende.
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0: Bis zum Abend meist stark bewölkt und stellenweise Regen, auch in der Nacht. Die Tiefstwerte liegen dann zwischen 15 und 12 Grad. Die 3-Tage-Aussicht, morgen erst noch ein paar Schauer, später freundlicher mit Sonne bis 24 Grad. Am Montag und Dienstag wieder wechselhaft mit Schauern und Gewittern, nur mäßig warm.
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2: Mit Andrea Hille. Die AfD hat auf ihrem Bundesparteitag in Erfurt einen neuen Vorstand gewählt. Die Vorsitzenden Weidel und Krupalla erhielten erneut das Vertrauen der Delegierten. Aus Erfurt berichtet Dagmar Schlichting.
3: 2 weitere Jahre für die beiden Parteichefs Alice Weidel und Tino Krupalla. Dabei lag Weidel diesmal deutlich vorn. 81% für die 47-Jährige, nur 70% für Krupalla. Und nicht nur die Zahlen haben hier klar gemacht, wer den meisten Einfluss hat. Weidel ist klar die prominente AfD-Führungsfigur. Ihre Bewerbungsrede riss den Saal mit. Die Delegierten jubelten lautstark bei ihrer Abrechnung mit der aktuellen Bundesregierung. Komplett ausgetauscht wurde auch die Reihe hinter dem Führungsduo, die 3 Stellvertreter. Hier setzten sich jeweils die Kandidaten durch, die dem Weidel und Höcke-Lager zugerechnet werden. Das beste Ergebnis bekam dabei der neue AfD-Vizechef Stefan Möller, der gemeinsam mit Björn Höcke den thüringischen Landesverband führt und sein enger Vertrauter ist.
2: Der AfD-Bundesparteitag in Erfurt wird von massiven Protesten begleitet. Die Polizei zählte bis zum Nachmittag rund 31.000 Menschen, die an mehreren Gegenkundgebungen teilgenommen haben. In Leipzig fahren die Straßenbahnen nach der Beseitigung von Hitzeschäden weitgehend wieder nach Plan. Nur auf einzelnen Abschnitten gibt es noch Umleitungen. Nach einem Aufruf der Verkehrsbetriebe halfen heute erneut zahlreiche Freiwillige, herausgetretene Fugenmasse von den Gleisen zu kratzen. LVB-Sprecher Peter Krutsch mit einem Fazit.
4: Aller guten Dinge sind 3. Das ist heute die 3. Aktion mit Helfern. Wir sind sehr, sehr dankbar, dass wir hier gemeinsam die Schienen wieder frei bekommen. Bei der ersten Aktion waren 100, bei der zweiten waren 150 dabei und wir sind guten Mutes, dass dieser Trend so anhält. Wir haben heute 3 große Steps nach vorn gemacht. Der planmäßige Baustellennetzplan ist jetzt wieder am Start. Also wir fahren so, wie wir es planmäßig vorhatten, mit kleinen Einschränkungen. Wir haben wieder den 10-Minuten-Takt seit heute und wir sehen in den Anzeigen hier hinter mir und auch in allen Kanälen der LVB die aktuellen Fahrzeiten.
2: Zu Beginn der Sommerferien hat es am Flughafen Dresden eine Panne gegeben. Wie ein Sprecher des Airports bestätigte, waren am Morgen mehr als 1,5 Stunden weder Check-in noch Gepäckaufgabe möglich. Betroffen waren etwa 300 Passagiere. Reisende eines Fluges ins türkische Antalya mussten ohne Gepäck abfliegen. Das Gepäck sollte laut Flughafen aber heute noch mit dem 2. Antalya-Flug nachgeliefert werden. Die Passagiere eines Lufthansa-Fluges wurden umgebucht. Ursache für die Panne war laut Flughafen eine Störung in der Energieversorgung. Zwickau hat für Teile der Altstadt ein Alkoholverbot erlassen. Auf dem Marienplatz und den angrenzenden Bereichen darf von montags bis samstags jeweils von 15 bis 23 Uhr kein Alkohol mehr getrunken werden. Ausnahmen gibt es nur für Außenplätze der Gastronomie. Bei Verstößen muss mit einem Bußgeld von bis zu 5.000 Euro gerechnet werden. Hintergrund sind laut Stadt anhaltende Probleme mit alkoholisierten Personen, die sich trotz Kontrollen in den vergangenen Monaten immer wieder ergeben hätten. Ordnungsamt und Polizei wollen ihre Einsätze auf dem Marienplatz fortsetzen. Jürgen Klopp ist bereit, neuer Fußball-Bundestrainer zu werden. Das sagte der 59-Jährige bei Magenta TV, wo er sich erstmals zu den Plänen des DFB äußerte. Der deutsche Fußball stehe am Wendepunkt. Dinge müssten grundlegend verändert werden, so Klopp. Weiteres von Moritz Knorr.
5: Bis der DFB seine Wunschlösung offiziell präsentieren kann, wird aber wohl noch ein bisschen Zeit vergehen. Es braucht eine Einigung zwischen dem DFB und Klopps noch Arbeitgeber Red Bull. Dort steht der 59-Jährige noch bis 2029 unter Vertrag. Und eins ist klar, Klopp will sich von dort sauber verabschieden. Dass ihm Konzernchef Oliver Minzlaff Steine in den Weg legt, hält Klopp für unwahrscheinlich. Heißt übersetzt, es geht jetzt also vor allem ums Kleingedruckte mit den großen Zahlen.
2: Der bisherige Bundestrainer Julian Nagelsmann war nach dem frühen Ausscheiden der DFB-Auswahl bei der Fußball-WM zurückgetreten. Die diesjährige Tour de France beginnt zur Stunde in Barcelona. Die erste Etappe ist ein Mannschaftszeitfahren über knapp 20 Kilometer durch die spanische Stadt. Über Favoriten und Hoffnungsträger bei der 113. Ausgabe, berichtet Steffen Gahr.
6: Tadej Pogacar ist der klare Favorit auf den Gesamtsieg. Es wäre sein fünfter bei der Tour. Auf dem Weg dahin wird der Slowene auch vom Kölner Nils Polit unterstützt. Herausforderer gibt es einige, allen voran Jonas Vingegaard aus Dänemark. Florian Lipowitz macht sich derweil nach außen hin keinen Druck. Nach Platz 3 im Vorjahr will der Ulmer von Tag zu Tag schauen. Das deutsche Red Bull Team geht mit einer Doppelspitze ins Rennen. Lipowitz und der belgische Doppel-Olympiasieger Remco Evenepoel sind die Kapitäne. Insgesamt sind 12 deutsche Profis am Start. In der zweiten deutschen Mannschaft Lidl allerdings keine. Einen deutschen Etappensieg gab es zuletzt vor 5 Jahren.
2: Das waren Nachrichten von MDR Sachsen. 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
7: MDR Sachsen Verkehrsservice. Im Landkreis Görlitz ist die Straße zwischen Abzweig Pfaffendorf und Kunnersdorf nach einem Unfall gesperrt. In Dresden ist die Buchenstraße in Höhe Rudolf-Leonhard-Straße nach einem Unfall nicht befahrbar. Und im Landkreis Sächsische Schweiz-Osterzgebirge zwischen Niederfrauendorf und Hausdorf Behinderungen. Hier wird eine Ölspur beseitigt. In Heidenau in der Kreuzung Hauptstraße Böhmischer Weg nach einem Unfallsperrung und in Reinhardsgrimma ist die Grimmsche Straße nach einem Unfall gesperrt. Einen Blitzer gibt's auch, und zwar in Leipzig in der Lindenstraße stadtauswärts. Wenn Sie was entdecken, Blitzer, Stau, Behinderung, sagen Sie Bescheid. Kostenlos der Anruf. Die Verkehrshotline erreichen Sie unter 0800 637 5637. Schnell und aktuell der MDR Sachsen Verkehrsservice.
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7: Und ich freue mich, dass Sie dabei sind. Es gibt wieder für Sie die Möglichkeit, auch mit Ihrer Party sich in die Sendung einzuklinken. Dazu dann einfach ran ans Telefon und unsere Nummer gewählt. 0800 637 7272.

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0: Jeden Samstagabend Partyzeit bei MDR Sachsen. Hier die Pretenders. Don't get brief wrong. Schönen guten Abend, wer ist denn bei mir am Telefon?
1: Hallo, hier ist die Ina Koch aus Großschweidens, Wohnbereich Elfheim an der Gertrud.
0: Schön, dass Sie bei uns sind. Na, wie verbringen Sie den Abend bisher?
1: Naja, ist nicht so gut, ist im Heim.
0: Ah, okay.
1: Viel Stress.
0: Aber das ist schön, dass Sie sich die Partyzeit reinholen und somit mitmachen können bei der Party, ja, wenn es auch nur übers Radio
1: ja,
0: ist.
1: Ja.
0: Welchen Song möchten Sie denn gern hören?
1: Ich möchte gerne I'm Gonna Miss You mit Milli Vanilli hören.
0: Gonna Miss You, Milli Vanilli?
1: Ich tippe mit bei der Abstimmung.
0: Ja,
1: ich
0: und für
1: die
0: wen?
1: Eins gewählt.
0: Einmal die Eins, den Strich habe ich gemacht. Dankeschön. So, haben Sie denn...
1: Und ich habe noch eine gute Nachricht für Sie. Sie brauchen sich keine Gedanken um mich machen. Ich ziehe bald um in ein Pflegeheim.
0: Oh, schön.
1: Wie heißt das? Ich habe es vergessen.
0: Das ist nicht schlimm. Ich vergesse auch immer. Jeden Ort vergesse
1: ich. Ja, aber wichtig ist, dass ich meinen 60. Geburtstag noch hier feiern kann im Heim. Ach. Mit meinem Jungen und meiner Tochter zusammen.
0: Das ist aber schön. Im neuen Heim oder
1: mein,
0: im...
1: Mein Junge hat sich alles wieder eingerenkt. Der kommt mich am 8. August zu meinem 60. Geburtstag besuchen.
0: Wunderbar.
1: Das ist noch ein Sonntag, wo ich Sie anrufen werde.
0: Ja, dann feiern Sie schön. Dann gratulieren werde ich dann aber erst an dem Samstag, ja? Und hier ist Ihr Song.
1: Ja, rufe ich Sie an.
0: Hier ist Ihr Song. Viel Spaß damit. Girl, you know.

0: Bobby Brown, Musik aus den 90ern. Every Little Step, hier ist MDR Sachsen, hier ist die Partyzeit. Und immer am Samstag, da wird gefeiert. Das passt ja auch am besten in die Woche und ins Wochenende. Und Sie können mit Ihrer Party auch dabei sein, auch mit Ihrem Partywunsch. Einfach mitmachen. 0800 637 7272. Schönen guten Abend, wer ist jetzt bei mir?
1: Guten Abend, Thomas Heder, hier ist die Peggy aus Eilenburg.
0: Schöne Grüße nach Eilenburg. Peggy, schön, dass Sie bei uns sind. Na, welchen Partysong kann ich für Sie auflegen?
1: Die 1.
0: Die 1 in der Abstimmung, die Stimme habe ich. Und für jetzt gleich?
1: Habe ich mir Wolfgang Petri gewünscht,
0: ja,
1: mit Bronze, Silber, Gold.
0: Bronze, Silber und Gold, da habe ich ihn schon. Wollen Sie noch jemanden grüßen damit?
1: Ja, alle, die mich kennen, den Christian und meine Familie. Und das gesamte MDR-Team.
0: Peggy, feiern Sie schön. Bronze,

0: Und was macht der Sachsenspiegel?
1: Julian Mengler vom Sachsenspiegel ist schon bei mir im Studio. Grüß dich, Julian.
2: Grüß dich auch, hallöchen.
1: Wie gewohnt gibt's heute einen Blick auf zwei Themen. Heute ist ja der 4. Juli, also der Bergmannstag.
2: Ja, und ich kann jetzt schon ganz einmalige Bilder versprechen. Wir sagen Glück auf und fahren ein. Kommen Sie mit auf eine Reise unter Tage in die historische Fundgrube Weißer Hirsch in Schneeberg. Zwischen engen Gängen, altem Silberglanz und echter Bergmannstradition. Wir sehen eine Welt, die sonst im Dunkeln liegt. Und natürlich wird auch hier der Tag des Bergmanns gefeiert. Wie? Das sehen wir gleich.
1: Und ihr schaut natürlich auch immer auf so ein paar verrückte, kuriose Sachen. Und da gibt's heute in Sachen Sport was aus Pirna?
2: Ja, beim Pirna Ruderverein 1872 wird in diesen Wochen an einer Heldengeschichte gearbeitet, denn 10 Vereinsmitglieder wollen Ende des Monats, Achtung, durch den Ärmelkanal rudern. 48 Stunden, knapp 200 Kilometer, nonstop.
1: Das klingt gut und sportlich, also es lebe der Sport. Hier ist Reinhard Fendrich und eine schöne Sendung mit Julian Mengler, pünktlich ab 19 Uhr im MDR Fernsehen.
2: Es lebe der Sport, schönen Abend.

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1: Heute Nacht, da ist es überwiegend stark bewölkt. Die Temperatur, die geht runter auf 15 bis 12 Grad. Bisschen Regen oder Nieselregen ist auch dabei. Morgen geht's mit vielen Wolken am Himmel weiter. Regen, Nieselregen bekommen wir über den ganzen Tag verteilt. Ab mittags wird's dann etwas freundlicher. Es kommt auch Sonne dazu und Temperaturen zwischen 21 und 24 Grad.
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2: Mit Andrea Hille. Die Proteste gegen den AfD-Bundesparteitag in Erfurt sind bisher weitgehend friedlich verlaufen. Nach Angaben der Polizei kamen rund 31.000 Menschen zu Demonstrationszügen, Kundgebungen und Sitzblockaden. Die Organisatoren sprachen von 50.000 Teilnehmern. Aus Erfurt berichtet Wolfgang Henschel.
3: Die DGB-Vorsitzende Jasmin Fahini forderte, ein Verbotsverfahren gegen die AfD einzuleiten. Weitere Redner waren Bundestagsvizepräsident Bodo Ramelow und Bundesumweltminister Carsten Schneider. Bereits seit dem frühen Morgen hatten Demonstranten versucht, die Anreise der Parteitagsdelegierten zu verhindern. Die Blockaden verfehlten allerdings ihr Ziel. Die meisten Delegierten waren schon zuvor in Bussen und mit Polizeieskorten auf das Messegelände gelangt. Laut Polizeisprecher Patrick Martin gab es einige kleinere Mützel an Absperrungen. Teilweise musste Pfefferspray eingesetzt werden. Am Gotha-Platz wurden zwei Journalisten durch Flaschenwürfe verletzt.
2: Auf dem AfD-Bundesparteitag wurde ein neuer Vorstand gewählt. Die beiden bisherigen Parteivorsitzenden Weidel und Krupalla wurden in ihren Ämtern bestätigt. Bundeskanzler Merz hat eine Initiative gegen den Missbrauch von Sozialleistungen angekündigt. Der Aktionsplan werde noch in diesem Monat vorgelegt, sagte Merz beim Landesparteitag der CDU Nordrhein-Westfalen in Düsseldorf. Für viele Kommunalpolitiker sei dies ein wichtiges Thema. Der Missbrauch von Sozialleistungen soll auch die neue Grundsicherung einschränken, die seit dieser Woche das bisherige Bürgergeld ersetzt. Empfängern drohen damit härtere Sanktionen, wenn sie nicht mit der Arbeitsagentur kooperieren. Zu Beginn der Sommerferien hat es am Flughafen Dresden eine Panne gegeben. Wie ein Sprecher des Airports bestätigte, waren am Morgen mehr als anderthalb Stunden weder Check-in noch Gepäckaufgabe möglich. Betroffen waren etwa 300 Passagiere. Reisende eines Fluges ins türkische Antalya mussten ohne Gepäck abfliegen. Das Gepäck sollte laut Flughafen aber heute noch mit dem zweiten Antalya-Flug nachgeliefert werden. Die Passagiere eines Lufthansa-Fluges wurden umgebucht. Ursache für die Panne war laut Flughafen eine Störung in der Energieversorgung. In der Formel 1 startet WM-Spitzenreiter Kimi Antonelli beim Großen Preis von Großbritannien von der Pole Position. Der 19 Jahre alte Mercedes-Pilot ist bei der Qualifikation Bestzeit gefahren. Zweiter wurde Charles Leclerc im Ferrari, dessen Teamkollege Lewis Hamilton kam auf Platz 3. Der einzige deutsche Fahrer, Nico Hülkenberg, verpasste in seinem Audi die Top 10 und fuhr auf Rang 13. Das Rennen in Silverstone startet morgen Nachmittag. Beim Tennisturnier in Wimbledon hat Alexander Zverev das Achtelfinale erreicht. Der Hamburger besiegte den US-Amerikaner Marcus Giron in 3 Sätzen. Das waren Nachrichten von MDR Sachsen. 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
1: MDR Sachsen Verkehrsservice. In Dresden ist die Buchenstraße Höhe Rudolf-Leonhard-Straße nach einem Unfall gesperrt. Und in Reinhardsgrimma ist die Grimmsche Hauptstraße nach einem Unfall gesperrt. Ein Blitzer steht in Leipzig in der Lindenstraße stadtauswärts. Und wenn Sie noch was entdecken, sagen Sie Bescheid. Kostenfrei der Anruf 0800 637 5637. Die Nummer der Verkehrshotline. Schnell und aktuell der MDR Sachsen Verkehrsservice.
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1: Tja, und die Fährte können Sie ja vorgeben, dann können Sie mit Ihrer Party ja dabei sein. Einfach mitmachen. 0800 637 7272.

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0: Fotonovella bei MDR Sachsen in der Partyzeit. Die Partyzeit erreichen Sie per Telefon 0800 637 7272. Sina ist für Sie am Telefon.
1: Hello.
0: Aber so klingt sie nicht. So klingt der nächste Song.
1: Sorry, listen,

0: MDR Sachsen ist hier, die Partyzeit. Schönen guten Abend, wer ist bei mir am Telefon?
1: Ja, hallo, hier ist wieder mal Thomas aus Riesa.
0: Hallo, schöne Grüße nach Riesa. Thomas, wie verbringen Sie den Abend bisher?
1: Na, jetzt laufe ich gerade mit dem Hund im Regen.
0: Ach,
1: und
0: schön.
1: Dann wollen wir nochmal zum Stadtfest gehen heute in Riesa.
0: Ah, ist heute Stadtfest.
1: Das Feuerwerk, ja.
0: Cool,
1: ja.
0: Wann geht's los mit dem Feuerwerk?
1: 23 Uhr.
0: Oh, das klingt wirklich gut. Dann verraten Sie mir noch Ihren Partywunsch, den ich für Sie machen kann.
1: Ja, ist wieder was Spezielles von ILO. Sweet Talking Woman, die Maxi-Version bitte. Also ich glaube, du hast verschiedene Sachen da.
0: Ja, da gibt es immer mehrere Mixe. Ich suche was Schönes raus. Wie sieht's aus mit dem Gruß?
1: Und bitte ausspielen, wenn es möglich ist.
0: Ich versuch's. So, Gruß noch aufgeben?
1: Ja, ich grüße erstmal Ingo Belser aus Norden und dann meine Maxi-Gruppe aus Riesa, den Ulf Günther, den Joy Division Fan, alle, die mich kennen, meine Frau und die Lara und Michi.
0: Schönen Abend für Sie.
1: Ja. Dankeschön.
0: Und ich zähle mal runter, 2, 3, 1.
1: Danke.

0: Fears for Fears. Es gibt ja zwei Versionen von diesem Song. Das war die, die man eher selten hört. Everyone's to Run the World, Sport and Aid Version war das. Und wir kennen den Song überwiegend als Everybody Wants to Rule the World. Hier ist MDR Sachsen. Schönen guten Abend. Wer ist bei mir am Telefon?
1: Ja, guten Abend. Hier ist die Irene aus Meißen.
0: Hallo Irene, schöne Grüße nach Meißen. Na, was kann ich für Sie tun?
1: Wissen Sie, das ist ein kleiner Scherz. Ich würde gerne den Helge Schneider sein Katzenklo für meinen Kater Minga wünschen. Denn der hört ja immer mit zu.
0: Reagiert er auf das Lied?
1: Ja.
0: Ach, das ist ja witzig. Aber der geht dann nicht aufs Katzenklo, wenn das Lied im Radio kommt, oder?
1: Nee, da geht er nicht drauf. Er ist Freigänger.
0: Ah ja. Ja. Das finde ich auch am schönsten, wenn Katzen Freigänger sind. Gut, dann mache ich den Song natürlich gerne. Irene, wollen Sie noch jemanden grüßen?
1: Ja, eigentlich meine Kinder, dann Ihre Katzen und Ihnen allen und machen Sie weiter so.
0: Wir geben uns alle Mühe.
1: Ja, das ist sehr nett. Ne?
0: Hier ist Ihr Lied. Grüße nach Meißen.
2: Das ja, danke schön. Tschüssi. Immer gern gehört von uns, von meiner kleinen Band. Hardcore, Peter und Buddy und ich selber singe. Und ich glaube, es ist eine Riesenüberraschung. Wir haben einen Stargast. So, aber erstmal geht es los mit dem schönen Katzenklo-Lied. Also, ich will das Wort Katzenklo eigentlich noch nicht verraten. 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Und alle jetzt singen. Katzenklo, Katzenklo, Peter auch. 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Ja, tut's schon besser. 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

0: Fancy und Wait by the Radio. Hier ist MDR Sachsen, hier ist die Partyzeit. Schönen guten Abend, wer ist denn am Telefon?
1: Ja, schönen guten Abend, hier ist der Frank.
0: Hallo Frank, schön, dass Sie dabei sind. Von wo rufen Sie an?
1: Ich rufe aus Köstlich an.
0: Und was kann ich für Sie machen?
1: Also ich würde mir gerne ein Lied wünschen von Tina Turner und aus Ramazzotti, Coast de la Vida.
0: Mach ich gern. Gibt es noch einen Gruß dazu?
1: Natürlich, mehrere Grüße.
0: Na dann mal los.
1: Wir feiern heute 21. Geburtstag von der Emmy Krause aus Köstlich. Und da grüße ich die Eltern, den Thilo, die Anina, dann den Piotr, die Jana, dann grüße ich den Didi, dann grüße ich die Peck, dann grüße ich die Schwester von der Anina, die Alex, dann grüße ich noch den Frieder und dann grüße ich noch die Christiane. Und wenn ihr noch einen Hammer drauf setzen könntet heute Abend, spielt doch nochmal für die Christiane ein Lied von Wolle Petri.
0: Den hatten wir ja vorhin schon dabei. Jetzt machen wir erstmal Cosa della Vita, okay?

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1: Mit Andrea Hille. Die Proteste gegen den AfD-Bundesparteitag in Erfurt sind bisher weitgehend friedlich verlaufen. Nach Angaben der Polizei kamen rund 31.000 Menschen zu Kundgebungen und Sitzblockaden. Die Organisatoren sprachen von 50.000 Teilnehmern. Die DGB-Vorsitzende Fahimi forderte, ein Verbotsverfahren gegen die AfD einzuleiten. Weitere Redner bei Kundgebungen waren Bundestagsvizepräsident Ramelow und Bundesumweltminister Schneider. Laut Polizei gab es kleinere Auseinandersetzungen an Absperrungen. Teilweise musste Pfefferspray eingesetzt werden. Zwei Journalisten seien durch Flaschenwürfe verletzt worden. Auf dem AfD-Bundesparteitag wurde heute ein neuer Vorstand gewählt. Dabei wurden die bisherigen Vorsitzenden Weidel und Krupalla in ihren Ämtern bestätigt. Bundeskanzler Merz hat eine Initiative gegen den Missbrauch von Sozialleistungen angekündigt. Der Aktionsplan werde noch in diesem Monat vorgelegt, sagte Merz beim Landesparteitag der CDU Nordrhein-Westfalen in Düsseldorf. Für viele Kommunalpolitiker sei dies ein wichtiges Thema. Den Missbrauch von Sozialleistungen soll auch die neue Grundsicherung einschränken, die seit dieser Woche das bisherige Bürgergeld ersetzt. Empfängern drohen härtere Sanktionen, wenn sie nicht mit der Arbeitsagentur kooperieren. In Leipzig fahren die Straßenbahnen nach der Beseitigung von Hitzeschäden weitgehend wieder nach Plan. Nur auf einzelnen Abschnitten gibt es noch Umleitungen. Nach einem Aufruf der Verkehrsbetriebe halfen heute erneut zahlreiche Freiwillige, herausgetretene Fugenmasse von den Gleisen zu kratzen. LVB-Sprecher Peter Krutsch mit einem Fazit.
2: Aller guten Dinge sind drei. Das ist heute die dritte Aktion mit Helfern. Wir sind sehr, sehr dankbar, dass wir hier gemeinsam die Schienen wieder frei bekommen. Bei der ersten Aktion waren 100, bei der zweiten waren 150 dabei und wir sind guten Mutes, dass dieser Trend so anhält. Wir haben heute drei große Steps nach vorn gemacht. Der planmäßige Baustellennetzplan ist jetzt wieder am Start. Also wir fahren so, wie wir es planmäßig vorhatten, mit kleinen Einschränkungen. Wir haben wieder den 10-Minuten-Takt seit heute und wir sehen in den Anzeigen hier hinter mir und auch in allen Kanälen der LVB die aktuellen Fahrzeiten.
1: Jonas Vingegaard hat sich beim Auftakt der Tour de France das erste gelbe Trikot geholt. Der 29 Jahre alte Däne kam beim Mannschaftszeitfahren in Barcelona über knapp 20 Kilometer als schnellster Fahrer ins Ziel. Vorjahressieger Tadej Pogacar wurde Dritter hinter dem Italiener Filippo Ganna. Beim Tennisturnier in Wimbledon hat Alexander Zverev das Achtelfinale erreicht. Der Hamburger besiegte den US-Amerikaner Marcos Giron in 3 Sätzen. Das Wetter. In der Nacht ist es meist stark bewölkt. Es regnet oder nieselt immer wieder bei 15 bis 12 Grad. Morgen geht es mit vielen Wolken in den Tag. Ab dem Mittag wird es freundlicher bei 21 bis maximal 24 Grad.
3: MDR Sachsen Verkehrsservice. In Dresden ist die Buchenstraße Höhe Rudolf-Leonhardt-Straße nach einem Unfall gesperrt. Und in Reinhardtsgrimma, da haben wir Sperrung nach einem Unfall in der Grimmschen Hauptstraße. Ein Blitzer steht in Leipzig in der Lindenstraße stadtauswärts. Und wenn Sie noch was entdecken, nutzen Sie die kostenlose Verkehrshotline und sagen Sie uns Bescheid. Wir würden uns freuen. 0800 637 5637. Schnell und aktuell der MDR Sachsen Verkehrsservice.
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0: MDR Sachsen mit der Partyzeit, immer am Samstag ab 18 Uhr. Und Sie können dabei sein mit Ihrer Party. Wir feiern ja gemeinsam. Schönen guten Abend. Wer ist bei mir am Telefon?
1: Ja, schönen guten Abend, Thomas. Hier ist der Walter Wolf aus Höxheim, Weserbergland.
0: Oh, schöne Grüße. Schöne Grüße nach NRW. Schön, dass Sie bei uns sind. Freue ich mich drüber. Wie kommt es, dass Sie ein sächsisches Radioprogramm hören?
1: Ja, über Kabelfernsehen.
0: Sehr schön. So, welchen Song wollen wir machen beide?
1: Und zwar Manus Arriba von Sabado Domingo.
0: Oh, das ist ja ein Titel, der irgendwie total in Vergessenheit geraten ist, finde ich.
1: Ja, ich hatte in den 80er Jahren Schallplattenspieler und da war eine Single, die ich mal hatte.
0: Ja, ich
1: eine Vinylplatte.
0: Genau, die war so ein bisschen rosa.
1: Richtig, und Papageien waren abgebildet.
0: Ja, genau, und das unter dem Gesicht vom Papagei war noch ein menschliches Gesicht.
1: So sieht's aus. Ja, ich erinnere mich noch.
0: Genau, eine alte Philips-Schallplatte war das. Naja, dann legen wir das Ding mal auf, ne?
1: Ja. Wie vor allen Dingen, ich höre es so gerne. Das wird so selten gespielt.
0: Ja, das ändern wir jetzt, okay. So, wollen Sie noch jemanden grüßen weiter?
1: Ja, euer ganzes Team natürlich.
0: Dankeschön. Hier ist Ihr Song. Viel Spaß damit.
1: Jo, Dankeschön.

0: Und da düster hin, Precious Wilson aus der Band Eruption. Das war die mit den Locken und den weißen Perlen da drin. We are on the racetrack. Und wir suchen den Partyhit der Woche. Es gibt ja immer drei Partysongs, so ganz persönliche Partyhits aller Zeiten unserer Hörer, die gegeneinander antreten. Und da haben wir heute von 2000 Supergirl mit Raymond als ersten Vorschlag. Dann von 1980 The Breaks mit Curtis Blow. Und irgendwann, irgendwo von 87 mit Markus als dritten Vorschlag, der ist übrigens im Moment vorn. Gehen wir ans Telefon. Schönen guten Abend. Thomas Hede hier, wer ist dran?
1: Hallo, Thomas Hede, hier ist Thomas Fest aus Hildritzhausen bei Stuttgart.
0: Oh, Grüße nach Schwaben.
1: Ja, richtig.
0: Ins Ländle, genau. Sehr, sehr schön. Leben Sie immer schon im Ländle oder sind Sie da hinzugezogen?
1: Nee, zugezogen.
0: Aha, und von wo?
1: Über 30 Jahre. Thüringen aus Artern.
0: Ach cool.
1: Gefäusergebirge.
0: Und der Liebe oder der Arbeit wegen?
1: Arbeit, nur der Arbeit.
0: Ja. Und fühlen Sie sich wohl?
1: Meine Frau ist damals hinterher gezogen.
0: Ah, schön. Und fühlen Sie sich wohl dort?
1: Ja, ich muss sagen, es gibt für und wieder, gell? Aber wir haben uns eingelebt. Und wenn ich mal in Rente bin, ich weiß nicht, ob ich mal zurückziehe. Das kann ich niemals ausschließen. Gell?
0: Aber die Gegend Heimat ist wirklich schön. Es ist gar nicht lange her. Ludwigsburg, ist das da in der Nähe?
1: Richtig, das ist nördlich von Stuttgart und wir wohnen an der Bodenseeautobahn, die A81 runter.
0: Und in Ludwigsburg, da war ich mal zu einem Gottesdienst. Da ist eine sehr tolle Gemeinde. Ich sage jetzt nicht welche, weil da müssen wir ja gar nicht so drüber reden. Aber die machen eben sehr viel mit Musik und die machen das in einer tollen Qualität, Worship dort. Und da war ich extra mal hingefahren, um mir das anzuschauen vor Ort. So, jetzt kommen wir aber zum Partywunsch.
1: Okay, machen wir's. Kriegen wir Foreigner hin, oder?
0: Na klar, Foreigner, welcher Titel?
1: That Was Yesterday.
0: Unbedingt.
1: Der 12-Inch-Mix habt ihr den da. Ich hab den auf Maxi-Platte, da ist ein Hammer.
0: Ich auch?
1: Ja. Die Lili hat sich übersprochen.
0: 16:13, hier ist er. 6:13, genau.
1: Richtig, das ist er. Ich hab ihn zu Hause.
0: Super. Ist der Hammer. Wie sieht's aus mit Grüßen?
1: meine Familie, die sitzt neben mir beim Grillen.
0: Na denn? Also liebe Grüße an alle in Schwaben. Schönen Abend für Sie.
1: Rückruf. Alles Gute für dich.
0: Tschüss.
1: Alles Gute für euch. Ciao.

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0: Rasputin, MDR Sachsen ist hier. Schön, dass Sie bei uns sind. Schön, dass Sie mit uns feiern. Nabend.
1: Hallo.
0: Ja, wen habe ich denn dran?
1: Die Nora.
0: Hallo
1: aus
0: Nora.
1: Kühnheide.
0: Schön, dass Sie bei uns sind. Nora, was kann ich denn für Sie tun?
1: Ich habe mir ein Lied gewünscht, beziehungsweise mein Freund hat sich ein Lied gewünscht von Hot Chocolate, der Emma.
0: Ja, gerne. Haben wir auch lange nicht gehört. Moment, da habe ich es ja. Wissen Sie, warum er unbedingt den hören wollte?
1: Na, einfach so. Das ist ein schönes Lied und das verbindet uns halt.
0: Ah, ich verstehe. Und gibt es noch einen Gruß, den Sie auf die Reise schicken, bevor ich hier Play drücke?
1: Ja, ich grüße meine Tochter.
0: Heißt die zufällig Emma?
1: Nein, Nelly.
0: Hier ist der Song. Viel Spaß.
1: Danke.

Achim Reiche, da fährt er hin mit seinem Boot. Und gleich bei uns die Nachrichten mit Andrea Hille. Bis dahin noch Melanie Thornton hier mit dem Titel How Love You, Love Me in einer wunderschönen Fassung der Art of Soul Version bei MDR Sachsen.

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1: Mit Andrea Hille. Die Proteste gegen den AfD-Bundesparteitag in Erfurt sind bisher weitgehend friedlich verlaufen. Nach Angaben der Polizei kamen rund 31.000 Menschen zu Kundgebungen und Sitzblockaden. Die Organisatoren sprachen von 50.000 Teilnehmern. Die DGB-Vorsitzende Fahimi forderte, ein Verbotsverfahren gegen die AfD einzuleiten. Weitere Redner bei Kundgebungen waren Bundestagsvizepräsident Ramelow und Bundesumweltminister Schneider. Laut Polizei gab es kleinere Auseinandersetzungen an Absperrungen. Teilweise musste Pfefferspray eingesetzt werden. Zwei Journalisten seien durch Flaschenwürfe verletzt worden. Auf dem AfD-Bundesparteitag wurde heute ein neuer Vorstand gewählt. Dabei wurden die bisherigen Vorsitzenden Weidel und Krupalla in ihren Ämtern bestätigt. Bundeskanzler Merz hat eine Initiative gegen den Missbrauch von Sozialleistungen angekündigt. Der Aktionsplan werde noch in diesem Monat vorgelegt, sagte Merz beim Landesparteitag der CDU Nordrhein-Westfalen in Düsseldorf. Für viele Kommunalpolitiker sei dies ein wichtiges Thema. Den Missbrauch von Sozialleistungen soll auch die neue Grundsicherung einschränken, die seit dieser Woche das bisherige Bürgergeld ersetzt. Empfängern drohen härtere Sanktionen, wenn sie nicht mit der Arbeitsagentur kooperieren. Zu Beginn der Sommerferien hat es am Flughafen Dresden eine Panne gegeben. Wie ein Sprecher des Airports bestätigte, waren am Morgen mehr als anderthalb Stunden weder Check-in noch Gepäckaufgabe möglich. Betroffen waren etwa 300 Passagiere. Reisende eines Fluges ins türkische Antalya mussten ohne Gepäck abfliegen. Das Gepäck sollte aber heute noch mit dem zweiten Antalya-Flug nachgeliefert werden. Die Passagiere eines Lufthansa-Fluges wurden umgebucht. Ursache für die Panne war laut Flughafen eine Störung in der Energieversorgung. In Barcelona hat die Tour de France begonnen. Den Auftakt bildete ein Mannschaftszeitfahren über 20 Kilometer durch die spanische Stadt. Gewonnen hat diese erste Etappe Jonas Vingegaard mit seinem Team. Holger Geska berichtet.
2: Der Däne trägt das gelbe Trikot auf der zweiten Etappe. Er war am Ende mit seiner Mannschaft 11 Sekunden schneller als der Vorjahrssieger der Tour de France, Tadej Pogacar aus Slowenien. Beide Mannschaften lieferten sich vor etwa 100.000 Zuschauern in Barcelona einen großen Schlagabtausch. Es war ein spannendes, ein taktisch geprägtes Mannschaftszeitfahren. Das deutsche Team Red Bull mit seinen beiden Kapitänen Remco Evenepoel und Florian Lipowitz wurde am Ende Fünfter. Das bedeutet, dass es etwas Rückstand gibt in der Gesamtwertung. Florian Lipowitz, der Vorjahrsdritte, fuhr gut, aber nicht sehr gut. Er verlor auf seinen Teamkollegen, auf den dreimaligen Weltmeister im Einzelzeitfahren, auf den Belgier Remco Evenepoel, aber nur minimale 16 Sekunden.
1: Kurz zum Wetter. In der Nacht ist es meist stark bewölkt. Es regnet oder nieselt immer wieder. Die Tiefstwerte liegen zwischen 15 und 12 Grad.
3: MDR Sachsen Verkehrsservice und wir schauen wieder auf die Straßen. Da geht's los mit Reinhards Grimmer. Hier ist nämlich die Grimmsche Hauptstraße nach einem Unfall gesperrt und in Leipzig steht noch ein Blitzer in der Lindenstraße stadtauswärts. Für Ihre Tipps die kostenlose Verkehrshotline 0800 637 5637. Schnell und aktuell der MDR Sachsen Verkehrsservice.

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0: Die alte John Denver Nummer Take Me Home Country Roads in der Version der Hermes House Band. Eine der besten Top 40 Live-Bands, also da, wo die spielen, ist wirklich immer Party. Schönen guten Abend, wer ist bei mir am Telefon?
1: Hallo Thomas, hier ist der Harry aus Berlin, aus dem schönen Märchenland.
0: Grüße nach Berlin. Wir sind jetzt an der Stelle in der Sendung angekommen, wo wir einen Gang rausnehmen und eine ruhige Platte auflegen. Ist ja auch immer ganz praktisch, auch um mal ins Gespräch zu kommen oder ein bisschen rumzuknutschen, was man da alles so gemacht hat früher, als man jung war. Harry, was spielen wir jetzt?
1: Ja, ich habe einen neuen Beatles-Titel rausgesucht. Der wurde irgendwo in der Schublade gefunden, 2023.
0: Genau.
1: Jetzt auf Platte gebracht. Und ja, ist eine langsame Nummer. Fängt sehr leise an, aber dann nachher rhythmisch gefällt er mir ganz gut.
0: Ja, der kommt langsam, aber gewaltig. Now and Then heißt der Titel. Mache ich gerne.
1: Und ab und zu,
0: Wie sieht's aus mit dem Gruß?
1: Ja, dann grüße ich mal dir nach langer Zeit wieder den Ingo Belzer, meine Schwester Anja, den Lars Bögel. Und die Frau Nowak in Dresden.
0: Auf geht's!

0: Jessica, bring mir die Sonne. Popmusik aus den 80ern aus der DDR. Die Band hat eine Wiedervereinigung gestartet zum Bandjubiläum. Soll auch Konzerte geben, bin ich schon sehr gespannt. Mit Bläsern. Einige konnten es ja schon erleben beim Klassentreffen der Ostrockmusik vor 3 Wochen in Neuruppin am Hangar. Jetzt geht's wieder ans Telefon. Schönen guten Abend. Hallo, wer ist dran?
1: Ja, hallo, hier ist der Matthias.
0: Matthias, na, was kann ich für Sie tun?
1: Ich hätte gern von Gary Glitter Angel Face gehört.
0: Angel Face, was für ein schöner Song. Da müssten wir ja fast ein Alter sein.
1: Ja, ich glaube, wir sind ziemlich gleich alt.
0: Ja, ich bin 60er Baujahr. Also nicht 60, 63er Baujahr, aber so in 60.
1: Und ich bin 61.
0: Naja, das haut ja hin. Also dann haben wir dieselbe Jugend gehabt. Wir haben damals so mit 13, 14 auf die Musik im Müllkeller gefeiert. So ein 10-geschossiger WBS 80-Bau in der DDR. Der hatte ja so vor den Müllschluckern irgendwie so einen Vorraum. Und der hat nur offiziell eigentlich einen Tischtennisraum. Aber wir haben ja mal Partys gefeiert. Und da war natürlich Gary Glitter und so genau das, was wir da gespielt haben.
1: Ui, das war doch immer, das war immer was.
0: Ja, das stimmt. So, wollen Sie noch einen Gruß losschicken?
1: Eigentlich brauchen wir das nicht.
0: Nee, dann machen wir einfach den Song. Hier ist er. Viel Spaß.
1: Das wäre fein, danke.
0: Stellen wir uns nochmal vor, wie es war mit langen Haaren.

0: Jugenderinnerungen für alle, die vorne die 60 als Jahreszahl oder Geburtsjahrzehnt hatten. Dr. Doktor, das war Musik von von UFO mit Michael Schenker, genau, der war es, der an der Gitarre war, der dann später mit der Michael Schenker Group nochmal sehr erfolgreich wurde. Jetzt gehen wir mal wieder ans Telefon, hier ist die Partyzeit. Schönen guten Abend, wer ist bei mir?
1: Ja, guten Abend. Guten Abend.
0: Guten Abend.
1: Hier ist die Katja.
0: Hallo
1: aus
0: Katja.
1: Leipzig. Hallo.
0: Schön, dass Sie bei uns
1: wir
0: sind, Katja.
1: Wir hatten schon oft, ja. Pass auf, mit Kindheitserinnerungen möchte ich gerne weitermachen.
0: Okay.
1: Und zwar würde ich gerne ein Lied aus meiner Ferienlagerzeit spielen wollen.
0: Na, jetzt bin ich ja gespannt.
1: Wo wir zusammen geschwurft haben und also es war schon eine sehr schöne Zeit und ich danke allen, die mitgemacht haben.
0: Ich überlege gerade, Ferienlagerzeit war bei mir zum Beispiel, habe ich Erinnerungen an Free Electric Band und Orbit Hammond. Das war bei mir mal so.
1: Nee, da bin ich noch Quark im Schaufenster gewesen.
0: Da bin ich ja jetzt gespannt, was Ihre Ferienlagerzeit war.
1: Also das waren zum Beispiel Dead Boys Blue,
0: ja,
1: mit dem Hit You are a woman, you are a man.
0: Ah,
1: und das geht voll ab, das Lied.
0: Dann machen
1: wir
0: den.
1: Und damit grüße ich alle, die hier in unserer schönen Leipzig-Stadt leben und die mich kennen und mögen und auch nicht mögen und die ganzen Stammhörer und so weiter.
0: Okay, dann machen wir jetzt Ferienlager-Erinnerungen. Okay. Viel Spaß dabei beim Erinnern. Nun, wo kommt der denn jetzt her? Das ist doch aber nicht Bad Boys Blue. Klein Moment. Ach, das war Woman in Love. Habe ich mir gerade den falschen Titel geschnappt. You're a Woman. Jetzt haben wir den richtigen.

0: MDR Sachsen ist hier, die Partyzeit. Schönen guten Abend. Telefon ist, wer ist dran?
1: Hallo Tommy, hier ist dein treuester Stammhörer, der Ingo Belz aus Warnmüritz. Vorab schon mal, fehlen zwar noch 2 Tage. Alles Gute schon mal zu 36 Jahre Dance Party, beziehungsweise heutigen Partyzeit. Das schafft nicht jeder.
0: Das
1: da
0: stimmt.
1: Müssen wir endlich mal den Hut vorziehen. Und damit du in den ganzen Jahren unsere Musikwünsche erfüllt hast, den ganzen Hörern, da müssen wir uns ganz recht herzlich bedanken bei dir.
0: Ja, es gibt übrigens, kann man bei YouTube auszugsweise sehen, gab ein ganz langes Interview bei Alex Berlin, einem Radiosender. Da hat mich Philipp Nitsche zur Geschichte der Partyzeit, auch zu dem Wechsel vom RBB zum MDR, befragt. Und da habe ich alles ganz ehrlich erzählt, wie es war. Weil ja immer viele so eine Geheimnisse vermutet haben, gab nämlich gar keine.
1: Naja, ich war ja bei dir viermal Co-Moderator und die Technik hat sich dermaßen entwickelt. 91, wenn ich daran noch denke, da hat der Techniker dir rotes Licht gegeben, damit du sprechen konntest oder was weiß ich, oder die Platten wechseln konnte, weil ihr bloß einen Plattenspieler hattet, oder wie war das?
0: Das stimmt, das stimmt. Das war so die allererste Sendung bei Antenne Brandenburg im alten Studio. Danach habe ich dann jeden zweiten Titel auf Tonband, später auf DAT-Kassetten mitgebracht. Aber irgendwann waren dann noch 2 Plattenspieler da, also so war es jetzt nicht. Ingo, welchen Song wollen wir machen?
1: Im Jahre 2000 war ich ja letzter offizieller Co-Moderator, da durfte ja Co-Moderator noch Maxi-Platten mitbringen und da habe ich auch 3 mitgebracht.
0: Mhm. Ja. Wir überlegen gerade, ob wir das wieder einführen, einmal im Monat allerdings. Mal gucken, ab September, glaube ich, fangen wir damit wieder an. So.
1: Ja, sehr 16 Jahre her. Ja, ich wünsche mir einen tollen Italo-Disco-Titel aus den 80ern. Und zwar von Elektra Quando Quando. Und zwar den DJ-Mix, den du mal für die DJs gemacht hast.
0: Ja, für die in Sachsen. Weil es gab ja gar keine offizielle Maxi davon. Witzigerweise ist dann genau meine Version später sogar auf ein paar Samplern rausgekommen und ich habe die wirklich niemandem gegeben. Ich weiß nicht, wie die das gemacht haben. Im Radio mitgeschnitten wahrscheinlich. Okay, dann machen wir das. Noch einen Gruß.
1: Ja, damit grüße ich dich schnell. Ganz herzlich die Sina im Studio, ganz herzlich den Harry Eifler, die Anja aus Berlin, den Holger aus Gneite, Silvio Kramtin, Steffen aus Bestensee, Michael Hirsch, nicht zu vergessen, Lutz Käseberg, DJ Falk Schumann nicht und natürlich frag mich Herr Bauer, der dich immer super vertreten hat.

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1: Mit Andrea Hille. Die Proteste gegen den AfD-Bundesparteitag in Erfurt sind bisher weitgehend friedlich verlaufen. Nach eigenen Angaben registrierte die Polizei 48 Straftaten und 11 Ordnungswidrigkeiten. Rund 31.000 Menschen seien zu Demonstrationszügen, Kundgebungen und Sitzblockaden gekommen. Aus Erfurt berichtet Wolfgang Henschel.
2: Die DGB-Vorsitzende Jasmin Fahini forderte, ein Verbotsverfahren gegen die AfD einzuleiten. Weitere Redner waren Bundestagsvizepräsident Bodo Ramelow und Bundesumweltminister Carsten Schneider. Bereits seit dem frühen Morgen hatten Demonstranten versucht, die Anreise der Parteitagsdelegierten zu verhindern. Die Blockaden verfehlten allerdings ihr Ziel. Die meisten Delegierten waren schon zuvor in Bussen und mit Polizeieskorten auf das Messegelände gelangt. Laut Polizeisprecher Patrick Martin gab es einige kleinere Scharmützel an Absperrungen. Teilweise musste Pfefferspray eingesetzt werden. Am Gothaplatz wurden 2 Journalisten durch Flaschenwürfe verletzt.
1: Auf dem AfD-Bundesparteitag wurde heute ein neuer Vorstand gewählt. Dabei wurden die bisherigen Parteivorsitzenden Weidel und Krupalla in ihren Ämtern bestätigt. Bundeskanzler Merz hat eine Initiative gegen den Missbrauch von Sozialleistungen angekündigt. Der Aktionsplan werde noch in diesem Monat vorgelegt, sagte Merz beim Landesparteitag der CDU Nordrhein-Westfalen in Düsseldorf. Für viele Kommunalpolitiker sei dies ein wichtiges Thema. Den Missbrauch von Sozialleistungen soll auch die neue Grundsicherung einschränken, die seit dieser Woche das bisherige Bürgergeld ersetzt. Empfängern drohen härtere Sanktionen, wenn sie nicht mit der Arbeitsagentur kooperieren. Zwickau hat für Teile der Altstadt ein Alkoholverbot erlassen. Auf dem Marienplatz und den angrenzenden Bereichen darf montags bis samstags jeweils von 15 bis 23 Uhr kein Alkohol mehr getrunken werden. Ausnahmen gibt es nur für Außenplätze der Gastronomie. Bei Verstößen muss mit einem Bußgeld von bis zu 5.000 Euro gerechnet werden. Hintergrund sind laut Stadt anhaltende Probleme mit alkoholisierten Personen, die sich trotz Kontrollen in den vergangenen Monaten immer wieder ergeben hätten. Ordnungsamt und Polizei wollen ihre Einsätze auf dem Marienplatz fortsetzen. Bei der Fußball-Weltmeisterschaft hat Marokko als erste Mannschaft das Viertelfinale erreicht. Das Team besiegte im Achtelfinale Kanada mit 3:0. Auf Marokko wartet nun entweder der WM-Favorit Frankreich oder Paraguay. Beide Mannschaften treffen im zweiten Achtelfinale des Abends aufeinander. Spielbeginn ist um 23 Uhr. Das Wetter. In der Nacht ist es meist stark bewölkt. Es regnet oder nieselt immer wieder. Die Tiefstwerte liegen zwischen 15 und 12 Grad. Morgen geht es mit vielen Wolken und regnerisch in den Tag. Ab dem Mittag wird es etwas freundlicher. Die Höchstwerte erreichen 21 bis 24 Grad.
3: MDR Sachsen Verkehrsservice. Im Moment liegen uns keine Verkehrsstörungsmeldungen vor. Gute Fahrt. Wenn Sie aber was entdecken, sagen Sie bitte Bescheid. Kostenlos bei der Verkehrshotline 0800 637 5637. 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

So klingen die drei Vorschläge für diese Woche, für den Partyhit der Woche. 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

22.22 Uhr wird bei uns der Party Sommermix am Samstagabend gespielt. Der Party-Hit der Woche natürlich, der Sommermix kommt dann in der letzten halben Stunde. Und wir hatten ja wieder drei starke Songs am Start. Letzte Chance, die Stimme loszuwerden. Entweder für Raymond mit Supergirl, Curtis Blow, The Breaks oder Markus Irgendwann Irgendwo. Es geht ganz leicht im Internet, mdrsachsenradio.de oder partyzeit.club.

Klassiker von Al Corleys Career Rooms. Und wir sind jetzt, spätestens jetzt, an der Stelle, wo es den Party-Hit der Woche gibt. Ich habe pünktlich 22.22 Uhr alles angehalten. Das Ergebnis liegt vor mir und ist auch eindeutig. Curtis Blow auf dem dritten Platz gelandet, auf dem zweiten mit 33% Raymond. Und der Gewinner heute ist Markus. Irgendwo, irgendwann, ja. Hätte ich jetzt nicht gedacht, dass der Titel gewinnt, aber sie haben es ja entschieden. Und jetzt kommt er auch.

Der Party der Woche, der Vorschlag von Dirk Maschner, irgendwann, irgendwo mit Markus. Klasse Song, heute hat er gewonnen. Ich hätte gedacht, Supergirl macht das Rennen, sah am Anfang auch so aus von Raymond. Und dann hat Markus alle Fans mobilisiert und am Ende doch noch das Ding eingefahren. Hat er gut gemacht, besser als die deutsche Mannschaft bei der WM. Und wenn Sie sagen, Mensch, ich habe ja auch so einen Song, so einen Partytitel, der könnte den Hörern so gut gefallen, dass er auch zum Partyhit der Woche werden kann, machen Sie den Vorschlag. mdrsachsenradio.de, da gibt's ein Formular, auch auf der Fanseite, partyzeit.club. Mit ein bisschen Glück ist Ihr Vorschlag dabei und tritt bald an gegen zwei weitere Vorschläge. Und jetzt 80er-Jahre-Musik. Großer Hit damals, der größte eigentlich, von Imagination, Just in Illusion. Hier ist MDR Sachsen, mein Leben, meine Musik.

Just in Illusion, die 80er, MDR Sachsen ist hier mit der Partyzeit. Wir feiern ja immer am Samstag gemeinsam 5 Stunden, gibt's den Soundtrack für Ihre Party. Und wenn Sie in die Titelliste der Sendung hineinschauen wollen, dann geht das auf partyzeit.club, das ist die Fanseite. Da können Sie auch sofort nochmal reinhören, Stunde für Stunde. Oder Sie können morgen den Gesamtmitschnitt genießen auf mdrsachsenradio.de. Natürlich finden Sie dann auch da nochmal die Titelliste. Jede Woche gibt es auch den Party-Sommermix, den gibt es auch zu jeder Jahreszeit, auch im Winter, der heißt halt einfach nur so. Und manchmal sind es die größten Hits einer Band und bei dieser Band kriegt man alle großen Hits gar nicht rein. Hier ist Depeche Mode.

Das war der Party-Sommermix für diese Woche. Viele der Hits von Depeche Mode im Medley. Nächste Woche gibt's wieder einen neuen Party-Sommermix. Ganz zum Schluss noch der Hinweis, wie immer, die Titelliste und die Sendung zum Nachhören gibt es im Internet auf mdrsachsenradio.de oder sofort auf der Fanseite partyzeit.club. Gleich die ARD-Hitnacht und zum Schluss Musik von einem Künstler, den ich nach 40 Jahren vor ein paar Wochen wieder getroffen habe, nämlich Jürgen Kehrt. Hier ist der Titel Helmut. Ich bin Thomas Hedel.

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1: Um 23 Uhr mit Martin Seiler. Beim AfD-Parteitag in Erfurt sind die Vorsitzenden Weigel und Kopalla wiedergewählt worden. Trotz Protesten konnte die Zusammenkunft pünktlich starten. Markus Preis aus Erfurt dazu, welches Signal die AfD mit dem Parteitag senden will.
2: Erfolge in Sachsen-Anhalt und Mecklenburg-Vorpommern, die sind hier bei vielen schon ganz selbstverständlich eingepreist. Man spricht schon von der nächsten Bundestagswahl. Tino Chrupalla hat gesagt, das sei hier, Zitat, ein Harmoniekongress. Und deshalb gibt es auch keine kontroversen internen Debatten. Thüringens Landeschef Höcke zum Beispiel, der wollte ja eigentlich dafür sorgen, dass womöglich künftig auch frühere Mitglieder der rechtsextremen NPD in die AfD eintreten können. Aber auf so eine Diskussion hatte die Partei keine Lust und hat das Thema um ein Jahr vertagt.
1: Der niedersächsische Reifenkonzern Continental verkauft seine Kunststofftechnik-Tochter ContiTech. Nach Angaben des Unternehmens wurde mit einem US-Finanzinvestor ein Preis in Höhe von 4 Milliarden Euro vereinbart. ContiTech stellt unter anderem Schläuche, Antriebsriemen und Förderbänder für die Industrie her. Zuletzt zählte die Firma weltweit etwa 20.000 Beschäftigte, davon 7.700 in Deutschland. Allerdings sollten mehrere Werke geschlossen und hunderte Stellen gestrichen werden. Im Iran haben tausende Menschen am Beginn der Trauerfeiern für den ehemaligen obersten Führer Ayatollah Khamenei teilgenommen. 6 Tage lang soll die Leiche Khameneis an verschiedenen Orten im Iran und im benachbarten Irak aufgebahrt werden. Die Trauerfeierlichkeiten gelten auch als Machtdemonstration. Vor mehr als 4 Monaten war der Machthaber bei einem Luftangriff im Irankrieg von den USA getötet worden. Khamenei hatte die Islamische Republik 37 Jahre lang mit brutaler Härte geführt. Bei der Fußball-WM hat Marokko als erstes Team das Viertelfinale erreicht. Die Mannschaft besiegte am Abend Co-Gastgeber Kanada mit 3:0. Desiree Krause aus dem ARD-WM-Team zum 2. Achtelfinale zwischen Deutschland-Bezwinger Paraguay und Frankreich.
3: Die Franzosen haben alle ihre 4 Spiele gewonnen, haben dabei 13 Tore geschossen und wirklich bisher gar nichts anbrennen lassen. Ganz im Gegenteil, sie begeistern eher mit ihrer Spielfreude. Die wird Paraguay natürlich mit leidenschaftlicher Abwehrarbeit versuchen zu unterbinden. Aber mit Spielern wie Kylian Mbappé, Ousmane Dembélé oder Michael Olise sind die Franzosen wirklich eine Ansammlung von Weltklasse-Spielern. Und ein Sieg Paraguays, der wäre heute eine Riesenüberraschung.
1: Das waren die Nachrichten. Das Wetter in Deutschland, in der Nacht im Norden und Osten viele Wolken und Regen, im Süden und Südwesten gering bewölkt bis klar und trocken, 18 bis 10 Grad. Morgen im äußersten Südwesten länger Sonne, meist trocken, sonst Wolken, Schauer, vereinzelt auch Gewitter, 19 Grad auf Sylt bis 31 Grad im Breisgau. Am Montag und Dienstag im Norden windiges Schauerwetter, im Süden mehr Sonne, meist trocken, 18 bis 32 Grad. Es ist 23.03 Uhr.
4: Schönen Dank für die ersten Nachtnachrichten. Von mir jetzt der Blick auf die Straßen im Lande, damit Sie gut ans Ziel kommen, wenn Sie unterwegs sind. Hier ist der Verkehrsservice der ARD-Hitnacht. Die A1 Hamburg Richtung Bremen ist zwischen Hamburg-Stillhorn und Harburg wegen Brückenarbeiten bis Montag noch gesperrt. Umleitung ist die U76. Die A1 ist zwischen Erftstadt und Kreuz-Bliesheim in beiden Richtungen wegen Bauarbeiten gesperrt. Die A2 Dortmund Richtung Hannover ist zwischen Kamener Kreuz und Hamm wegen Bauarbeiten bis Montag früh gesperrt. A5 Frankfurt Richtung Kassel, zwischen Nordwestkreuz Frankfurt und Bad Homburger Kreuz, 2 Kilometer Stau. Die A10 Dreieck Werder Richtung Dreieck Havelland ist zwischen Potsdam Nord und Berlin Spandau wegen Bauarbeiten gesperrt. Bis morgen wird's dauern. Die A42 Kamp-Lindfort Richtung Dortmund ist zwischen Oberhausen Zentrum und Kreuz Essen Nord jetzt jede Nacht gesperrt. Erstmal bis Mitte Juli. Die A59 Bonn Richtung Köln ist zwischen Dreieck Porz und Köln-Rath ebenfalls das Wochenende übergesperrt. Und dann noch der Blick auf die Autobahn 81, Singen Richtung Stuttgart. Hier ist zwischen Böblingen-Hulb und Böblingen-Ost wegen Reparaturarbeiten gesperrt bis morgen früh 8 Uhr. Umleitung erfolgt über die U11 und die U13 durch Sindelfingen. Gute Fahrt Ihnen, bleiben Sie munter.
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4: Mit Hanno Bauer in Magdeburg. Und jetzt spielen wir Black or White, obwohl nachts ja alle Katzen grau sind. Hier ist Michael Jackson.

0: Hier ging es langsam los mit den Disco Bee Gees, Tragedy mit Barry Gibbs Facettstimme, die er kurz vorher erstmals erschreie im Studio bei Nights on Broadway ausprobiert hatte und alle sagten dann, ey, ab jetzt, lieber ältester Bruder, bitte nur noch in dieser Stimmlage singen, das macht uns einzigartig. Da war das neue Markenzeichen schon geboren. Wir haben es hier gerade gehört im unverkennbaren Harmoniegesang der späten 70er Bee Gees.
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Hier ist die ARD Hitnacht zum Ausklang des Samstages. 23.15 Uhr ist es und selten passt da ein Spruch besser als dieser hier auf den Song, den wir jetzt hören. Verlass dich immer auf dein Herz, es hat schon geschlagen, bevor du denken konntest. Und Joris singt dazu jetzt auch noch Herz über Kopf.

0: Also, unser Radioarzt und Chirurg Jürgen aus Goch ist auch am Gerät, ja, und hat gleich mal schnell geschrieben, wenn man eher so sein Herz über den Kopf stellen soll, was ja auch eigentlich so von der Lage des Organs gar nicht geht unbedingt, schreibt er, was machen dann eigentlich die Herztransplantierten? Medizinisch-philosophisches Problem, würde ich sagen, lieber Jürgen. Aber Dankeschön. Vielleicht das mal mit der Ethikkommission klären.
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0: Ist schön, wenn alle mitdenken. Mit Herz oder mit Kopf. Hier ist die ARD-Hitnacht. Jetzt mit Musik von Sandra. Around My Heart. Auch da geht's also im Herzen rund.

Mhm. Das ist also unbedingt ein Tipp, die Nummer nicht zu verlieren. Also die Band Steely Dan mit dem Tipp, hey Ricky, verliere diese Nummer nicht. Offensichtlich ein Überbleibsel aus der Zeit, als Nummern noch in diese kleinen Telefonnummer-Merkbüchlein geschrieben wurden. Ha! Habe ich sie gerade erwischt? Ja, naja gut. Das Praktische an diesen Büchern, so eins zu verlieren, ist dann vielleicht wenigstens nicht so kostspielig, als wenn man sein ganzes Telefon verliert, wo alle Nummern drin gespeichert sind. Hier ist die ARD nach 23.27 Uhr ist es. Vielleicht der Blick auf die Straßen im Lande, damit sie wissen, wo sie gut durchkommen und wo gerade gar kein Durchkommen ist, weil nämlich Nachtbaustellen sind. Bis dahin noch Musik von Murray Head, One Night in Bangkok.

0: Und damit 23.30 Uhr. Zeit für den Verkehrsservice der ARD-Hitnacht. Die A1 Hamburg Richtung Bremen ist zwischen Hamburg-Stillhorn und Harburg wegen Brückenarbeiten gesperrt. Umleitung ist die U76. Die A1 ist zwischen Erftstadt und Kreuz-Bliesheim in beiden Richtungen wegen Bauarbeiten gesperrt, das ganze Wochenende. Die A2 Dortmund Richtung Hannover ist zwischen Kamener Kreuz und Hamm wegen Bauarbeiten gesperrt, das Wochenende über. Dann A5 Frankfurt Richtung Kassel zwischen Nordwestkreuz Frankfurt und Bad Homburger Kreuz, 2 Kilometer Stau. Die A9, das ist neu dazugekommen, Berlin Richtung Halle-Leipzig musste gesperrt werden, zwischen Vockerode und Dessau-Ost. Hier gab es vorhin einen Unfall, deswegen also jetzt die Sperrung auf der A9 zwischen Vockerode und Dessau-Ost. Die A10, Dreieck Werder Richtung Dreieck Havelland, ist zwischen Potsdam-Nord und Berlin-Spandau wegen Bauarbeiten bis morgen ca. 20 Uhr gesperrt. Die A42, Kamp-Lindfurt Richtung Dortmund, ist zwischen Oberhausen-Zentrum und Kreuz-Essen-Nord jetzt jede Nacht gesperrt. Bis Mitte Juli. Die Autobahn 59 Bonn Richtung Köln ist zwischen dem Dreieck Porz und Köln-Rath bis Montag früh gesperrt. Und dann noch die Autobahn 81 Singen Richtung Stuttgart. Hier ist zwischen Böblingen-Hulb und Böblingen-Ost wegen Reparaturarbeiten bis 8 Uhr gesperrt. Ihnen unterwegs eine gute Fahrt durch die Nacht. Bleiben Sie munter.
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0: Mit Hanno Bauer in Magdeburg. Ich grüße schön und jetzt mit Musik von Kenny Loggins.

0: So viel Herz heute schon in der ARD-Hitnacht. Von Herz über Kopf zu Around My Heart und jetzt schließlich Hard Light. Da wundert es mich gar nicht, dass meine Sternfreunde Susanne und Walter aus Mülheim an der Ruhr gerade in Xanten auf dem Zeltplatz stehend auch gleich mal schnell geschrieben haben. Lieber Hanno, ich schließe mich da lieber dem kleinen Prinzen an, denn man sieht nicht nur... Nein, doch, man sieht nur mit dem Herzen gut, nicht nur. Wäre falsch natürlich. Also, der kleine Prinz mit seinem berühmten Mann sieht nur mit dem Herzen gut. Egal, wo Herz oder Kopf stehen, haben sie noch geschrieben. Liebe Grüße, Susanne. Ja, dann grüße ich ganz lieb zurück und ich hoffe, ihr habt das Licht im Herzen und wenig am Himmel, um auch schön die Sterne beobachten zu können. Oder sind zu viele Wolken vor zwischen euch und den Sternen? Das könnte ich mir auch vorstellen, in so einer Nacht wie dieser kommen ja von Nordwesten immer mehr Wolken ins Land hereingezogen. Und wir hatten heute so schön Regen, das war auch mal eine schöne Abkühlung und eine wunderbare Erholung für die Natur. Also ganz liebe Grüße, auch bei solchem Wetter ist es natürlich schön, auf dem Campingplatz.
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0: So, jetzt aber Zeit für die Heartbreakers. Zusammen mit Tom Petty and the Heartbreakers into the Great Wide Open. Hier ist die ARD-Hitnacht.

0: So, sie möchte nicht das Biest sein, das zur Last fällt. The Beast of Burden, singt Bette Midler hier. Aber sie möchte gern die Hexe sein, die auf den Besen steigt und die Bürger von Salem bestraft für frühere Fehler. Das dann schon. Bette Midler, bislang zu sehen in zwei Teilen der Hokuspokus-Filmreihe. Und ein dritter Teil ist nun offiziell bei Disney in Planung. Natürlich wieder mal mit ihr, mit Bette Midler. Hier ist der Soundtrack der Nacht. Diese Sendung.
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Ich weiß ja nicht, ob in der Penny Lane alle richtig rumfahren, aber auf der A28 offensichtlich nicht. Achtung, ein Falschfahrer auf der A28 in der Ausfahrt Delmenhorster Dreieck zur B75 in Richtung Bremen. Kommt ein Falschfahrer entgegen. Bitte ganz rechts fahren, nicht überholen. Achtung, ein Falschfahrer auf der Autobahn 28 in der Ausfahrt Delmenhorster Dreieck zur B75 in Richtung Bremen. Ist gerade ein Falschfahrer gemeldet worden.

Und noch einmal die Warnung vor dem Falschfahrer. Achtung bitte auf der Autobahn 28 in der Ausfahrt Delmenhorster Dreieck zur B75 in Richtung Bremen ist ein Falschfahrer gemeldet worden. Achtung bitte, ein Falschfahrer auf der Autobahn 28 in der Ausfahrt Delmenhorster Dreieck zur B75 in Richtung Bremen kommt ein Falschfahrer entgegen.

REO Speed Bacon in Your Ladder. Macht auch schon fast diesen Tag zu. 23.53 Uhr ist es nur noch 7 Minuten. Und zu dem Song vorher, zu Percy Sledge, When a Man Loves a Woman, hat Rolf aus dem Hochschwarzwald geschrieben: Hallo Hanno, Percy Sledge, um diese Zeit eine Gnade. Gefällt mir sehr gut. Lob an den Redakteur und weiterhin viel Freude bei der Sendung. Grüße aus dem Hochschwarzwald. Dann grüße ich nochmal ganz lieb zurück, Rolf. Ich werde es ausrichten. Und wir erfreuen uns jetzt noch ein bisschen an Shania Twain und UB40 bis zu den Mitternachtsnachrichten und dem Tageswechsel. Und wir hören uns wieder am Sonntag.

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1: Um 0 Uhr mit Gabriela Kühne. Beim AfD-Parteitag in Erfurt sind die Vorsitzenden Weidel und Chrupalla wiedergewählt worden. Trotz Protesten konnte die Zusammenkunft pünktlich starten. Markus Preis aus Erfurt dazu, welches Signal die AfD mit dem Parteitag senden will.
2: Erfolge in Sachsen-Anhalt und Mecklenburg-Vorpommern, die sind hier bei vielen schon ganz selbstverständlich eingepreist. Man spricht schon von der nächsten Bundestagswahl. Tino Chrupalla hat gesagt, das sei hier, Zitat, ein Harmoniekongress. Und deshalb gibt es auch keine kontroversen internen Debatten. Thüringens Landeschef Höcke zum Beispiel, der wollte ja eigentlich dafür sorgen, dass womöglich künftig auch frühere Mitglieder der rechtsextremen NPD in die AfD eintreten können. Aber auf so eine Diskussion hatte die Partei keine Lust und hat das Thema um ein Jahr vertagt.
1: Der niedersächsische Reifenkonzern Continental verkauft seine Kunststofftechnik-Tochter ContiTech. Nach Angaben des Unternehmens wurde mit einem US-Finanzinvestor ein Preis in Höhe von 4 Milliarden Euro vereinbart. ContiTech stellt unter anderem Schläuche, Antriebsriemen und Förderbänder für die Industrie her. Zuletzt zählte die Firma weltweit etwa 20.000 Beschäftigte, davon 7.700 in Deutschland. Allerdings sollten mehrere Werke geschlossen und hunderte Stellen gestrichen werden. Im Iran haben tausende Menschen am Beginn der Trauerfeiern für den ehemaligen obersten Führer Ayatollah Khamenei teilgenommen. 6 Tage lang soll die Leiche Khameneis an verschiedenen Orten im Iran und im benachbarten Irak aufgebahrt werden. Die Trauerfeierlichkeiten gelten auch als Machtdemonstration. Vor mehr als 4 Monaten war der Machthaber bei einem Luftangriff im Irankrieg von den USA getötet worden. Khamenei hatte die Islamische Republik 37 Jahre lang mit brutaler Härte geführt. Bei der Fußball-Weltmeisterschaft spielen im Moment Frankreich gegen Paraguay. Nach der ersten Halbzeit steht es 0:0. Schon zuvor hat sich Marokko im Achtelfinale gegen Kanada durchgesetzt. Aus dem ARD-WM-Team Michael Küster.
3: Am Ende ist der 3:0-Sieg über Kanada vielleicht um das ein oder andere Tor zu hoch ausgefallen. Verdient war er aber dennoch dank einer starken Schlussphase. Mit Kanada ist damit der erste von 3 WM-Gastgebern ausgeschieden. Marokko trifft im Viertelfinale auf den Sieger der Partie Frankreich gegen Paraguay. Dort müssen die Nordafrikaner am kommenden Donnerstag womöglich auf Angreifer Ismail Saibari verzichten. Der künftige Münchner musste mit Schmerzen im Oberschenkel nach etwa 20 Minuten ausgewechselt werden.
1: Das waren die Nachrichten. Das Wetter in Deutschland. Im Norden und Osten viele Wolken und Regen, im Süden und Südwesten gering bewölkt bis klar und trocken, 18 bis 10 Grad. Tagsüber im äußersten Südwesten länger Sonne, meist trocken, bei 19 bis 31 Grad. Es ist 0:03 Uhr.
4: Dankeschön für die ersten Nachrichten des neuen Tages. Von mir ist der Blick auf die Straßen im Lande. Hier ist der Verkehrsservice der ARD-Hitnacht nur mit den 2 aktuellen Meldungen. Vorsicht bitte auf der Autobahn 28 Oldenburg Richtung Bremen in der Ausfahrt Delmenhorster Dreieck. Zur Bundesstraße 75 in Richtung Bremen kommt Ihnen kein Falschfahrer mehr entgegen. Stattdessen ist hier jetzt nach Unfall gesperrt. Also kein glimpflicher Ausgang diesmal. Das stimmt schon nachdenklich. Und dann noch diese Meldung hier, A5 Frankfurt Richtung Kassel, zwischen Nordwestkreuz Frankfurt und dem Bad Homburger Kreuz, 2 Kilometer Stau. Das waren die aktuellen Meldungen. Die Baustellen sind sowieso in Ihrem Navigationsgerät hinterlegt, wenn es online ist. Und Ihnen unterwegs eine gute Fahrt in den neuen Tag hinein.
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4: Mit Hanno Bauer in Magdeburg. Ich grüße schön.

0: So, so. Gute Emotionen, also hier schon im Radio bei Chris de Burgh, High on Emotion. Schön, wenn wir unseren Beitrag leisten dürfen zum perfekten Wochenende, ja. Niki und Kalle haben mal wieder geschrieben aus Hamburg. Sie haben uns ja neue Hörerinnen und Hörer geworben für die Sendung innerhalb der Familie, nämlich die Kinder und das Enkelkindchen. Sie haben geschrieben, ein perfekter Abend zurück vom Griechen und jetzt unsere Hitnacht. Das ist wie Uso für die Ohren. Nach dem Griechen natürlich. Liebe Grüße aus Hamburg, Nettelnburg von Kalle und Niki, Philine, Dennis und Jolene. Jolene, heute genau 7 Wochen alt, eine eurer jüngsten Fans. Na, das ist ja eine schöne Überraschung. Das sind ja ganz zarte Öhrchen dann am Radio und das zu dieser Zeit. Haha. Zum Einschlafen dann hoffentlich. Und jetzt mal vom Uso aus gesehen. Jetzt nehmen wir eher den mexikanischen Drink zu uns, also einen Tequila für alle mit Smokey und Juanita, dem Mexican Girl.
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0: Ganz liebe Grüße zurück nach Hamburg an Niki und Kalle und Philine, Dennis und Jolene.

zwei schöne melancholische Songs in Moll gesungen hintereinander. Mexican Girl, Smokey und Eric Clapton, Layla bei uns im Nachtprogramm. 0.17 Uhr ist es und jetzt wechseln wir mal den Takt und auch die Tonart und machen etwas flottere Musik mit den Pet Shop Boys und Suburbia. Ja, damit die Mischung stimmt.

kurze Nachtgedankenzeit in der ARD-Hitnacht. Das Universum besteht zu 1% aus Materie, zu 4% aus dunkler Materie und zu 95% aus Dingen, die mich absolut nichts angehen. Darum gleich zweimal ich, also ich und ich, im Musikprogramm der ARD-Hitnacht jetzt Universum.

0: Hier ist die ARD-Hitnacht und übrigens die Sternenfreunde. Susanne und Walter, die haben nochmal geschrieben, was mit den Wolken sowieso nicht unbedingt das Problem wäre bei der Sternenbeobachterei. Sie haben geschrieben, auch ohne Wolken wäre der Mond noch zu groß und damit leider auch zu hell. Die beste Zeit zum Fotografieren ist um Neumond herum, circa 5 Tage vor und eine Woche nach Neumond. Jetzt geht sowieso nichts, da es zurzeit keine astronomische Nacht gibt. Also der Himmel ist schlicht zu hell. Fotografie ist auch dann erst wieder dann möglich, wenn die Sonne sich 18 Grad und mehr unter dem Horizont befindet. Und das wäre dann ab dem 25.07. wieder der Fall. Mensch, ich merke das auch schon, dass es jetzt schon wesentlich früher wieder dunkler wird und die Nächte schon langsam wieder länger werden. Naja, so ist das. Kaum hat der Sommer begonnen, da wird dann eben auch der Tag schon wieder kürzer.
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0: Und Roxy Music singen dazu auch noch Oh Yeah, als hätten sie es gerne so. Also ich könnte diese langen Sommertage gerne noch ein bisschen länger haben.

0: oh yeah, there's a band playing on the radio und viele Bands haben wir noch in dieser Nachtsendung vor uns. Jetzt aber erstmal der kurze Break. 0.30 Uhr für den Verkehrsservice in der ARD-Hitnacht. Die A1 Hamburg Richtung Bremen ist zwischen Hamburg-Stillhorn und Harburg wegen Brückenarbeiten gesperrt das Wochenende über. Umleitung ist die U76. Die A1 ist zwischen Erftstadt und Kreuz-Bliesheim in beiden Richtungen wegen Bauarbeiten gesperrt das Wochenende. Die A2 Dortmund Richtung Hannover ist zwischen Kamener Kreuz und Hamm wegen Bauarbeiten bis morgen früh gesperrt. Heißt also bis Montag früh. A5 Frankfurt Richtung Kassel zwischen Nordwestkreuz Frankfurt und Bad Homburger Kreuz, 2 Kilometer Stau. A7 Flensburg Richtung Hannover zwischen Hamburg-Othmarschen und Waltershof, 4 Kilometer stockender Verkehr. Die A10 Dreieckwerder Richtung Dreieckhavelland ist zwischen Potsdam-Nord und Berlin-Spandau wegen Bauarbeiten bis ca. 20 Uhr gesperrt. Die A42 Kamp-Lindfort Richtung Dortmund ist zwischen Oberhausen-Zentrum und Kreuz-Essen-Nord jetzt jede Nacht gesperrt bis Mitte Juli. Die A59 Bonn Richtung Köln ist zwischen dem Dreieck Porz und Köln-Rath bis morgen früh gesperrt. Und die Autobahn 81 Singen Richtung Stuttgart ist zwischen Böblingen-Hulb und Böblingen-Ost wegen Reparaturarbeiten bis 8 Uhr gesperrt. Und dann noch, gerade reingekommen, Autobahn 648 Frankfurt Richtung Eschborn. Hier ist in der Überleitung zur A5 Frankfurt Richtung Basel nach einem Unfall gesperrt. Gute Fahrt Ihnen, munter bleiben mit dieser Sendung im Radio.
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0: Mit Hanno Bauer in Magdeburg, schönen Sonntag.

so schöne Musik von The Police. Every little thing she does is magic. Tja, und manche Oldies, die wir hier zur Freude der Oldie-Fans in der Nachtsendung spielen, klingen wie Oldies und sind's auch, wie diese hier. Ja, die Ronettes, ja. Eindeutig. Oder wir haben denselben Liedtitel, also Be My Baby, aber als ganz anderes Lied und das aus den 90er Jahren, also doch wesentlich aktueller und doch produziert wie ein Golden Oldie aus den 60ern. Und zwar für Vanessa Paradis, Be My Baby. In ihrer Version, das heißt, ist ja ein ganz anderes Lied, aber klingt wie ein wunderbarer Oldie. Jetzt bei uns

Ja, warum immer ein Je le Taxi spielen? Dieser Retro-Sound ist doch auch wunderbar von Vanessa Paradis. Und wir bleiben bei den französischen Lolitas. Jetzt auch mit Alizée.

Teilzeit-Lover im Radio und Vollzeit-Hitnachteure und Radiofamilienmitglied Jens aus Berlin schreibt zu meiner Aussage vorhin: Hallo Herr Bauer, Sie sprachen vorhin über die langen Sommerabende und jetzt hätte ich gerne gewusst, ob Sie lieber die Sommerzeit oder die Winterzeit bevorzugen würden. Ich meine als Dauerzustand. Es grüßt Jens aus Berlin. Ich habe jetzt erstmal kurz drüber nachgedacht, Jens, aber eindeutig dann wahrscheinlich die Normalzeit, also das, was alle als Winterzeit bezeichnen, weil es in unserer Zeitzone ja eben meistens so gegen 12 Uhr ist, wenn die Sonne am Zenit steht, also mehr oder weniger, je nachdem, wo in Deutschland man es gerade betrachtet. Aber ich sage mal, wenn am längsten Tag des Jahres, also bei Sommerbeginn ja, der Sonnenuntergang so gegen 20.30 Uhr wäre, auch wieder je nachdem, wo man in Deutschland gerade sich befindet. Ja, und dann wäre es ja 21.30 Uhr dann relativ dunkel. Das wäre dann doch schon ganz gut beim Einschlafen zum Beispiel. Und im Vergleich zu den anderen europäischen Ländern wäre es natürlich auch gar nicht so schlecht. Also ich eindeutig für die Normalzeit. Danke für die Nachfrage. Wäre aber so mein Tipp, wenn es umzustellen wäre, dass man also diese künstlich eingeführte Sommerzeit aufgibt.

Die Rolling Stones, Anybody Seen My Baby? Interessante Musik hier in der ARD Hitnacht. Und jetzt zum Schluss dieser Stunde noch Chick Le Freak. Bis zu den 1 Uhr Nachrichten.

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1: Um 1 Uhr mit Gabriela Kühne. Die AfD-Chefs Weidel und Chrupalla sind auf dem Bundesparteitag in Erfurt als Vorsitzende bestätigt worden. Weidel erhielt gut 81%, Chrupalla etwa 70. Damit geht Weidel deutlich gestärkt aus den Wahlen hervor, wie Dagmar Schlichting in Erfurt erklärt.
2: Sie liegt deutlich vor Co-Parteichef Chrupalla und hat auch noch etwas besser abgeschnitten als bei der Wahl vor 2 Jahren. Damals hatte sie mit 80% noch hinter Chrupalla gelegen. Daher war es ihr heute wichtig, die Kräfteverhältnisse wieder umzukehren. Wie sehr die Partei hinter Weidel steht, wurde auch bei den Bewerbungsreden der beiden deutlich. Vor allem, als es um die Energie- und Migrationspolitik ging. Da traf Weidel den Nerv der Delegierten, als sie erklärte, dass die AfD wieder zurück zur Atomkraft kehren wird und zu Öl und Gas und dass sie die Grenzen dicht machen wird.
1: Die USA feiern heute ihr 250-jähriges Bestehen. In Washington ist die Unabhängigkeitserklärung zu besichtigen, die am 4. Juli 1776 unterzeichnet wurde. Die geplante große Parade in der Stadt wurde wegen extremer Hitze abgesagt. US-Präsident Trump plant aber eine umstrittene Kundgebung, begleitet von militärischen Darbietungen, Flugshows und einem riesigen Feuerwerk. Trump-Kritiker haben Proteste angekündigt. Im Iran haben tausende Menschen am Beginn der Trauerfeiern für den ehemaligen obersten Führer Ayatollah Khamenei teilgenommen. 6 Tage lang soll die Leiche Khameneis an verschiedenen Orten im Iran und im benachbarten Irak aufgebahrt werden. Die Trauerfeierlichkeiten gelten auch als Machtdemonstration. Vor mehr als 4 Monaten war der Machthaber bei einem Luftangriff im Irankrieg von den USA getötet worden. Khamenei hatte die Islamische Republik 37 Jahre lang mit brutaler Härte geführt. Die Feuerwehr hat einen Brand auf dem Stuttgarter Großmarkt nach mehr als 16 Stunden weitgehend löschen können. Die Brandbekämpfung habe sich schwierig gestaltet wegen der teilweise einsturzgefährdeten Gebäude, teilte ein Feuerwehrsprecher mit. Was das Feuer ausgelöst hatte, ist noch nicht bekannt. Die Kriminalpolizei hat die Ermittlungen aufgenommen. Die gesamte Nacht über soll eine Brandwache der Feuerwehr vor Ort sein. Laut Polizei könnte sich der Schaden auf einen mindestens 2-stelligen Millionenbetrag belaufen. Das waren die Nachrichten. Das Wetter in Deutschland. Im Norden und Osten viele Wolken und Regen, im Süden und Südwesten gering bewölkt bis klar und trocken, 18 bis 10 Grad. Tagsüber im äußersten Südwesten länger Sonne, meist trocken, sonst Wolkenschauer und vereinzelte Gewitter, 19 Grad auf Sylt bis 31 Grad im Breisgau. Am Montag und Dienstag im Norden windiges Schauerwetter. Es ist 1.03 Uhr.
3: Dankeschön fürs 3-Minuten Nachrichtenupdate. Blick von mir geht wieder auf die Straßen. Hier ist der Verkehrsservice in der ARD-Hitnacht. Die A1 Hamburg Richtung Bremen ist zwischen Hamburg-Stillhorn und Harburg wegen Brückenarbeiten gesperrt. Die Umleitung ist die U76. Die A1 ist zwischen Erftstadt und Kreuz-Bliesheim in beiden Richtungen gesperrt. Die A2 Dortmund Richtung Hannover ist zwischen Kamener Kreuz und Hamm wegen Bauarbeiten gesperrt. A5 Frankfurt Richtung Kassel zwischen Nordwestkreuz Frankfurt und Bad Homburger Kreuz 3 Kilometer Stau. A7 Flensburg Richtung Hannover zwischen Hamburg-Othmarschen und Waltershof aktuell 4 Kilometer stockender Verkehr. Die A10 Dreieck Werder Richtung Dreieck-Havelland ist zwischen Potsdam-Nord und Berlin-Spandau wegen Bauarbeiten gesperrt. Die A42 Kamp-Lindfort Richtung Dortmund ist zwischen Oberhausen-Zentrum und Kreuz-Essen-Nord gesperrt. Die A59 Bonn Richtung Köln ist zwischen dem Dreieck Porz und Köln-Rath bis morgen früh gesperrt. Die A81 Singen Richtung Stuttgart ist zwischen Böblingen-Hulb und Böblingen-Ost wegen Reparaturarbeiten gesperrt. Und dann noch der Blick nach Berlin. Die A100 Neukölln Richtung Wilmersdorf ist zwischen Wechsstraße und Schmargendorf nach einem Unfall gesperrt. Ihnen unterwegs eine muntere Fahrt durch die Nacht mit dieser Sendung im Radio.
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3: Hanno Bauer in Magdeburg wünscht einen schönen Sonntag.

0: Innereins. Die Geisterstunde liegt schon hinter uns und Nikolas aus Hamburg, der hat geschrieben, moin, bei der hohen Anzahl von Sperrungen und anderen Verkehrsstörungen bei den Autobahnen und überregionalen Bundesstraßen, wäre es da nicht sinnvoller, die Straßenabschnitte aufzuzählen, die nicht von Störungen und Sperrungen betroffen sind? Viel Spaß noch bei der Sendung, Nikolas. Niklas, nein, wir machen das extra so. Und zwar, damit alle mitkriegen, dass nun doch irgendwas getan wird an den Straßen in Deutschland. Also, wenn schon immer alle meckern, dann wollen wir dann auch dort, wo gebaut wird, alles ausführlich würdigen. Und zwar mit 2-minütigen Texten mitten in der Nacht. Super, oder?
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0: Naja, man muss es positiv sehen. Wenn nicht gearbeitet würde, gäbe es auch keine Sperrungen. Wegen Straßenfahrbahnerneuerung und anderen Brückenarbeiten zum Beispiel. Ja, so ist das.

0: Hier ist die Nachtsendung für ganz Deutschland. Hier ist die ARD Hitnacht. Und Frank aus Berlin hat ja vorhin, oder war es Jens? Jens war es, glaube ich, aus Berlin, hatte vorhin die Frage aufgeworfen, was denn nun, Sommer- oder Winterzeit? Was soll denn die Dauerzeit werden? Und dazu gab es jetzt erstaunlich viele Rückmeldungen auch von den Hörerinnen und Hörern im Lande. Aus Pforzheim zum Beispiel, der Frank. Ja, da haben wir den Frank, genau. Der geschrieben hat, hallo Herr Bauer, ich wäre dann auch lieber für die normale Zeit, also die mitteleuropäische Zeit. Man hat ja schon Untersuchungen angestellt, was dem Körper besser tun würde, aber leider können sich die Länder der EU ja nicht einigen. Ich möchte auch alle vor dem Radio grüßen. Den Kranken vor dem Radio wünsche ich gute Besserung. Liebe Grüße, Frank. Frank, ja, genau. Das also mit dem gesundheitlichen und körperlichen Effekt, das ist natürlich bestimmt was. Das sollte dann aber auch die, naja, auch die Logik sagen eigentlich, ne? Dass eigentlich ja die normale Zeit, man sagt es ja schon, eben die normale Zeit ist und eben nicht so was Künstliches. Und auch Heidi hat geschrieben zur Zeitumstellung, ich will nicht verstehen, warum es überhaupt eine Diskussion gibt, welche Zeit man nach Abschaffung der in Anführungsstrichen Sommerzeit behalten würde. Doch ganz einfach, die, die wir davor hatten, die ist doch prima. Also auch hier das Plädoyer, bei der Normalzeit zu bleiben. Na klar, warum auch nicht? Wer hat an der Uhr gedreht, sollte dann auch mal bitte als Comic im Fernsehen bleiben. Und das zeigt ja irgendwie auch wieder, dass wir alle wieder auf einer Linie liegen hier in der Nachtsendung, in der Radiofamilie. Also vielleicht liegt auch jemand anders, wer weiß. Wir haben ja auch noch nichts von Jens wieder gehört aus Berlin. Aber ich gehe mal davon aus, dass das natürlich dann auch weniger Probleme bringen würde, wenn man nicht mehr umstellt. Ja, wie zum Beispiel dann eben in der Landwirtschaft, wo ja dann auch Dienstpläne und Fahrpläne und so weiter und so fort. Also nicht nur in der Landwirtschaft, sondern auf vielen Lebensgebieten dann auch Umstellungen wirklich immer kompliziert sind und das zweimal im Jahr. Und das für einen, naja, nicht wirklich messbaren Energiespareffekt.
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0: Könnte man sich also doch wirklich gerne schenken. Hier ist die ARD-Hitnacht. Aber was Sie darüber denken, können Sie ja auch gerne weiter schreiben. ard-hitnacht@mdr.de.

Markus aus dem Emsland ist ein ganz tapferer, der würde sogar damit leben können, wenn wir jedes Jahr weiterhin hin und her stellen. Die Zeit hat geschrieben, sorry, diese ganze Diskussion ist doch Quatsch, egal ob Sommer oder Winter. Zeit nach ein paar Tagen hat man sich an die Zeit gewöhnt. Der Körper, der Schlafrhythmus und alles andere passen sich in kürzester Zeit an. Mir ist es gleich, ob Sommer- oder Winterzeit. Wegen mir auch weiter hin und her umstellen. Gruß von Markus aus dem Emsland.

0: Hier ist die ARD-Hitnacht Roxette Deluxe. Kürze ich jetzt mal ein bisschen ab, denn wir haben es schon 1.31 Uhr. Und damit Zeit für die aktuellen Verkehrsmeldungen ohne Baustellen diesmal, damit es schnell geht. A5 Frankfurt Richtung Kassel zwischen Nordwestkreuz Frankfurt und dem Bad Homburger Kreuz 3 Kilometer Stau. Dann A7 Flensburg Richtung Hannover zwischen Hamburg-Othmarschen und Waltershof 4 Kilometer stockender Verkehr. Die Autobahn 61 Mönchengladbach Richtung Koblenz ist zwischen Miel und Rheinbach jetzt nach einem Unfall vorübergehend gesperrt. Und die Autobahn 100 Neukölln Richtung Wilmersdorf in Berlin ist zwischen Beckstraße und Schmargendorf nach einem Unfall gesperrt.
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0: Mit Hanno Bauer in Magdeburg und wir bleiben aber bei Musik aus Schweden. Wenn wir schon Roxette ein bisschen abkürzen mussten, jetzt noch Ace of Base. The Sign.

Hier ist die ARD Hitnacht und ich habe ein sehr schönes Video bekommen, und zwar von Siegfried, der sich gerade noch gemeldet hatte aus dem ICE Richtung Leipzig, ja, sonst zu Hause im schönen Sauerland, hat er geschrieben, in Arnsberg. Und das Video, das er geschickt hat, zeigt sein Erlebnis, also das Erlebnis des heutigen Abends, nämlich auf dem Domplatz in Erfurt, wo Clüso sein Konzert gespielt hat. Hier, wir hören mal kurz rein in sein Video. Also war schon ziemlich dicht dran, muss ich mal sagen. Ein ganz guter Blick, wenn da nicht noch vorne so ein Sichtschutzzaun gewesen wäre. Also er stand da am Einlass B und hat zugeschaut. Und hat dann noch geschrieben, hallo Hanno, hat gut geklappt mit dem ICE von Erfurt nach Leipzig. Ich war da kurz am Dom beim Konzert von Clüso. Gruß Siegfried, dir eine gute Nachtsendung und Gruß an die Musikredaktion für die immer gute Musik. Ja, schön da mal so einen optischen Eindruck bekommen zu haben, gerade beim Sonnenuntergang, wie ich das hier gesehen habe in dem Video. Und Dankeschön natürlich für diesen kurzen Ausschnitt, den wir jetzt gerade in ganz Deutschland als Hörgenuss genießen konnten. Naja, gut, ich meine, so wie eben ein Handy so ein Live-Konzert aufnehmen kann als Musikgenuss. Ist ja auch kein illegaler Bootleg, den wir hier verbreitet haben, nicht? Und Katharina hat auch geschrieben, eine E-Mail, wir sind auf dem Weg nach Italien und haben leider Clüso in seiner Heimatstadt Erfurt verpasst. Viele Grüße von Stefan, Katharina, Bruno und Hedi. Das sind also die, die da jetzt im Auto unterwegs sind nach Italien. Ich denke doch mal in den Urlaub, oder? Na dann, gute Fahrt auf jeden Fall für euch. Der Siegfried mit seinem ICE hat es ja auch schon geschafft, ist schon am Ziel. Ihr werdet das auch schaffen. Und wie es der Zufall will, unsere Musikredaktion hat jetzt auch Musik von Clüso im Angebot mit Gewinner.

0: Also ich habe die beiden E-Mails mit Bezug zu Klüser extra für diesen Moment gesammelt, ja, und dachte mir, na, wenn ich 1.40 Uhr E-Gewinner in der nächtlichen Playlist habe, dann passt das schon. Und genau die Richtigen freuen sich. Ich hoffe, das hat jetzt so gepasst, ja. Auch wenn es keine persönlichen Wunschmusiken in der ARD-Hitnacht gibt. Damit, was unsere Musikredaktion dann Nacht für Nacht zusammenstellt, lässt sich doch prächtig arbeiten und schwelgen. Egal, ob Sie jetzt das Konzert miterleben durften wie Siegfried oder eben es leider verpasst haben wie Stefan, Katharina, Bruno und Hedi.
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0: Bei uns jetzt weiter mit One Republic, Good Life.

Das gute Leben mit Pfiff hören wir hier im Radio und passen dazu die Zuschrift von Simone aus Dortmund, die geschrieben hat: Hallo Hanno, ich war bis eben in meinem Stammlokal und habe dort eine Bekannte getroffen. Dann kam jemand dazu, der eine schöne Art von Humor hatte und wir haben viel gelacht. Ich habe gedacht, es wäre so schön, wenn mehr Menschen die Dinge ihres Lebens ab und zu mit einer Prise Humor nehmen könnten. Liebe Grüße von Simone aus Dortmund. Liebe Simone, wie war? Ganz liebe Grüße zurück und schön, dass es so ein schöner

Mit ABBA geht's hier große Schritte zu Richtung Mitte der Nacht. The name of the game. Und es gab noch ganz viele Zuschriften zum Thema dauerhaft Sommer oder dauerhaft Normalzeit. Mehr dazu natürlich dann bei uns in der nächsten Stunde in der ARD-Hitnacht, wenn Sie schon so viel geschrieben haben. Aber ich würde sagen, langsam mal das Thema schon ein bisschen einstellen. Nicht, dass wir dann noch bis übermorgen darüber diskutieren. Hier ist die ARD-Hitnacht, jetzt mit Foreigner und danach den 2 Uhr Nachrichten.

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1: Um 2 Uhr mit Gabriela Kühne. Beim AfD-Parteitag in Erfurt sind die Vorsitzenden Weidel und Chrupalla wiedergewählt worden. Trotz Protesten konnte die Zusammenkunft pünktlich starten. Markus Preis aus Erfurt dazu, welches Signal die AfD mit dem Parteitag senden will.
2: Erfolge in Sachsen-Anhalt und Mecklenburg-Vorpommern, die sind hier bei vielen schon ganz selbstverständlich eingepreist. Man spricht schon von der nächsten Bundestagswahl. Tino Chrupalla hat gesagt, das sei hier, Zitat, ein Harmoniekongress. Und deshalb gibt es auch keine kontroversen internen Debatten. Thüringens Landeschef Höcke zum Beispiel, der wollte ja eigentlich dafür sorgen, dass womöglich künftig auch frühere Mitglieder der rechtsextremen NPD in die AfD eintreten können. Aber auf so eine Diskussion hatte die Partei keine Lust und hat das Thema um ein Jahr vertagt.
1: Nach Telefonaten mit den Konfliktparteien ist US-Präsident Trump offenbar bereit, im Ukraine-Krieg erneut zu vermitteln. Kreml-Berater Ushakov teilte mit, in einem Telefonat mit Russlands Präsident Putin habe Trump seine Bereitschaft bekräftigt, sich für ein schnelles Ende der Kämpfe einzusetzen. Dieses Angebot habe Trump im Zusammenhang mit dem anstehenden NATO-Gipfel in Ankara gemacht. Auch der ukrainische Präsident Selenskyj erklärte, dass er ein sehr gutes Telefongespräch mit Trump geführt habe. Entscheidend dafür, den Krieg zu beenden, sei die amerikanische Entschlossenheit, so Selenskyj. Im Iran haben tausende Menschen am Beginn der Trauerfeiern für den ehemaligen obersten Führer Ayatollah Khamenei teilgenommen. 6 Tage lang soll die Leiche Khameneis an verschiedenen Orten im Iran und im benachbarten Irak aufgebahrt werden. Vor mehr als 4 Monaten war der Machthaber bei einem Luftangriff im Irankrieg von den USA getötet worden. Khamenei hatte die Islamische Republik 37 Jahre lang mit brutaler Härte geführt. Frankreich steht im Viertelfinale der Fußball-Weltmeisterschaft. Die Mannschaft setzte sich im Achtelfinale mit 1:0 gegen Paraguay durch. Aus dem ARD-WM-Team Michael Küster.
3: Frankreich hat sich schwer getan mit den Defensivkünstlern aus Paraguay. Am Ende reichte ein verwandelter Foul-Elfmeter von Superstar Kylian Mbappé für den knappen 1:0-Erfolg in Philadelphia. Der Vize-Weltmeister steht damit im Viertelfinale und trifft dort am kommenden Donnerstag auf Marokko. Die Nordafrikaner hatten schon zuvor ihr Viertelfinalticket gebucht nach einem 3:0 über Kanada. Damit ist der erste von 3 WM-Gastgebern ausgeschieden.
1: Das waren die Nachrichten. Das Wetter in Deutschland. Im Norden und Osten viele Wolken und Regen, im Süden und Südwesten gering bewölkt bis klar und trocken bei 18 bis 10 Grad. Tagsüber im äußersten Südwesten länger Sonne, meist trocken, sonst Wolken, Schauer und vereinzelte Gewitter. 19 Grad auf Sylt bis 31 Grad im Breisgau. Es ist 2:03 Uhr.
4: Dankeschön für die Nachrichtenübersicht. Von mir jetzt die Übersicht, was los ist auf den Straßen, wo gebaut wird und wo es vielleicht Unfälle gab. Hier ist der Verkehrsservice der ARD-Hitnacht. Die A1 Hamburg Richtung Bremen ist zwischen Hamburg-Stillhorn und Harburg wegen Brückenarbeiten gesperrt. Die A1 ist zwischen Erftstadt und Kreuz-Bliesheim in beiden Richtungen wegen Bauarbeiten gesperrt. Die A2 Dortmund Richtung Hannover ist zwischen Kamener Kreuz und Hamm wegen Bauarbeiten gesperrt das ganze Wochenende. Die A10 Dreieck Werder Richtung Dreieck Havelland ist zwischen Potsdam Nord und Berlin Spandau wegen Bauarbeiten gesperrt. Die A42 Kamp-Lindfort Richtung Dortmund ist zwischen Oberhausen Zentrum und Kreuzessen Nord wegen Bauarbeiten gesperrt und zwar jetzt jede Nacht bis Mitte Juli. Die A59 Bonn Richtung Köln ist zwischen dem Dreieck Porz und Köln-Rath bis morgen früh gesperrt. Die Autobahn 61 Mönchengladbach Richtung Koblenz ist zwischen Miel und Rheinbach nach einem Unfall vorübergehend gesperrt. Und dann noch der Blick auf die A81 Singen Richtung Stuttgart. Hier ist zwischen Böblingen-Hulb und Böblingen-Ost wegen Reparaturarbeiten gesperrt. Gute Fahrt!
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4: Diese Stunde mitten in einer Sommernacht werden wir die Zeitumstellung von mehreren Blickwinkeln betrachten.